0: Drei ist das Herzstück von Schaffhausen, da kann man wahrscheinlich so sagen. Und während er von den meisten Schaffhauserinnen und Schaffhauser vor allem in der Freizeit genutzt wird, ist er die meiste Zeit, die es Schaffhausen gegeben hat, rein wirtschaftlich genutzt worden. Ich bin Maximilian Wickenhauser und ich habe mit dem Historiker Eduard Jos über die Geschichte von der Schifffahrt Schaffhausen und über die Geschichte vom Weidling geredet.
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0: Eduard Jos, Sie sind Historiker und Germanist. Heute soll es um die Rheinschifffahrt unter anderem gehen, wo ja auch für Schaffhausen einen Einfluss hatte. Im neuesten Band von der Schaffhauser Beiträge zu der Geschichte vom historischen Verein haben Sie auch einen Text über Weidling geschrieben, um das soll es dann auch noch gehen. Zuerst würde ich aber wirklich gerne mal ein bisschen so drauf schauen, die Rheinschifffahrt, wann hat die eigentlich angefangen, was hat die für eine Bedeutung für die Region gehabt? Können Sie da dazu vielleicht uns mal eine Idee geben, wann haben angefangen wirklich so Schiffverkehre auf dem Rhein, um Schaffhausen herum und haben quasi auch einen Einfluss auf Schaffhausen als Stadt gehabt?
2: Also man kann sagen, dass Schaffhausen eigentlich wegen der Schifffahrt entstanden ist. Man nimmt an, das ist aber nicht beleidigt, dass im 7. Jahrhundert eine Fähre gehabt von Fürthalen durch nach Schaffhausen. Der Rhein ist da viel breiter gewesen, das ganze Unterstadtquartier ist ja aufgefüllt. Also ist früher wahrscheinlich dort davor gewesen, wo man hätte mit Wegen durchs Wasser fahren können. Und das ist eigentlich ein erster Bezug zu Wasser und Verkehr in Schaffhausen. Aber viel wichtiger ist natürlich gewesen, dass das der Warenverkehr, der von Oberitalien nach Holland ist, ist über die Alpenpässe, über das Rheintal, in Bodensee, Untersee, der Rhein durchab nach Schaffhausen. Da hat man es müssen umladen, weil man nicht konnte über den Rheinfall runterfahren. Und so ist eigentlich Schaffhausen als Umschlagplatz und dann auch Verkaufsplatz entstanden. Und so hat eigentlich die ganze Schifffahrt bzw. das Aufkommen von der Stadt Schaffhausen angefangen.
0: In welchem Zeitraum bewegen wir uns ungefähr da, von wann bis wann etwa?
2: Also was man sicher weiss, ist da 1257 die Schiffledi, das war ein kaiserliches Lehr, zum Schiff beladen, entladen und führen, da vom Abt verliehen worden ist. Und das ist ein erster Hinweis darauf, 1259 hört man von der ersten Brücke in Schaffhausen. Es hat aber schon vorher ein paar Sachen gegeben. Zum Beispiel um 1100 herum ist Schlössli Wörth entstanden und am Rheinfall zur Kontrolle vom Verkehr auf dem niederen Wasser. Und auf dem oberen Wasser, das ist die Strecke von Stein am Rhein nach Schaffhausen, da war schon anderer Transport wichtig gewesen. Zum Beispiel hat man, das ist etwas ganz Singuläres, hat man 12 grosse Säulen fürs Münster um 1100 herum aus Rohrschacher Sandstein befördert. Man kann sich nichts anderes vorstellen, als das auf dem Wasserweg passiert ist. Und jetzt muss man sich einzelne Säule im Münster Schaffhausen mal vorstellen, was für ein Gewicht die hatte und was für eine riesige Veranstaltung, da hat man gesehen, so einen Sandstein, so eine Säule von Rorschach nach Schaffhausen zu transportieren. Da ist etwas, wo nicht erforscht ist, aber anders als auf dem Wasserweg sind die Säulen sicher nicht ins Münster Schaffhausen gekommen. So hat es angefangen und also 1300 weiss man vom Salzhof in Schaffhausen, vom Salzzoll, Salztransport wird sehr wichtig. Die Stadt kauft den Salzhof und die Schifflädi, also da Monopol zum Schiff ausladen, einladen und transportieren. Also fängt es an, sagen wir, um 1300 wichtig werden und dann kommt immer mehr Salz nach Schaffhausen. Schaffhausen versorgt eigentlich die ganze Deutschschweiz mit Salz. Wir wissen von Transport von Schaffhausen Rhein abwärts und dann Taren aufwärts bis nach Bern. Und wir wissen auch, dass Salz weitergegangen ist bis auf Holland. Also Salz und Schiff, das war eigentlich die Treibkraft für Schaffhausen und das so geblieben, bis der Napoleon kam ist und die Schweiz gezwungen hat, französisches Salz zu kaufen und einzuführen. Und dann ist natürlich der Salztransport in Schaffhausen zusammengebrochen.
0: Hat es denn nachher noch andere Aspekte von der Schifffahrt auf dem Rhein gegeben, die auf Schaffhausen einen grossen Einfluss hatten? Irgendwie andere Gütertransport oder Passagierschifffahrt oder so?
2: Ja, natürlich. Es hat dann immer auch schon Personentransport gegeben, aber das war natürlich gegenüber dem Warentransport weniger attraktiv gewesen. Bis dann eigentlich die Schiffsmassen, also das Material, das transportiert wurde, so gross wurde, dass man ein grösseres Schiff anbauen musste. Und dann ist es ein Dampfschiffalter angefangen. Da hat so 1825 angefangen, wo ein erstes Dampfschiff vom Bodensee nach Schaffhausen kam. 1832 hat es einen ersten festen Verkehr zwischen Schaffhausen und dem Bodensee. Und 1850 ist das erste Schaffhauser Dampfschiff gebaut worden, und zwar unter freiem Himmel im Salzstadel aussen, dort wo, im Salzstadel. Und mit dem Schiff hat dann eigentlich Schaffhausen den ersten Dampfschiffverkehr angefangen und hat riesen Erfolg gehabt.
0: Ist also eine Erfolgsgeschichte, die Dampfschifffahrt. Wie ist die denn weitergegangen? Wie hat sich der Erfolg
2: geäussert? Ja, es hat dann einen Unterbruch gegeben. Diese Bahnen sind dann gekommen und dann hat die Nordostbahn die Schaffhauser Schifffahrtsgesellschaft quasi aufgekauft oder übernommen. Aktienmehrheit übernommen und dann hat es ein paar Jahre lang kein Dampfschiff auf dem Rhein gegeben, bis sich dann Diessenhofer, Steiner und Schaffhauser zusammentun haben und das gegründet haben, was wir heute kennen als UEH, also Schifffahrtsgesellschaft Untersee und Rhein. Die haben 1865 mit dem Arenaberg und dem Rheinfall, das sind zwei Schiffe, die man in Stein am Rhein auch unter freiem Himmel gebaut hat, angefangen. Und dann ist das Dampfschiffalter weitergegangen, bis die ersten Motorschiffe gekommen sind. 1825 das Konstanzerli und 1936 das Monod und Arenenberg. Aber das sind Schiffe, wo man außer dem Konstanzerli kennt man Schaffhausen nicht mehr.
0: Es gibt ja so Orte, wo, sag ich mal, sehr offensichtlich historisch irgendwie prägt sind, davon, dass sie irgendwie Hafenstädte sind oder von anderen so, sag ich mal, ökonomischen zeitlichen Fußabdrücken. Würden Sie sagen, dass Schaffhausen auch eine Stadt ist, die von dieser Schifffahrt geprägt worden ist?
2: Ja, total. Also, die Waren sind der Japka. Man hat es Schaffhausen umgeladen, man hat es dort in der Stadt, wo es so noch nicht gegeben hat, Pfadergasse auftransportiert, einen Pfannwerkplatz, dann steigt drauf, oben durch, nach Neuhausen, wieder an Rhein und dort wieder verladen. Die ganze Schaffhauser Anordnung von Häusern ist auf die Transportstrecke ausgerichtet gewesen und auch der Markt, der zuerst vor dem heutigen St. Johann stattgefunden hat, ist mit dem zusammengehangen. Also Schaffhausen war eine Handelsstadt gewesen und eine Transportstadt und da ist eigentlich die ganze Stadtanlage ist auf das ausgerichtet gewesen.
0: Das sind ja so Geschichten, vor allem wenn man es weiß, wenn man da weiß, was jetzt gesagt hat, und durch die Stadt läuft, dann fällt einem das wahrscheinlich auf. Oder?
2: Ja, wenn Sie vom Monat runterschauen, sehen Sie die Straße direkt bis an die Stocker Bergstraße. Das ist eine relativ gerade Linie, wo man Transport hat müssen machen.
0: Etwas, wo man ja auch, wenn man sich Schaffhausen bewegt, und damit würde schon den Bogen zum nächsten Thema so ein bisschen schlagen, wo einem schnell auffällt und wo wir Schaffhausen natürlich sehr gut kennen, sind eben die Weidling. Über die haben Sie ja jetzt zuletzt auch gerade einen Beitrag in der neuesten Ausgabe von der Schaffhauser Beitrag zur Geschichte vom Historischen Verein geliefert. Dort haben Sie sich so mit der Geschichte von der Weidling Schaffhausen auseinandergesetzt. Ich glaube, relativ früh im Text schreiben Sie, dass die Quellenlage zu Weidling gar nicht so gut ist. Wie kann man sich das vorstellen?
2: Ist sogar, kann man fast sagen, miserabel. Man weiß nicht einmal genau, woher der Weidlings Bootstyp eigentlich kommt. Man nimmt an, der ist keltischen Ursprungs und ist von den Römern übernommen worden. Man hat aus römischer Zeit hat man ein paar Ruinen. Eine ist in Konstanz ausgestellt. Das ist ein grösseres Schiff als ein Weiding, aber die Bauart ist eigentlich gleich. Und ein Bodenbrett und zwei Seitenbretter und beides zusammen gehebt durch Rangen oder Spanten, wie wir auch sagen. Also Bauweise ist eigentlich überall die gleiche gewesen, auch der Riab, bis in Bonn im historischen oder im römisch-germanischen Museum in Köln sieht man die Bauform auch. Aber so wie der Weidling heute für uns in Schaffhausen vorhanden ist, das ist eigentlich erst durch die Fischerei und dann durch den Weidlingsport eigentlich aufgekommen und ist auch ein bisschen verfeinert worden. Und ein Weidling, wenn er richtig schön reinkommt im Gegenlicht, hat er eine wunderbare Form und man könnte eigentlich meinen, der sei entworfen worden von einem Designer. Dabei ist das eigentlich eine ganz simple, einfach die einfachste Bauart, wie man überhaupt ein Schiff bauen kann.
0: Ja, ich glaube, da geht jeden Schaffhausen ein Herz auf, wenn das Bild, was jetzt gerade beschrieben haben, wenn man das sieht. Also kann man dem Fall auch nicht genau sagen, wie lange das es den Weidling schon gibt in dieser Form?
2: Nein, ich kann Ihnen das nicht sagen. Ich weiss, ich habe vor allem mich auf die Quellenlage von Eglisau berufen. Dort hat es einen Herr Hartmann bzw. eine ganze Familie gegeben mit dem Namen Hartmann, der seit Urzeiten Weidling baut. Und von denen habe ich alle Bestellbücher können einsehen, von 1900 bis 1977. Ich weiss aber aufgrund von Forschungen, dass die Familie schon vor einem Weidling gebaut hat, mindestens zwei oder drei Generationen voraus. Und die Weidlinge, die haben alle gleich ausgesehen, eben wie die Hartmann-Weidling, was ein einziger noch gibt in Schaffhausen. Und die haben ziemlich genau die Form, die dann auch vom Bauer in Neuhausen oder im Nohl oder in Neukirch oder jetzt in Däing übernommen worden ist. Also man kann sagen, sicher gibt es den Weidling so, wie wir ihn heute kennen, sicher seit dem Mittelalter, ganz sicher ist er seit dem 17. Jahrhundert so in Eglisau gebaut worden. Aber nie in Schaffhausen, das ist eigentlich seltsam.
0: Da stellt sich mir gerade die nächste Frage, wieso nehmen wir denn den Weidling als so etwas Schaffhauserisches wahr? Ist er in dem Fall gar nicht?
2: Doch, da ist es schon. Es gibt keine Stadt in der Welt, die so eine innige Beziehung hat zwischen, sagen wir mal, Society und dem Weidling, weil da hat schon ein anderer Forscher festgestellt, ich habe das nicht erfunden, ich hätte die Übersicht ja nicht gehabt, der hat festgestellt, dass eigentlich nur Schaffhausen auf der ganzen Welt die mehr besseren Leute, die sich mit dem Rhein näher befassen und das Wasser gern haben, dass die nach dem Feierabend gehen, ihr Boot holen und den Rhein durchstacheln und dann wieder runtertreiben. Und die Schaffhausen, die Tradition mit dem Weidling zu fahren, die ist etwas rein Schaffhauserisches.
0: Zum nochmal in diese Geschichte so ein bisschen zurückgehen. Sie haben in Ihrem Beitrag zu der Schaffhauser Geschichte haben Sie auch geschrieben, dass der Pontoniersport geholfen, der Weidling wirklich als Freizeitbeschäftigung, wie Sie jetzt auch sagen, zu Sabbetreiben, etwas Rekreationelles, dass der Pontoniersport geholfen hätte, das populär zu machen. Ist denn der Weidling vorher rein für die Arbeit gebraucht worden, oder?
2: Also der Weidling ist ursprünglich vom Wort weit, weiss man ja, da ist ein Fischerboot. Also Weitgang, da ist nicht bloß Jagen, sondern ist auch Fischen. Und der Weidling in der einfachsten Form und Ausführung ist eigentlich ein Gebrauchsboot für Fischerei. Also auch zum Netz einziehen, seitlich und so weiter. Und Fischen aus dem Schiff, aus dem Weidling mit den Angeln. Aber wahrscheinlich ist das mit dem Netz ist viel wichtiger gewesen. Dann hat man den Weidling natürlich auch logischerweise für Transport gebraucht, von Materialien. Also wir haben vorhin von den grossen Warenströmen geredet, vom Bodensee nach Holland. Die Waren sind alle in Stein am Rhein umgeladen worden auf Weidling. Von dieser Bauart, wie wir sie etwa jetzt kennen. Weil grössere Schiffe haben einen grossen Tiefgang gehabt und sind ab Felsen geputscht, was da im Rheiner hatte. Und darum hat man da müssen umladen und darum ist auch der Weidling vom für nicht bloß für die Fischer, sondern auch für den Transport wichtig gewesen. Und zum 1900 gibt es dann so die Sportbewegung und die Idee, dass man jetzt die junge Generation mal turnen und an der frischen Luft sich ertüchtigen, wandern und so weiter. Und da passt der Weidling wunderbar rein. Und in die Geschichte gehört dann natürlich auch das Militärische. Also die Pontonier fangen dann an, das brauchen Militärisches, zum Beispiel zu Brückenbauten machen. Also Brücken über den Rhein. Immer Bretter auf einen nach dem anderen Weidling. Und so entsteht dann eigentlich die ganze waffengantige Pontonier. Und die trägt natürlich bei zur Verbreitung vom Weidling. Aber gerade so wichtig sind auch die Studentenverbindungen an der Kantonsschule. Die haben nacheinander, habe ich feststellen, nacheinander alle relativ früh Weidling bestellt und haben dann geschaut, dass, oder haben sich einfach, es hat sich dann ergeben, dass die Leute, die da ein kleines Sägen hatten in der Stadt, die sich mit Weidling angefreundet haben und die Weidling auch bestellt und benutzt haben als Freizeitboot. Als Freizeitboot kann man sagen, gibt es den Weidling etwa seit 1900.
0: Die verschiedenen Arten, wie ein Weidling können verwendet werden, eben, Sie haben jetzt gesagt, ein Fischweidling, eben Transportweidling im Buch, also in Ihrem Text kommt, glaube ich, auch der Steinweidling vor, der zum Steintransport genutzt worden ist. Inwiefern haben die sich baulich unterschieden? Oder ist da quasi das gleiche Boot gewesen, alles?
2: Ja, es gibt im Prinzip zwei Grössen. Das eine ist der Weidling, wie wir ihn so kennen, wie man eben in der Freizeit geht, stacheln und rudern damit. Und das andere ist ein Langboot, wo vielleicht etwa, der Weidling ist normalerweise 10 Meter lang und dann gibt es auch die grosse Ausführung etwa 15 Meter. Und die grossen Weidling oder Steinweidling, wie sie auch genannt worden sind, die sind dann natürlich für den Transport wichtig gewesen. Oder als Fährboot, dort, wo man eine Einrichtung am Rhein oder an der Aare oder wo auch immer eingerichtet hat, um Waren und Personen quer durchs Wasser auf die andere Seite vom Fluss transportieren.
0: Jetzt ist es so, dass wir ja zum Beispiel bei Radio Mundart haben ja auch immer mal Mitarbeiter, die von ein bisschen weiter wegkommen. Es gibt sicher auch viele Leute, die in Schaffhausen arbeiten und vielleicht mal Radio Mundart hören und aber nicht von da sind. Darum, es ist auch schon vorgekommen, dass ich von Weidling geredet habe und mich jemand verdutzt angeschaut hat und nicht gewusst hat, was das ist. Können Sie vielleicht mal erklären, wie unterscheidet sich ein Weidling eigentlich von einem anderen so Boot, wo man sonst auf einem See umfährt? Was ist speziell am Weidling, wenn er gebaut wird?
2: Ja eben, es ist die ganze einfache Bauart. Im Prinzip kann man einen Weidling auch selber bauen, da haben auch verschiedene Schaffhauser schon gemacht. Ich kenne ein paar, die da unternommen haben. Es ist eigentlich einfach. Man macht quasi den Boden von dem Schiff, in dem man zwei Planken auslegt, zwei oder drei nebeneinander und die verbindet mit, die neigt man so zusammen mit Haften und dort abdichten. Und dann tut man vorne und hinten das Brett gut drücken. Also man macht es wirklich so mit Seilwinden und dort aber mit Stippen von der Decke in der Mitte abdrücken und dann gibt es so eine Form, wo Bogen ist und dann tut man seitlich Bretter dran nageln, dann das Boot quasi fertig macht und damit die vier Bretter, wenn ich jetzt so einfach da sage, zusammenheben, braucht es so Rangen, das sind so abgewinkelte Balken, die dann vom Boden her schräg, obsigend und seitenwend heben. Und das Ganze wird mit langen Nägeln, ursprünglich handgeschmiedeten, zusammengehebt und ist eigentlich ganz simpel. Da ist eigentlich der Weidling und es hat keinen Kiel. Das ist vielleicht das Besondere zu anderen Booten. Normalerweise hat man einen Kiel. Ein Kiel dient dazu, dass ein Boot möglichst gerade ausfährt. Und ein Weidling, der schwankt tatsächlich, wenn man stachelt, weiss man da, und wenn man rudert auch, schwankt nach links und rechts und man muss besondere Technik haben, um mit einem Ruder beispielsweise den Weidling gerade den Rhein abzubringen oder ans andere Ufer bringen. Das ist nicht ganz so einfach und fast noch schwieriger ist es, ob sie stacheln. Und mit dem Stachel, wo man stachelt, also einfach nach hinten, den Stachel nach hinten schiebt und damit das Boot aufdrückt, dass mit dem, wenn man den Stachel zurückholt, dann auch noch so kann weisen, dass der Wädling vorne nicht nach links oder rechts ausbricht. Es ist noch schwierig, um das zu beschreiben, wenn man die Handzeichen nicht machen kann, aber ich hoffe, ich habe es einigermaßen angebracht.
0: Ich glaube, da ist recht bildlich verzeichnet. Ich glaube, da können sich die Hörerinnen und Hörer etwas vorstellen. Genau. Ein Teil, den ich in Ihrem Text persönlich irgendwie sehr spannend gefunden habe, ist, dass Sie erwähnt haben, dass die Weidlinge auch als Rheinfähre genutzt worden sind, an gewissen Stellen am Rhein entlang. Für was genau? Also haben die Personen einfach müssen über den Rhein gebracht werden oder hat es da so Verbindungen gegeben, quasi, wie heute irgendwie eine Bushaltestelle? Oder wie kann man sich das vorstellen?
2: Also es ist eigentlich, auch das ist relativ einfach. Ich fange mit Schaffhausen an. Schaffhausen hat auf der einen Seite die Stadt gehabt und auf der anderen hat die Strasse geendet, eine von Zürich. Und da man konnte über den Rhein oder durch den Rhein, hat man entweder über eine Furt, also eine niedere Stelle, wo man einfach mit den Rädern und mit den Rössern konnte durch den Fluss durchwatten. Das ist die erste Stufe vom Queren vom Fluss. Die nächste Stufe ist dann eine Fähre. Man richtet etwas ein, dann ein Boot, einfach von einem Ufer zum anderen fährt. Entweder wird das gerudert oder es geht am Seil, rollt am Seil über den Rhein. Alle, die schon zu Basel waren, kennen die Rheinfähre, die am Seil auf den anderen Ufer rüberfahren. Und da hat es an verschiedenen Orten gegeben. Und die nächste Stufe ist dann eine Brücke. Und so kann man eigentlich an ganz vielen Orten feststellen, da hat es eine Furt gehabt, Frankfurt, zum Beispiel, sie ist vielmal in den Namen auch noch enthalten, dann irgendeine Fähre, wo man vielmal dann nicht mehr genau kann feststellen kann, weil es keine Züge mehr gibt, außer man hat schriftliche Element, um das zu beweisen. Und dann kommt der Bruck und das ist dann meistens eine Stadt, die das baut. Also da braucht es dann eben auch Kapital. Das ist dann die teuerste Variante, während man fortkostet eigentlich nichts. Man sucht einfach die Stelle, wo es nieder ist.
0: Wo hat es denn da überall so Fähren gegeben, jetzt gerade hier in der Region?
2: Also wir kennen ja alle Schaffhausen die Fähre vom Paradiesli in Stämmer rüber. Die wird heute durch ein Motorboot bewältigt, also die Überquerung. Und die gibt es aber schon Urzeiten lang, Rheinüberquerungen mittels Boot, das sind meistens Privilegien, die jemandem verliehen hat, darum weiss man das auch. Und das vom Paradiesli, das hat immer im Kloster Paradies gehört und jetzt wird es verwaltet durch GF, das sind Nachfolger im Prinzip vom Gut Paradies. Wir haben aber sicher oben an Schaffhausen auch noch Fähre gehabt. Also von Stein am Rhein weiss ich nichts, aber dort hat es auch sehr früh schon in römischer Zeit Brücken gegeben. Darum müsste die Fähre noch viel weiter zurückgehen. Dann hat es sicher in Reichlingen, Bibermühle hat es Fähre gegeben, und zwar noch bis vor zwei Generationen. Und es hat sicher eine Fähre gegeben in Diessenhofen. Diessenhofen in die Lage über. Man hat sicher übersetzt von Büesingen in Scharen durch, aber auf der anderen Seite hat es ja nichts Spannendes, außer die Äcker. Und es hat noch, also zu meiner Zeit, noch eine Fähre gegeben ins Wartegg über, vom Lindli aus. Und offenbar hat es auch von Langwiese hinüber nach in Stämmer hat es auch mal eine Fähre gegeben. Und dann natürlich unterhalb im Rheinfall, beim Rheinfall selber, dort ist schon lang, also seit Urzeiten Fähre gewesen, entweder dort oder im Nohl. Und dann Eliken, dort gibt es ja heute noch eine Seilfähre, wo man am Seil übergeht. Dann gibt es weiter, ich könnte jetzt weiter aufzählen bis nach Basel, aber es sind sicher 20 oder 30 Orte, wo man über den Rhein ist mit einer Fähre. Und manchmal war das ein einfaches Boot für Personen. Es hat aber auch Fähren gegeben, wo man ganze Wagen und ganze Wagenladungen auf die andere Flussseite transportiert hat. Und so ist eben das Wasser nicht nur etwas Trennendes, es ist auch etwas Verbindendes für die beiden Ufer.

0: Guten Morgen, es ist 17:30 Uhr. Jetzt gibt es die Kurznachrichten aus der Region. Im Studio ist Jolanda Guzman. Drei Messstationen bei der Flurlingerbrücke liefern aktuell falsche Messwerte. Grund ist der tiefe Wasserstand. Für die letzten Tage hat die Messstation fälschlicherweise 38 Grad Wassertemperatur gemessen. Im Kanton Thurgau breitet sich die asiatische Hornisse immer mehr aus. Seit April dieses Jahr sind bei der Fachstelle Neobiota schon 64 Verdachtsmeldungen eingegangen. In 13 dieser Fälle hat sich der Verdacht bestätigt. Und der Thurgauer Schwinger Samuel Giga kommt dieses Wochenende doch nicht als Schaffhauser Kantonalschwingfest. Grund ist seine Schulterverletzung. Damit ist jetzt der St. Galler Werner Schlegel der neue Favorit am Schaffhauser Kantonalschwingfest.
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0: Heute sollte der Tag recht sonnig ausfallen mit nur wenig Wolken am Himmel. Dabei bleibt es voraussichtlich trocken. Bei den Temperaturen können wir am Nachmittag mit etwa 28 Grad rechnen. Aktuell haben wir draussen um die 18 Grad. So viel vom Wetter und den News aus der Region Schaffhausen für den Moment. Jetzt gibt es noch ein bisschen Musik, bis es dann am 6 Uhr mit der Morgenshow mit dem Nico Bollinger losgeht. Ich wünsche einen guten Freitagmorgen.

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1: Am Mikrofon ist Georges Wirsch. Der Rhein erreicht historische Tiefststände. Wegen anhaltender Trockenheit können Schiffe den Fluss nicht mehr vollbeladen befahren. Das treibt die Transportkosten in die Höhe und gefährdet die Versorgungssicherheit. Die Handelskammer bei der Basel und die Schweizerische Vereinigung für Schifffahrt und Hafenwirtschaft fordern deshalb rasche Maßnahmen. In einer gemeinsamen Erklärung verlangten sie gestern von der Zentralkommission für die Rheinschifffahrt konkrete Strategien, darunter den Ausbau der Infrastruktur und technische Innovationen, um den Rhein auch bei Niedrigwasser als verlässliche Verkehrsachse zu erhalten. Der US-Konzern Meta muss 567 Millionen Dollar zahlen. Ein Richter im US-Bundesstaat New Mexico verurteilte den Facebook- und Instagram-Mutterkonzern wegen unzureichenden Schutzes von Minderjährigen auf seinen Plattformen. Das Geld soll in einen Fonds fließen, der betroffene Jugendliche unterstützt, etwa durch Programme zur psychischen Gesundheit. Zudem muss Meta künftig Schutzmaßnahmen einbauen, die den Social-Media-Konsum von Minderjährigen einschränken. Es ist nicht das erste Urteil dieser Art. Bereits im März war Meta in New Mexico zu einer Strafe von 375 Millionen Dollar verurteilt worden. Auch die EU-Kommission fordert Änderungen vom Konzern. FIFA-Präsident Gianni Infantino erhält in der Krise um den gescheiterten Investorenplan weiterhin Unterstützung aus Afrika. Das Exekutivkomitee des Afrikanischen Fußballdachverbandes CAF begrüßt einstimmig die Erklärung von Infantino und Matthias Grafström, dem Generalsekretär des Weltverbandes. Dies teilte die Afrikanische Föderation auf der Plattform X mit. In der von Infantino und Grafström unterzeichneten Erklärung gestehen beide zwar Fehler ein, drohen nach dem Scheitern des Investorenprojekts aber auch mit Konsequenzen. Und zum nationalen Fußball. Heute startet die Saison der Women's Super League. Beim Aufsteiger Yverdon Sport gastieren ab 7 Uhr die Frauen des FC Zürich. Morgen stehen dann drei weitere Partien an. Die Frauen des FC Aarau empfangen um 5 Uhr nachmittags im Schachen die Grasshoppers. Danach um 6 Uhr trifft Rapperswil-Jona im Ostschweizer Derby auf St. Gallen. Und zuletzt um 8 Uhr spielt der FC Luzern gegen Basel. Meister Servette Genua und Playoff-Finalist IB vertagen ihre erste Rundenpartie, da beide Teams in der Europacup-Qualifikation im Einsatz stehen.
2: 3 Minuten nach der 6 haben wir es. Das Wichtigste aus der Region gibt es jetzt noch in der Kurzfassung mit der Juliana Guzman.
3: Drei Messstationen bei der Flurlinger Brücke liefern aktuell falsche Messwerte. Grund ist der Tiefwasserstand. Für die letzten Tage hat die Messstation fälschlicherweise 38 Grad Wassertemperatur gemessen gehabt. Im Kanton Thurgau breitet sich die asiatische Hornisse immer mehr aus. Seit April dieses Jahr sind bei der Fachstelle Neobiota schon 64 Verdachtsmeldungen eingegangen. In 13 dieser Fälle hat sich der Verdacht bestätigt. Und der Thurgauer Schwinger Samuel Giga kommt das Wochenende doch nicht als Schaffhauser Kantonalschwingfest. Grund ist seine Schulterverletzung. Damit ist jetzt der St. Galler Werner Schlegel der neue Favorit am Schaffhauser Kantonalschwingfest.
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2: In der Region Schaffhausen wird es heute wieder sommerlich, aber nicht ganz so heiß wie sonst jetzt am letzten paar Tagen. 28 Grad sollte die Möchstärke geben. Das Ganze mit viel Sonne und auch ein paar Wolken, aber es sollte größtenteils trocken bleiben. Wir schauen noch kurz auf die Strasse in der Region Schaffhausen und auf den Morgenverkehr. Laut unserem Verkehrsradar solltet ihr störungsfrei vorwärts kommen. Keine Meldungen haben wir aktuell. Ich wünsche euch einfach gute Fahrt durch den Freitagmorgen. Fast ist sie schon wieder rum, da die Woche, die erste im August. Und dazu auch die letzte Sommerferienwoche im Kanton Schaffhausen. Und gleichzeitig auch fast schon wieder die letzte Woche vom Stars in Town. Gestern Abend ist da darum nochmal richtig abgegangen. Zum einen mit Lohn Leduc. Und Und natürlich nachher auch noch mit dem Hauptdeck, dem amerikanischen Rapper, Macklemore. Die beiden gestern Abend für eine gute Unterhaltung gesorgt. Wir schauen auch noch zurück auf den Moment. Zuerst gibt es aber bei uns einen kurzen Blick in richtig Schweizer Politik. Da gibt es nämlich aktuell Diskussionen zwischen Greenpeace und dem Herrn Rösti wegen der Klimathematik. Was dort alles drin hängt und was dort alles drin spielt, das gehört ihr gerade nach zwei Songs. Für ein Mikrofon und Nico Bollinger wünsche ich euch ganz einen guten Start in den Freitagmorgen.

0: Phil Collins mit seiner Band Genesis und ihrem Song «Jesus, He Knows Me». 12 Minuten nach der 6. haben wir es an diesem Freitagmorgen. Ihr hört jetzt die Radio Monats Morgenshow. Ganz gutes Aufstehen wünsche ich. Wenn wir die Klimaziele bis 2030 verfehlen würden, müssten halt die Massnahmen in den folgenden Jahrzehnten verstärkt werden. Das ist die Aussage vom Umweltminister Albert Rösti. Ja, das hat jetzt gerade für Diskussionen gesorgt, weil die Schweiz ihre Klimaziele doch eigentlich bis 2030 unbedingt hätte erreichen sollen. Und jetzt gibt es gerade von der Umweltorganisation Greenpeace Widerstand gegen diese Aussage. Unser Inlandsredaktor Nico Eichwald berichtet.
1: Wenn wir Klimaziel bis 2030 verfehlen, müssen halt die Massnahmen in den folgenden Jahrzehnten verstärkt werden. So die Aussage vom Umweltminister Albert Rösti. Für den Lukas Bühler von der Umweltorganisation Greenpeace Schweiz unverständlich.
2: So eine Aussage ist einem Umweltminister nicht würdig. Ich finde das absolut beschämend. Wir müssen Vorreiter sein, wenn unsere Technologie und Innovationsstandort kann sogar davon profitieren, wenn wir wegkommen von einer fossilen Infrastruktur. Jetzt geht es um Allgemeinheit zu schützen.
1: Weil die Folgen vom Klimawandel sind schon jetzt deutlich spürbar.
2: Es ist so braun wie normalerweise im Herbst. Wälder sind vertrocknet, die Seen haben kein Wasser mehr, die Ernten gehen kaputt. Mich hat das wirklich stark beeindruckt und macht mich traurig, dass wir so weit haben müssen kommen lassen. Weil mich gleichzeitig auch, was muss denn eigentlich mal passieren, bis wir endlich anfangen zu handeln.
1: Albert Rösti hat im Interview gesagt, dass es keine besonderen Massnahmen brauche. Auch könne die Schweiz den Klimawandel als kleines Land nicht beeinflussen und mache schon genug dagegen. Eine falsche Aussage, findet Lukas Bühler. Die Schweiz sei als eines der am stärksten betroffenen Länder und als Reichsland in der Pflicht, einen überdurchschnittlich grossen Einsatz zu leisten. Probleme allein lösen könne die Schweiz zwar nicht, aber handeln. Und wie, sei klar.
2: Wir müssen vulnerable und ältere Menschen schützen, die besonders unter dieser Hitze leiden. Und darum ist ganz klar, der Sommer 2026 ist der Sommer, wo wir endlich mit anfangen, die richtige Klimaschutzmaßnahmen zu ergreifen.
1: Und für das brauche ich das Geld, das investiert wird. Das sei bis jetzt aber nicht passiert. Die vergangene Legislatur sei darum aus klimapolitischer Sicht eine verlorene gewesen.

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0: Neue Musik aus Deutschland vom Gentleman zusammen mit dem Michael Patrick Kelly. 9 Minuten vor der halben 7 hier auf Radio Monat. Und jetzt schauen wir aufs Wetter. Es gibt heute nämlich nochmal, wie soll ich das jetzt nicht formuliert sagen, ein bisschen kühleres Wetter, aber trotzdem irgendwie auch warm. Ich werde es jetzt nicht verstehen.
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0: Gestern haben wir es nämlich mal wieder geschafft, dass der Höchstwert in der Region Schaffhausen unter 30 Grad gelegen ist, also dass es ein 2 vorne gestanden hat. Marienlisbacher, nachdem es jetzt wirklich lang, intensiv und heiß war, gibt es heute gerade das auch nochmal?
2: Ja, das schaffen wir heute wahrscheinlich auch nochmal, dass bei den Höchstwerten ein 2 vorne steht. Die Höchstwerte dürften heute so bei 28 oder 29 Grad liegen. Wir haben ein bisschen Beise, die um den Weg ist. Heute Morgen da haben wir zum Teil ein paar Wolken rum. Die locken aber schnell auf und dann gibt es ziemlich sonniges Wetter. Am Mittag und Nachmittag ist das Wetter auch freundlich. Ab und zu gibt es ein paar flache Quellwolken, die da und dort ein bisschen Schatten bringen, aber kein Regen und eben Temperaturen unter 30 Grad in der Nacht auf morgen. Ist dann meistens klar.
0: Und man muss ja eigentlich fast schon sagen, von dieser Kaltphase jetzt in diesem Sommer, die halten ja nicht lange an.
2: Nein, überhaupt nicht. Morgen da wird es schon wieder heiß. Wir haben am Morgen noch angenehme Temperaturen von etwa 16 Grad. Da kann man noch mal die Wohnung durchlüften. Aber über den Tag aus, da wird es wieder heiß. Es gibt sehr viel Sonnenschein, nur kleine Quellwolken und Temperaturen dann wieder über 30 Grad. Morgen am Nachmittag sind die Höchstwerte etwa bei 31 bis 32 Grad in Schaffhausen.
0: Und gerade mit diesen Temperaturen und auch weil halt es wirklich relativ wenig geregnet hat in den letzten paar Tagen, ist auch der Rhein relativ austrocknet. Gibt es da irgendwie vielleicht in den nächsten paar Tagen doch mal noch ein paar Regentropfen?
2: Ein paar Regentropfen schon, aber die grosse Entlastung kommt sicher nicht. Wir haben am Sonntag und auch am Montag weiterhin häufig sonniges Wetter zu erwarten und hohe Temperaturen bis zu 33 Grad. Die Luft allerdings ist dann ein bisschen feuchter und das bedeutet, dass es dann mehr Quellwolken gibt. Und am Sonntag wie auch am Montag ist es dann möglich, dass dann über den Tag auch mal ein Regenguss oder ein Gewitter daherkommt. Aber flächendeckender Regen ist das definitiv nicht. Das sind kurze, lokale Platzregen, die es geben kann. Aber die grosse Entspannung in Form von einem grösseren, flächendeckenden Regen über mehrere Tage ist definitiv nicht in Sicht, auch wenn man weiter raus schaut in die nächste Woche. Trockenes, heisses und sonniges Wetter ist zu erwarten.
0: Das sind die Wetteraussichten mit unserem Wetterexperten Marin Lisbacher von Meteotest.
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0: W, please don't go. Halb sieben ist es jetzt. Wir gehen nicht, sondern wir bleiben. Denn es ist Zeit für die Regionalnachrichten. Und die gibt es jetzt mit der Jolanda Guzman.
1: In den Schaffhauser Tunneln Felsenstaub, Hohlfirst und Galgenburg kommt es in den kommenden Wochen vermehrt zu nächtlichen Sperrungen. Dies teilt das Bundesamt für Straßen Astra in einer Medienmitteilung mit. Für den Bau des neuen Notausgangs im Hohlfirst und die jährlichen Tests sind diverse Sperrungen zwischen Flurlingen und dem Anschluss SH Nord erforderlich. So sind der Hohlfirst und der Felsenstaubtunnel vom 10. bis zum 13. August jeweils von 20 Uhr bis am Folgetag um 5 Uhr morgens geschlossen. Vom 24. bis zum 26. August werden der Hohlfirst, Felsenstaub und Galgenburg-Tunnel sowie die Galerie Schönenberg zu den gleichen Zeiten gesperrt sein. Entsprechende Umleitungen werden signalisiert. Die Messstation bei der Flurlinger Brücke in Neuhausen gibt derzeit falsche Wassertemperaturen an. Grund dafür ist der niedrige Wasserpegel. Das schreiben die Schaffhauser Nachrichten. Bei niedrigem Wasserstand ist es möglich, dass die Temperatursonde nicht genügend mit Wasser bedeckt ist oder vollständig an der Luft ist. Dadurch misst die Sonde die Lufttemperatur statt der Temperatur des Rheins. Die Temperatur des Rheins kann trotzdem gemessen werden. Eine weitere Sonde liegt tiefer. Deren Werte werden jedoch nicht in Echtzeit übertragen und müssen nachträglich ausgewertet werden. Während die Wassertemperatur verfälscht dargestellt wird, bleiben die Messwerte für die Abflussmenge des Rheins korrekt. Aktuell beträgt sie 152 Kubikmeter Wasser pro Sekunde. Die asiatische Hornisse breitet sich im Kanton Thurgau immer mehr aus. Das schreibt die Thurgauer Zeitung. Seit April dieses Jahres sind bei der Fachstelle Neobiota 64 Verdachtsmeldungen eingegangen. 13 davon haben sich bestätigt. 3 Primärnester konnten fachgerecht zerstört werden. Bisher sind 9 Thurgau-Gemeinden betroffen. Im Vergleich zu den letzten 3 Jahren stellt dies einen deutlichen Anstieg dar. Das deutet darauf hin, dass die asiatische Hornisse zunehmend im Kanton Thurgau heimisch wird. Die asiatische Hornisse gefährdet Bienen und andere Insekten. Damit werden die Imkerei und die Bestäubung von Wild- und Kulturpflanzen gefährdet. Die Bevölkerung wird dazu aufgerufen, Sichtungen zu melden. Der Thurgauer Schwinger Samuel Giger wird diesen Sonntag doch nicht am Schaffhauser Kantonalschwingfest antreten. Wie die Thurgauer Zeitung schreibt, lasse seine Schulterverletzung einen Kampf noch nicht zu. Trotzdem möchte er an den Schwegalpschwinget am 16. August teilnehmen. Mit der Absage von Samuel Giger ist neu der St. Galler Schwinger Werner Schlegel der Favorit beim Schaffhauser Kantonalschwingfest.
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3: In der Region Schaffhausen, da wird es heute weiterhin freundlich bleiben und auch für einmal nicht ganz so heiß wie die letzten paar Tage. 28 Grad als Höchstwert sind angesagt. Dazu haben wir viel Sonne, blaue Himmel und einfach noch ein paar Wühlchen, die da oben durchziehen. Weiterhin keine Meldungen haben wir vom Morgenverkehr aktuell. Solltet ihr trotzdem irgendwo im Stau, Stau oder Unfall sehen, gehen Sie es doch gerne schnell durch auf unsere Gratisverkehrsortline 0800 115 und 3x0. Ich wünsche weiterhin gute Fahrt. Gestern Abend, da hat es beim Stars in Town Festival Hip-Hop-Musik gegeben. Und nein, ich meine jetzt in erster Linie nicht mal da auf der Hauptbühne, sondern unten auf der Talent Stage. Dort haben die Leute sogar Schaffhauser Hip-Hop gehört.
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3: Der Duso hat gestern Abend ein paar von seinen Songs zum Besten gegeben. Auf einem gut gefüllten Vollmarktplatz, muss man sagen. Auf Mehrenacker war es natürlich noch mal ein bisschen voller gewesen. Auf den Konzertabend gestern vom Stars in Town. Auf den schauen wir gerade noch 2 Songs zurück. Für am Mikrofon, der Nico Bollinger. Weiterhin ganz einen guten Start in der Freitag wünsche ich.

Musik aus Schaffhausen, Min King, mit ihrem Song Blumenweg, 19 Minuten vor der 7. Und aktuell, da gibt es ja ganz viel Musik in Schaffhausen.

0: der Menschenauflauf ist gestern auf, vor und um den Herrenack herum mal wieder gross gewesen. Die Leute sind für den Hip-Hop in seinen verschiedenen Formen und Farben als Stars in Town Festival gekommen. Angefangen mit der Chichi Malua, einer Schweizer Musikerin, die dann aber schon eigentlich von einem möglichen Headliner abgelöst worden ist. Dann haben nämlich Lundli Dück angefangen, Stimmung zu machen. Und die Leute haben ganz klare Vorstellungen gehabt, was sie eigentlich von Lund Lidwig da auf der Bühne hören.
1: Ja, 079 ist eine einfache Antwort. Oder?
2: 079? Auf jeden Fall nicht 079. Alle anderen nur nicht den Song.
3: 079, hat sie gesagt. Also 079.
0: Und sie haben natürlich dann auch gespielt. Und das Volk hat natürlich auch mitgesungen. Genauso wie ein paar Stunden später dann beim Macklemore. Der hat es nämlich dann auch ordentlich Stimmung gemacht hier auf dem Herrenacker oben. Er hat in den letzten Jahren auch schon auf vielen Schweizer Festivalbühnen auftreten. Darum haben die Fans auf dem Herrenanker doch auch schon hohe Erwartungen und eine grosse Auswahl an Lieder erwartet.
4: Can't hold us, Thrift Shop und so.
5: Euros. 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And we danced.
0: Und ich glaube, er hat auch alle Songwünsche können erfüllen. Ist nämlich auch wieder bei ihm gut abgegangen. Auch wenn natürlich ein Großteil von seinen Songs Playback gewesen sind, weil der Macklemore halt auf den Songs immer noch den Rap-Teil übernimmt, hat er sich Mühe gegeben, um da doch ein bisschen Show zu bieten mit Interaktionen mit dem Publikum und Dance-Battles auf der Bühne. Und genau für das sind eigentlich die Leute auch an das Konzert gekommen. Einfach gute Unterhaltung.
6: Zusammen feiern, zusammen Spaß haben und gute Musik.
7: Coole Abend mit coolen Acts und cooler Kulisse.
8: Um Macklemore anzuschauen vor allen Dingen und auch die Stimmung zu genießen.
9: Wegen Macklemore ausschließlich.
10: Seit 3 Jahren kommen wir jedes Jahr da hin. Wollten es immer schon mal sehen, sind dann auch schon nach Hause gekommen und eigentlich nur im Vorbereich und haben dann glücklicherweise noch Tickets ertragen. Ja, gar dort.
11: Die spektakuläre Kulisse. Es ist mega schön, alle Jahr, was da aufgestellt wird.
0: Das sind so die ausschlaggebenden Gründe, dass die Leute gekommen sind. Und ich gehe mal davon aus, dass auch viele deswegen heute Abend wieder kommen. Außer natürlich, die wegen dem Macklemore gestern dort sind. Heute Abend gibt es nämlich Musik von der Amy McDonald als Haupttext. Dann natürlich auch noch Schweizer Musik vom Baschi. Ja, das Ganze dann alles heute Abend auch wieder auf dem Herrenacker oben beim Stars in Town. Apropos Baschi, der kommt bei uns auch vorher noch kurz vorbei. Hat nämlich auch gerade noch sein neues Album rausgebracht. Zwischen 11 und 12 ist er bei uns noch live im Studio. Okay.

0: Minuten sind es noch, dann ist auch schon wieder 7 Uhr an dem Freitagmorgen. Und um hier die Woche noch gut ausklingen zu lassen, hat heute auch noch der Peter Vogelsanger, der reformierte Pfarrer Zerblingen, noch ein paar Wörter für euch.
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2: Wie reagieren Sie, wenn ein

0: Türe zugeknallt wird. Es ist ja nicht nur das Geräusch an sich. Das kann einem schon genug erschrecken. Vielleicht war es ja nur der Wind, der eine Türe zugeschlagen hat. Wenn aber eine Türe von einem Mensch zugeknallt wird, dann zucke ich immer zusammen. Vielleicht habe ich das in der Kindheit so oft erlebt, wenn meine Eltern gestritten haben. Eine Türe zuschlagen hat ja meistens auch eine Symbolik. Ein Gespräch, eine Auseinandersetzung wird brutal beendet. Wenn nicht bald eine Entschuldigung folgt, dann wird der Kontakt abbrechen. Und dann geht gar nichts mehr. Aber seien wir ehrlich, manchmal habe auch ich Lust, eine Türe so richtig zuzuknallen. Selten genug. Und ich setze das auch nur ganz selten um. Und das ist gut so. In meiner Welt gibt es zum Glück nicht viele Türen, die man zuschlagen kann. Dafür liebe ich die Freiheit viel zu fest. Aber es tut gut, sich in allen Farben und Tönen vorzustellen, dass man eine Türe so richtig knallen kann. Das gibt die Einsicht, dass man lieber das Gespräch nochmal aufnimmt.
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1: Am Mikrofon ist George Wirsch. Der Konflikt im Nahen Osten spitzt sich weiter zu. In der Nacht griffen vom Iran unterstützte Houthi-Rebellen Saudi-Arabien an. Mindestens 11 Zivilisten wurden verletzt. US-Präsident Trump rechnet derweil damit, dass der Iran-Krieg, Zitat, ziemlich bald ende und die Straße von Hormuz wieder geöffnet werde. Eine Einigung zwischen Iran und Oman über die Schifffahrtsroute soll kurz bevorstehen. Heute treffen sich zudem der türkische Präsident Erdogan und Pakistans Premier Sharif in Saudi-Arabien. Geplant ist gemäß regionalen Quellen die Unterzeichnung einer Verteidigungsvereinbarung. Der US-Konzern Meta muss 567 Millionen Dollar zahlen. Ein Richter im US-Bundesstaat New Mexico verurteilte den Facebook- und Instagram-Mutterkonzern wegen unzureichenden Schutzes von Minderjährigen auf seinen Plattformen. Das Geld soll in einen Fonds fließen, der betroffene Jugendliche unterstützt, etwa durch Programme zur psychischen Gesundheit. Zudem muss Meta künftig Schutzmaßnahmen einbauen, die den Social-Media-Konsum von Minderjährigen einschränken. Es ist nicht das erste Urteil dieser Art. Bereits im März war Meta in New Mexico zu einer Strafe von 375 Millionen Dollar verurteilt worden. Auch die EU-Kommission fordert Änderungen vom Konzern. FIFA-Präsident Gianni Infantino erhält in der Krise um den gescheiterten Investorenplan weiterhin Unterstützung aus Afrika. Das Exekutivkomitee des afrikanischen Fußballdachverbandes CAF begrüßt einstimmig die Erklärung von Infantino und Matthias Grafström, dem Generalsekretär des Weltverbandes. Dies teilte die Afrikanische Föderation auf der Plattform X mit. In der von Infantino und Grafström unterzeichneten Erklärung gestehen beide zwar Fehler ein, drohen nach dem Scheitern des Investorenprojekts aber auch mit Konsequenzen. Und zum nationalen Fußball. Heute startet die Saison der Women's Super League. Beim Aufsteiger Yverdon Sport gastieren ab 7 Uhr die Frauen des FC Zürich. Morgen stehen dann drei weitere Partien an. Die Frauen des FC Aarau empfangen um 5 Uhr nachmittags im Schachen die Grasshoppers. Danach um 6 Uhr trifft Rapperswil-Jona im Ostschweizer Derby auf St. Gallen. Und zuletzt um 8 Uhr spielt der FC Luzern gegen Basel. Meister Servette Genoa und Playoff-Finalist IB vertagen ihre erste Rundenpartie, da beide Teams in der Europacup-Qualifikation im Einsatz stehen.
2: Jetzt sind gerade 3 Minuten nach der 7. Es wichtigste Region geht jetzt in der Kurzfassung mit der Jolanda Guzman.
3: Die Messstation bei der Flurlinger Brücke in Neuhausen liefert aktuell falsche Messwerte. Grund ist der Tiefwasserstand. Für die letzten Tage hat die Messstation fälschlicherweise 38 Grad Wassertemperatur gemessen gehabt. Im Kanton Thurgau breitet sich die asiatische Hornisse immer mehr aus. Seit April dieses Jahres sind bei der Fachstelle Neobiota schon 64 Verdachtsmeldungen eingegangen. In 13 dieser Fälle hat sich der Verdacht bestätigt. Und der Thurgauer Schwinger Samuel Giger kommt dieses Wochenende doch nicht als Schaffhauser Kantonalschwingfest. Grund ist seine Schulterverletzung. Damit ist jetzt der St. Galler Werner Schlegel der neue Favorit am Schaffhauser Kantonalschwingfest.
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2: In der Region Schaffhausen wird es heute sommerlich sein. Das Ganze bei 28 Grad im Höchstwert. Heute Morgen ist es noch einigermaßen kühl. Bei nachher nimmt die Temperatur laufend zu. Das Ganze dann mit ganz viel Sonnenschein und auch sonst freundlichen Temperaturen. Wir schauen noch kurz auf die Strasse. Laut unserem Verkehrsradar sollte da weiterhin störungsfrei vorwärts kommen. Wünscht darum einfach weiterhin gute Fahrt. Wenn es um die Geschichte geht und Sklaverei, dann kommt schnell mal ein Argument, dass das ja früher normal gewesen ist. Ein Argument, wow, viele Leute immer wieder anhören rund um das Thema. In den entsprechenden Ländern haben die Betroffenen von Sklaverei, Ausbeutung und Unterdrückung immer wieder gegen das Unrecht gekämpft, das ihnen widerfahren ist. Es hat aber auch in den Ländern der Unterdrücker ziemlich seit dem Anfang an Menschen gegeben, die gegen das Unrecht waren. Auch in der Schweiz hat es so Stimmen gegeben und eine war sogar aus Schaffhausen gewesen. In unserer aktuellen Sonderserie rund um geschichtliche Ereignisse in Schaffhausen schauen wir genau auf so eine Person zurück. Für ein Mikrofon ist aktuell der Nico Bollinger. Ich wünsche ein ganz gutes Aufstehen an diesem Freitagmorgen. Ich hoffe, ihr seid einigermaßen schon wach und bereit für das, was euch den Tag irgendwie heute so alles entgegenschmeißt.

0: 11 Minuten nach der 7 haben wir es an diesem Freitagmorgen. Und jetzt, da tauchen wir im Rahmen unserer Sonderserie wieder ein in die Geschichte von Schaffhausen.
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0: Die Spuren vom Kolonialismus und der Sklaverei in der Schweiz und auch dort Schaffhausen. Das war das Thema von einer ersten Folge. Gestern, jetzt in der zweiten Folge, geht es auch um die Spuren von der Sklaverei in dort Schaffhausen. Damals aber um jemanden, der sich gegen die Verbrechen gestellt hat. Der Maximilian Wickenhauser berichtet.
2: Heinrich Moser, Georg Fischer, es gibt so einen unzähmten Drang in der Gesellschaft, wohlhabende weisse Männer ein Denkmal zu bauen. Ein Schaffhauser mit dem Namen Wilhelm Jos käme in dieser Diskussion zu kurz, findet der Historiker und Aktivist Hans Fessler.
3: Sein Verdienst ist, dass er als Nationalrat, frisch gewählter Nationalrat in den 1860er Jahren, einen Vorstoss gemacht hat, weil er in Südamerika auf seinen Reisen als Arzt gesehen hat, was Sklaverei bedeutet. Er hat sich empört über Sklaverei und hat auch festgestellt, dass es Schweizer gibt, die Plantagen und Sklaven besitzen in Brasilien.
2: In seinem Vorstoss hat er Strafbestimmungen für Schweizer gefordert, wo in Brasilien Sklaven haben. Der Vorstoss hat die erste Debatte im Nationalrat über Sklaverei ausgelöst. Mit einem ernüchternden Ergebnis, der Hans Fessler bezeichnet es sogar als Skandal.
3: Nachdem er auch einen Bericht machen lässt, hat der Bundesrat gesagt, Sklaverei ist kein Verbrechen, Sklaverei ist vernünftig, ohne Sklaverei geht es nicht in Brasilien und man kann diesen Plantagen und Sklavenbesitzer doch nicht ihren rechtmässig erworbenen Besitz wegnehmen.
2: Damit war der Bundesrat von 1864 die letzte westliche Regierung, die die Sklaverei verteidigt und gerechtfertigt hat. Dort haben schon viele Länder die Sklaverei abgeschafft. Ein Argument, dass der Bundesrat es nicht hätte besser wissen können, zählt also nicht. Wenn es um frühere Zeiten geht, höre ich Hans Fessler aber häufig das Argument, dass Sklaverei dort einfach normal gewesen sei.
3: Und meine Antwort, wenn ich gute Laune habe und viel Zeit, ist, das stimmt nicht. Und wenn jemand das sagt und ich habe schlechte Laune und wenig Zeit, dann sage ich, das ist einfach nur Quatsch. So kann nur jemand argumentieren, der keine Ahnung von Geschichte hat. Erstens, die Opfer von Sklaverei, von Antisemitismus, von antischwarzem Rassismus, die haben schon immer gewusst, dass es nicht normal ist, was man mit ihnen macht. Nur die Täter haben ein paar Jahrhunderte gebraucht, bis sie es begriffen haben.
2: Schon im 16. Jahrhundert hat es Stimmen gegen die Sklaverei gegeben, dort noch häufig aus religiösen Gründen. Dann haben sich die Stimmen in den nächsten Jahren gehäuft, besonders während der Aufklärung im 18. Jahrhundert.
3: Und da ist der Wilhelm Jos jetzt nicht einer der ganz frühen Pionier, sondern ist eigentlich ein später Zeuge, der aber ganz klar gesagt hat, Sklaverei ist ein Verbrechen gegen die Menschlichkeit. Er hat sogar den Begriff schon geprägt, wo ja dann erst im 20. Jahrhundert im Zusammenhang mit dem Holocaust das Völkerrecht aufgenommen worden ist. Und da ist er tatsächlich eine wichtige historische Figur.
2: Darum findet der Hans Fessler, der Wilhelm Jos soll entsprechend gewürdigt werden zu Schaffhausen als erster Schweizer Nationalrat, der politisch gegen die Sklaverei vorgegangen ist.
0: Der Historiker und Aktivist Hans Fessler zum Schaffhauser Politiker Wilhelm Jos in unserem Beitrag von Maximilian Wickenhauser. Das ist der zweite Beitrag zu der Kolonialgeschichte von Schaffhausen. Wer den ersten Teil verpasst hat und grundsätzlich auch noch etwas über die Geschichte von Schaffhausen lernen will, kann gerne auf unserer Webseite bei der Rubrik «Echo aus den Altstadtgassen» alle Folgen nachhören.
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0: zusammen unterwegs. Tollen Freitagmorgen sind wir da mit der Radio Munot Morgenshow. Es ist 20 ab 7. Wir helfen euch ein bisschen beim Aufstehen, beim Wachwerden und geben euch einen Ausblick aufs Wetter.
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0: Gestern haben wir es nämlich mal wieder geschafft, dass der Höchstwert in der Region Schaffhausen unter 30 Grad gelegen ist. Also, dass es das 2 vorne gestanden hat. Marinlisbacher, nachdem es jetzt wirklich lang, intensiv und heiß war, gibt es heute gerade das auch nochmal.
2: Ja, das schaffen wir heute wahrscheinlich auch nochmal, dass bei den Höchstwerten ein 2 vorne steht. Die Höchstwerte dürften heute so bei 28 oder 29 Grad liegen. Wir haben ein bisschen Beise, die um den Weg ist. Heute Morgen da haben wir zum Teil ein paar Wolken rum. Die locken aber schnell auf und dann gibt es ziemlich sonniges Wetter. Am Mittag und Nachmittag ist das Wetter auch freundlich. Ab und zu gibt es ein paar flache Quellwolken, die hier und dort ein bisschen Schatten bringen. Aber kein Regen und eben Temperaturen unter 30 Grad in der Nacht auf morgen ist dann meistens klar.
0: Und man muss ja eigentlich fast schon sagen, von dieser Kaltphase jetzt in diesem Sommer, die halten ja nicht lange an.
2: Nein, überhaupt nicht. Morgen wird es schon wieder heiß. Wir haben am Morgen noch angenehme Temperaturen von etwa 16 Grad. Da kann man noch mal die Wohnung durchlüften. Aber über den Tag aus wird es wieder heiß. Es gibt sehr viel Sonnenschein, nur kleine Quellwolken und Temperaturen dann wieder über 30 Grad. Morgen am Nachmittag sind die Höchstwerte etwa bei 31 bis 32 Grad in Schaffhausen.
0: Und gerade mit diesen Temperaturen und auch weil halt es wirklich relativ wenig geregnet hat in den letzten paar Tagen, ist auch der Rhein relativ austrocknet. Gibt es da irgendwie vielleicht in den nächsten paar Tagen doch mal noch ein paar Regentropfen?
2: Ein paar Regentropfen schon, aber die grosse Entlastung kommt sicher nicht. Wir haben am Sonntag und auch am Montag weiterhin häufig sonniges Wetter zu erwarten und hohe Temperaturen bis zu 33 Grad. Die Luft allerdings ist dann ein bisschen feuchter und das bedeutet, dass es dann mehr Quellwolken gibt. Und am Sonntag wie auch am Montag ist dann möglich, dass dann über den Tag auch mal ein Regenguss oder ein Gewitter daherkommt. Aber flächendeckender Regen ist das definitiv nicht. Das sind kurze, lokale Platzregen, die es geben kann. Aber die grosse Entspannung in Form von einem grösseren, flächendeckenden Regen über mehrere Tage ist definitiv nicht in Sicht, auch wenn man weiter raus schaut in die nächste Woche. Trockenes, heisses und sonniges Wetter ist zu erwarten.
0: Das sind die Wetteraussichten mit unserem Wetterexperten Marin Lisbacher von Meteotest.
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0: mal einen Stein in der Wand. Von Pink Floyd. Oder gesagt, another brick in the wall. Es ist 7:30, das heisst, die Musik hat Pause und es gibt Regionalnachrichten. Und die gibt es jetzt mit der Yolanda Guzman.
1: In den Schaffhauser Tunneln Fäsenstaub, Kohlfirst und Galgenbuck kommt es in den kommenden Wochen vermehrt zu nächtlichen Sperrungen. Dies teilt das Bundesamt für Straßen Astra in einer Medienmitteilung mit. Für den Bau des neuen Notausgangs im Kohlfirst und die jährlichen Tests sind diverse Sperrungen zwischen Flurlingen und dem Anschluss SH Nord erforderlich. So sind der Kohlfirst und der Fäsenstaubtunnel vom 10. bis zum 13. August jeweils von 20 Uhr bis am Folgetag um 5 Uhr morgens geschlossen. Vom 24. bis zum 26. August werden der Kohlfirst, der Fäsenstaub und der Galgenbucktunnel sowie die Galerie Schönberg zur gleichen Zeit gesperrt sein. Entsprechende Umleitungen werden signalisiert. Die Messstation bei der Florlinger Brücke in Neuhausen gibt derzeit falsche Wassertemperaturen an. Grund dafür ist der niedrige Wasserpegel. Das schreiben die Schaffhauser Nachrichten. Bei niedrigem Wasserstand ist es möglich, dass die Temperatursonde nicht genügend mit Wasser bedeckt ist oder vollständig an der Luft ist. Dadurch misst die Sonde die Lufttemperatur statt der Temperatur des Rheins. Die Temperatur des Rheins kann jedoch trotzdem gemessen werden. Eine weitere Sonde liegt tiefer. Deren Werte werden jedoch nicht in Echtzeit übertragen und müssen nachträglich ausgewertet werden. Während die Wassertemperatur verfälscht dargestellt wird, bleiben die Messwerte für die Abflussmenge des Rheins korrekt. Aktuell beträgt sie 152 Kubikmeter Wasser pro Sekunde. Die asiatische Hornisse breitet sich im Kanton Thurgau immer mehr aus. Das schreibt die Thurgauer Zeitung. Seit April dieses Jahres sind bei der Fachstelle Neobiota 64 Verdachtsmeldungen eingegangen. 13 davon haben sich bestätigt. 3 Primärnester konnten fachgerecht zerstört werden. Bisher sind 9 Thurgau-Gemeinden betroffen. Im Vergleich zu den letzten 3 Jahren stellt dies einen deutlichen Anstieg dar. Das deutet darauf hin, dass die asiatische Hornisse zunehmend im Kanton Thurgau heimisch wird. Die asiatische Hornisse gefährdet Bienen und andere Insekten. Damit werden die Imkerei und das Bestäuben von Wild- und Kulturpflanzen gefährdet. Die Bevölkerung wird dazu aufgerufen, Sichtungen zu melden. Der Thurgauer Schwinger Samuel Giger wird diesen Sonntag doch nicht am Schaffhauser Kantonalschwingfest antreten. Wie die Thurgauer Zeitung schreibt, lasse seine Schulterverletzung einen Kampf noch nicht zu. Trotzdem möchte er an den Schwegalp schwingend am 16. August teilnehmen. Mit der Absage von Samuel Giger ist neu der St. Galler Schwinger Werner Schlegel der Favorit beim Schaffhauser Kantonalschwingfest.
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0: In der Region Schaffhausen. Da gibt es heute 28 Grad plus minus im Höchstwert. Das Ganze mit viel Sonne und blauem Himmel. Aber auch ein paar Wolkenfelder, die da mal durchziehen. Und auch eine leichte Brise. Darum wird es heute nicht ganz so heiß wie sonst amigs. Wir blicken noch ganz kurz auf die Strasse. Auf unserem Verkehrsradar hat es weiterhin keine Meldungen von heute Morgen. Ich wünsche darum einfach weiterhin gute Fahrt. Aktuell da laufen die Nachwuchs-Leichtathletik-Weltmeisterschaft. Das ist auch ein ganz schönes Zungenbrecherwort. Und beim Skräbeln hat man sicher auch ganz viel Punkte dafür über. So, jetzt habe ich auch das Wort richtig gesagt, aber dafür nachher Deutsch verlernt. Mit dabei sind bei dieser Nachwuchs-Leichtathletik-Weltmeisterschaft auch 2 Schaffhausen-Vertreterinnen vom LC Schaffhausen. Leider jetzt schon mit einem ersten Dämpfer. Gestern ist Maya Rahm in den Vorläufen über 3000 Meter Steeple im Einsatz gestanden. und knapp im Vorlauf hängen geblieben. Hat aber immerhin gerade noch einen neuen Schweizer Rekord aufgestellt. Hoffen wir jetzt mal, dass es bei der Hochspringerin, der Nadia Lütti, heute besser laufen wird. Sie ist dann heute Abend im Einsatz in den USA. Meine Tüme sind auf alle Fälle gedruckt. Nachher schauen wir dann auch gerade schon führen, was da Wochenende alles so abgeht. Dort steht nachher nicht Manpower, sondern eher ein bisschen, ja, Traktoren-Power im Einsatz. Vor allem das zu Gummerding. Für am Mikrofon Nico Bollinger wünsche ich weiterhin ganz einen schönen Freitag. Thank you.

0: Minuten vor der 8. an einem Freitagmorgen. Exakt, yeah. Es geht nicht mehr allzu lang, dann ist auch schon wieder Wochenende. Ich weiss, es ist jetzt noch ein bisschen früh zu sagen, wenn der letzte Arbeitstag von dieser Woche vielleicht gar noch nicht erst angefangen hat für euch. Und trotzdem, wir schauen führen, denn in Oberhallau gibt es ja das Bergrennen, in Beckingen ein Motocross und in der Stadt Schaffhausen gibt es ein Seifenkistenrennen. Und diese Wochenende stehen wieder die Fahrzeuge im Fokus. Zu Gutmadingen ist die nächsten Tage grosser Traktortreff. Wieso das Flash nicht nur etwas für Traktorenbesitzer, sondern auch für Familien ist, das gehört ihr jetzt.
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0: Rad an Rad stehen zu Gutmadingen diese Wochenende Traktoren und brummen mit ihren Motoren. Beim Traktorfest gibt es wieder einen grossen Auflauf an Traktorfans. Am Samstag und am Sonntag gehen sie dort Post ab, sagt OK-Präsidentin Deborah Eislika.
2: Es ist ein einmaliges Erlebnis im Dorf. Die Stimmung ist mega lässig, wenn man durchläuft. Zudem sieht man bei den Traktoren wirklich einzigartige Ausstellungsstücke, wo man sonst vielleicht nicht unbedingt sieht. Und die Vorführungen sind natürlich auch ein Highlight.
0: Zwei Tage lang, von morgen früh bis zum Abend spät, gibt es jeweils zu Gutmadingen etwas zu sehen. Natürlich rund um Traktoren, die vor Ort sind, mit diversen ausgestellten Traktoren, aber eben auch den Vorführungen.
2: Wenn ich persönlich

0: auch früher noch gebraucht hat.
1: Der Eintritt zum Traktorfest der kostet 10 Franken. Und Gutmadingen ist abgesehen von den Traktoren das Wochenende auch autofrei. Ausser für den Umzug.
0: Ich würde sicher empfehlen, dass man an einem Festumzug dabei ist und sich dann auch sicher noch Zeit nimmt, um durchs Dorf durchzulaufen und ein bisschen reingüchseln kann bei den einzelnen Traktoren begeistert.
1: Sagt Doka-Präsidentin Deborah Eislicker. Morgen Morgen ab 10 Uhr bis am Sonntagabend dreht sich alles rund um Traktoren. Und das gehöre einfach zu der Region mit dazu.
0: Also für mich ist

0: und um ein bisschen zeigen und Freude haben an früher und an heute und ein bisschen zusammenkommen und eine gute Zeit haben.
1: Zwei Tage lang volle Traktoren-Action zu Gumpmadingen gibt es jetzt am Wochenende. Wo es natürlich auch noch Essen und Trinken gibt, aber vor allem einen Einblick in die Landwirtschaft und Traktoren von früher. Wer jetzt vorher auch gerade lustig geworden ist auf das Traktorenfest zu Gumpmadingen und jetzt auch denkt, mal doch, das könnte man diese Woche eigentlich machen, der dürft jetzt gerne bei mir ins Studio anrufen, denn wir haben noch gratis Eintritt zu vergeben. Ihr könnt einfach schnell anrufen, 052 633 44 22 und wenn ihr der Schnellste oder die Schnellste sind, könnt ihr da gerne einen gratis Eintritt haben.

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Blumengarten. Zusammen mit The Shirin Davids gewünscht worden als Song of My Life vom Team. Der Spiess beim Ferienpass hier in der Räumlichkeit auf dem Radio Monat ein bisschen umschmücken. Und jetzt hat er gesagt, der Song ist in den letzten Wochen auf und abgelaufen. Und gerade darum hat er sich auch ins Gespräch eingemischt rund ums Thema Sommerhit 2026. Und seit gestern ist jetzt auch klar, welches das der Sommerhit 2026 ist. Und nein, der andere Song «Gut genug» ist für den Titel nicht gut genug gewesen. Es hat nämlich ganz viele Songs gehabt, die da ja um den Titel «Sommerhit» gekämpft haben. Zum einen natürlich der WM-Song «Die Die» von der Shakira.

auf und ab klopfen. Es geht beim Sommerhitz natürlich aber auch um die Charts. Dort sind gerade in der Schweiz auch noch Move Joe mit Pile ganz vorne gewesen. Pile, Pile, Pile, Pile, Pile, Michael Jackson auf Pile. Oder auch ein TikTok-Song vom Huckel ist aktuell immer noch ganz weit vorne in den Charts und das schon seit ein paar Wochen. Das ist jetzt halt eher so ein klassischer, moderner Irgendwas-Song. Zu den Anwärtern gehören auch immer Songs, die da ja irgendwie besonders im Fokus gestanden sind, wie natürlich ein ESC-Sieger-Song jeweils. Das Jahr wäre das eben Bangaranga gewesen. Oder auch die Musiker, die beim Super Bowl Halftime Show im Einsatz stehen, kommen da in die Grenze. Das Jahr mit einem Song, eigentlich von letztes Jahr, mit dem Bad Bunny. Und amigs, da langt auch einfach der Name vom Künstler zum Vorne mit dabei sein. Der Song Sapphire von Ed Sheeran hat auch Chancen gehabt. Und auch der wäre eigentlich aus dem letzten Jahr gewesen und trotzdem da ja wieder gekannt. Naja, muss man nicht ganz verstehen. Weil der Song ist jetzt aber schlussendlich geworden. Ja, der offensichtlich, muss man sagen. Der Song, der anderthalb Monate lang gefühlt alle fünf Minuten im Fernsehen gekommen ist und jetzt auch noch die Charts immer noch bestimmt. Die Die von der Shakira und der WM-Song 2026 ist damit auch gerade der Sommerhit 2026. Und auch wenn wir ihn schon 100 Mal gehört haben, einmal gibt es ihn noch.

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1: Am Mikrofon ist George Wirsch. Der Konflikt im Nahen Osten spitzt sich weiter zu. In der Nacht griffen vom Iran unterstützte Houthi-Rebellen Saudi-Arabien an. Mindestens 11 Zivilisten wurden verletzt. US-Präsident Trump rechnet derweil damit, dass der Iran-Krieg, Zitat, ziemlich bald ende und die Straße von Hormuz wieder geöffnet werde. Eine Einigung zwischen Iran und Oman über die Schifffahrtsroute soll kurz bevorstehen. Heute treffen sich zudem der türkische Präsident Erdogan und Pakistans Premier Sharif in Saudi-Arabien. Geplant ist gemäß regionalen Quellen die Unterzeichnung einer Verteidigungsvereinbarung. Schusswaffenangriff an einer Schule in Thailand. Wie die thailändische Zeitung Khaosod berichtet, eröffnete am Morgen ein jugendlicher Schüler an der Debsirin Nonthaburi School nördlich von Bangkok das Feuer. Mindestens 7 Menschen starben, darunter 3 Lehrer, 3 Schüler und der Täter selbst, der sich nach der Tat offenbar erschoss. Mehr als ein Dutzend weitere Personen wurden verletzt, mindestens eine schwebt in Lebensgefahr. Schüler und Lehrpersonal wurden evakuiert. Die Hintergründe der Tat sind unklar. Der US-Konzern Meta muss 567 Millionen Dollar zahlen. Ein Richter im US-Bundesstaat New Mexico verurteilte den Facebook- und Instagram-Mutterkonzern wegen unzureichenden Schutzes von Minderjährigen auf seinen Plattformen. Das Geld soll in einen Fonds fließen, der betroffene Jugendliche unterstützt, etwa durch Programme zur psychischen Gesundheit. Zudem muss Meta künftig Schutzmaßnahmen einbauen, die den Social-Media-Konsum von Minderjährigen einschränken. Es ist nicht das erste Urteil dieser Art. Bereits im März war Meta in New Mexico zu einer Strafe von 375 Millionen Dollar verurteilt worden. Auch die EU-Kommission fordert Änderungen vom Konzern. FIFA-Präsident Gianni Infantino erhält in der Krise um den gescheiterten Investorenplan weiterhin Unterstützung aus Afrika. Das Exekutivkomitee des afrikanischen Fußballdachverbandes CAF begrüßt einstimmig die Erklärung von Infantino und Matthias Grafström, dem Generalsekretär des Weltverbandes. Dies teilte die Afrikanische Föderation auf der Plattform X mit. In der von Infantino und Grafström unterzeichneten Erklärung gestehen beide zwar Fehler ein, drohen nach dem Scheitern des Investorenprojekts aber auch mit Konsequenzen.
2: 3 Minuten nach der 8. Das Wichtigste der Region gibt es jetzt in der Kurzfassung mit der Jolanda Guzman.
3: Die Drehmessstation bei der Fluorling Abrupt liefert aktuell falsche Messwerte. Grund ist der tiefe Wasserstand. Für die letzten Tage hat die Messstation fälschlicherweise 38 Grad Wassertemperatur gemessen gehabt. Im Kanton Thurgau breitet sich die asiatische Hornisse immer mehr aus. Seit April dieses Jahr sind bei der Fachstelle Neobiota schon 64 Verdachtsmeldungen eingegangen. In 13 dieser Fälle hat sich der Verdacht bestätigt. Und der Thurgauer Schwinger Samuel Giger kommt dieses Wochenende doch nicht als Schaffhauser Kantonalschwingfest. Grund ist seine Schulterverletzung. Damit ist jetzt der St. Galler Werner Schlegel der neue Favorit am Schaffhauser Kantonalschwingfest.
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2: In der Region Schaffhausen wird es heute wieder warm. Ich nehme das Wort heiß bewusst nicht in den Mund. Es gibt heute nämlich in Anfang und Schlusszeichen nur 28 Grad. Das ist deutlich kühler, wenn wir uns die letzten Tage sonst so gewöhnt sind. Aber es gibt trotzdem viel Sonne, blaue Himmel und noch ein paar Wolkenfelder mit Beisen, die da durchziehen. Auf der Strasse gibt es dafür weiterhin keine Meldungen von irgendwelchen Staus oder Stocker. Wünscht euch einfach weiterhin gute Fahrt. In der Stadt Schaffhausen, da tönt es häufig mal hinter einem aus dem Nichts so. Ja, dann wird das Velo vorbei. Muss nämlich irgendwo, vielleicht auf dem Trottoir oder so, oder in der Fußgängerzone, muss das halt einfach aneinander vorbeigehen. Das führt zum Teil zu Konflikten, vor allem wenn da irgendwie noch das Auto mit trainieren kommt. Ruhe sollte ein Veloverkehrskonzept bringen. Genau so es fordert jetzt die SP-Grossstadträtin Romina Loliba. Was für Massnahmen sie vorschlägt, um den ganzen Konflikt in Keim zu ersticken, das gehört ihr gerade nach 2 Songs. Für Mikrofon Nico Bollinger wünsche weiterhin ganz einen guten Start in den Freitagmorgen. Und wenn ihr schon wach sind, auch weiterhin einfach einen guten Tag.

0: 11 Minuten nach der Nacht, ihr habt die Radio Muno zur Morgenshow eingeschaltet und vielleicht sind ihr heute Morgen zum Arbeiten entweder zu Fuß unterwegs gewesen, mit dem Auto oder halt auch immer beliebter wird ein Velo. Mittlerweile gerade in der Stadt Schaffhausen sieht man doch immer wieder ein paar von denen rumstehen. Auch die Stadt Schaffhausen gleicht nämlich fast zu den holländischen Verhältnissen, wo so ein Velo am nächsten steht, auch in der Altstadt Gässli. Nicht so selten sieht man so in der Monatsstadt auch Velos, die irgendwo anlehnen oder Leute, die ihr Velo durch die Altstadt stossen. Das stößt jetzt nicht überall auf die gleich grosse Begeisterung. Ein Postulat aus der Reihe von der SP will jetzt, dass der Stadtrat ein Velo-Verkehrskonzept für die Stadt Schaffhausen ausarbeitet. Was es mit dieser Forderung auf sich hat, das weiss Jolanda Guzman.
1: In Schaffhausen sind immer mehr Leute mit dem Velo unterwegs. Das sei vor allem im Frühling und im Sommer der Fall, sagt die SP-Grossstadträtin Romina Oliva. Gleichzeitig gibt es auch viele Leute, die zu Fuß unterwegs sind oder mit dem Auto durch die Altstadt fahren. Das führt nicht selten zu Konflikten, sagt sie. Dabei wären die Velofahrer nicht ganz unschuldig, sagt sie.
2: Dass die Leute mit dem Velo sozusagen auch außerhalb der erlaubten Zeiten fahren, beziehungsweise die Velos dann vor den Geschäften abstellen. Ja, aus Sicht von Velofahrenden muss man halt einfach auch sagen, zum Teil hat es einfach nicht genügend, beziehungsweise die Abstellplätze für die Velos sind an Orten, wo gewisse Leute es gar nicht wissen.
1: Zum Beispiel Touristen. Ein anderer Streitpunkt würden besonders die Anwohner spüren. Romina Loliva spricht da aus eigener Erfahrung. Das Velo ist für sie ihr Hauptverkehrsmittel.
2: Wenn ich ein Auto hätte, dürfte ich mit der Zonenvignette eigentlich zu meinem Wohnort anfahren, zu unserer Wohnung und eine Art Güterumschlag machen jederzeit. Mit dem Velo darf ich das aber nicht.
1: So wie die Situation jetzt ist, sei es nicht gut. Sie möchte, dass der Stadtrat sich diesen Problem annimmt. Sie hat darum ein Postulat eingereicht. Darin schlagen sie mehrere Massnahmen vor. Eine davon ist die Schaffung von einer Velovignette für die Anwohner. Mit der könnten sie dort die Fußgängerzone fahren. Eine andere ist das Bereitstellen von neuen Abstellplätzen für Altstadtbewohner. Zu wenig Häuser hätten heute einen Velokeller im Haus.
2: Da bin ich der Meinung, dass man zusammen mit Privaten bzw. auch die Stadt könnte Möglichkeiten entwickeln, wo dass man abgeschlossen und sicher ein Velo kann abstellen kann. Natürlich sind das Mietlösungen, die ich fordere. Also die Leute würden natürlich dann einen Veloabstellplatz mieten.
1: Eine andere Massnahme gegen falsch parkierte Velos sei es, die Leute aufzuklären. Der Stadtrat könnte da für Entspannung sorgen, sagt sie.
2: Indem dass man auch vielleicht einmal auf einer Karte darstellt, wo man überall ein Velo abstellen kann. Wenn man das irgendwie mit einer digitalen Lösung könnte für alle zur Verfügung stellen, dann wüssten die Leute auf einen Blick, wo dass man ein Velo kann abstellen kann.
1: Auch wenn der Stadtrat beschliessen würde, all diese Massnahmen zu ergreifen. Romina Loliva geht nicht davon aus, dass Konflikt zu 100% verschwinden werden. Trotzdem sei viel Optimierungspotenzial da. Und mit dem Konzept für den Veloverkehr würde der Stadtrat das Velo auch als vollwertiges Verkehrsmittel anschauen.
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0: Saxophon, sie werden lauter, wie es so schön auf Social Media heisst. Bannen doch so mit ihrem Song Scharlachrot. 20 ab 8 ist es an diesem Freitagmorgen. Wir schauen mal, wie das Wetter heute und vor allem dann auch am Wochenende so wird.
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0: Gestern hat es schon mal wieder eine Abkühlung gegeben in der Region Schaffhausen und mit klein meine ich wirklich eigentlich nur ein bisschen 28 Grad gestern im Höchstwert. Und auch heute wird es nicht mehr ganz so heiß, hat mir unser Wetterexperte Marin Isbacher vom Meteotest verraten.
2: Ja, das schaffen wir heute wahrscheinlich auch nochmal, dass bei den Höchstwerten ein 2 vorne steht. Die Höchstwerte dürften heute so bei 28 oder 29 Grad liegen. Wir haben ein bisschen Beise, die um den Weg ist. Heute Morgen da haben wir zum Teil ein paar Wolken rum. Die locken aber schnell auf und dann gibt es ziemlich sonniges Wetter. Am Mittag und Nachmittag ist das Wetter auch freundlich. Ab und zu gibt es ein paar flache Quellwolken, die da und dort ein bisschen Schatten bringen, aber kein Regen und eben Temperaturen unter 30 Grad. In der Nacht auf morgen da ist dann meistens klar.
0: Ja, die kühle Phase, die ist aber leider eben betont nur eine Phase. Es geht nachher schon wieder upsie.
2: Morgen da wird es schon wieder heiß. Wir haben am Morgen noch angenehme Temperaturen von etwa 16 Grad. Da kann man noch mal die Wohnung durchlüften. Aber über den Tag aus, da wird es wieder heiß. Es gibt sehr viel Sonnenschein, nur kleine Quellwolken und Temperaturen dann wieder über 30 Grad. Morgen am Nachmittag sind die Höchstwerte etwa bei 31 bis 32 Grad in Schaffhausen.
0: Und der Rhein lechzt ja aktuell nach Wasser. Der hat fast so wenig Wasser drin wie noch nie. Betont auf fast. Und trotzdem, grosse Entspannung, mehr gibt's da in die Richtung nicht.
2: Ein paar Regentropfen schon, aber die grosse Entlastung kommt sicher nicht. Wir haben am Sonntag und auch am Montag weiterhin häufig sonniges Wetter zu erwarten und hohe Temperaturen bis zu 33 Grad. Die Luft allerdings ist dann ein bisschen feuchter und das bedeutet, dass es dann mehr Quellwolken gibt. Und am Sonntag wie auch am Montag ist es dann möglich, dass dann über den Tag auch mal ein Regenguss oder ein Gewitter daherkommt. Aber flächendeckender Regen ist das definitiv nicht. Das sind kurze, lokale Platzregen, die es geben kann. Aber die grosse Entspannung in Form von einem grösseren, flächendeckenden Regen über mehrere Tage ist definitiv nicht in Sicht, auch wenn man weiter raus schaut in die nächste Woche. Trockenes, heisses und sonniges Wetter ist zu erwarten.
0: Das sind Wetteraussichten mit unserem Wetterexperten Marin Lisbacher von Meteotest.
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0: Der Disco-Song von Queen. Another One Bites the Dust. Es ist 8:30. Wir machen Pause vor der Musik. Denn es ist und es wird Zeit für die Regionalnachrichten. Und die gibt es jetzt mit der Jolanda Guzman.
1: In den Schaffhauser Tunneln Felsenstaub, Kohlfirst und Galgenbuck kommt es in den kommenden Wochen vermehrt zu nächtlichen Sperrungen. Dies teilt das Bundesamt für Straßen, Astra, in einer Medienmitteilung mit. Für den Bau des neuen Notausgangs im Kohlfirst und die jährlichen Tests sind diverse Sperrungen zwischen Flurlingen und dem Anschluss SH Nord erforderlich. So sind der Kohlfirst und der Felsenstaubtunnel vom 10. bis zum 13. August jeweils von 20 Uhr bis am Folgetag um 5 Uhr morgens geschlossen. Vom 24. bis zum 26. August werden der Kohlfirst, der Felsenstaub und der Galgenbucktunnel sowie die Galerie Schönberg zu den gleichen Zeiten gesperrt sein. Entsprechende Umleitungen werden signalisiert. Die asiatische Hornisse breitet sich im Kanton Thurgau immer mehr aus. Das schreibt die Thurgauer Zeitung. Seit April dieses Jahres sind bei der Fachstelle Neobiota 64 Verdachtsmeldungen eingegangen. 13 davon haben sich bestätigt. 3 Primärnester konnten fachgerecht zerstört werden. Bisher sind 9 Thurgau-Gemeinden betroffen. Im Vergleich zu den letzten 3 Jahren stellt dies einen deutlichen Anstieg dar. Das deutet darauf hin, dass die asiatische Hornisse zunehmend im Kanton Thurgau heimisch wird. Die asiatische Hornisse gefährdet Bienen und andere Insekten. Damit werden die Imkerei und die Bestäubung von Wild- und Kulturpflanzen gefährdet. Die Bevölkerung wird dazu aufgerufen, Sichtungen zu melden. Im Lidl im deutschen Gottmadingen ist ein Kunde von einer exotischen Giftspinne gebissen worden. Wie der Südkurier heute berichtet, ist Anfang Woche ein Mann beim Griff in eine Bananenkiste gebissen worden. Da er das Tier nicht sah, vermutete er zuerst einen Wespenstich und ging nach Hause. Als seine Hand anfing anzuschwellen und sich schwarzblaue Blasen bildeten, rief er den Krankenwagen. Im Spital konnte seine Hand gerettet werden. Die betroffene Lidl-Filiale blieb daraufhin am Dienstag geschlossen und wurde von Spezialisten untersucht. Eine Spinne wurde nicht gefunden. Am Mittwoch konnte die Filiale wieder den regulären Betrieb aufnehmen. Um welche Spinne es sich genau gehandelt hat, bleibt unklar. Der Thurgauer Schwinger Samuel Giger wird diesen Sonntag doch nicht am Schaffhauser Kantonalschwingfest antreten. Wie die Thurgauer Zeitung schreibt, lasse seine Schulterverletzung einen Kampf noch nicht zu. Trotzdem möchte er an den Schwägalpschwinget am 16. August teilnehmen. Mit der Absage von Samuel Giger ist neu der St. Galler Schwinger Werner Schlegel der Favorit beim Schaffhauser Kantonalschwingfest.
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3: In der Region Schaffhausen da haben wir heute Höchsttemperaturen von um die 28 Grad. 30 Grad Grenze sollte heute nicht überschritten werden. Das trotz viel Sonne und blauem Himmel. Weiterhin keine Störungen und Staus hat es bei uns im Verkehrsradar. Wünscht euch einfach weiterhin ganz gute und vor allem sichere Fahrt.
4: Der Bandname, der tönt ganz fies. Dahinter stecken aber ganz zwei nette Leute. Nämlich Talunke.
5: Band, musikalisch, aber auch von den Mitgliedern her ganz sympathisch. Und die beiden Mitglieder sind sogar auch miteinander verheiratet. Kein Wunder also, dass es auch auf ihre neue Single um Liebe geht. Wie es bei ihnen die Liebe auch so durch den Magen geht und vor allem auch wie die so im süditalienischen Urlaub aussieht, das gehören da gerade. Ich habe 2 Songs für ein Mikrofon, Nico Bullinger. Ich wünsche weiterhin ganz einen schönen Freitag und vor allem dann hoffentlich ein baldiges Wochenende und halt einfach weiterhin ganz einen schönen Tag.

0: 19 Minuten vor den 9 haben wir es an diesem Freitagmorgen. Ihr habt Radio Muno die Morgenshow eingeschaltet und jetzt, da gibt es neue Schweizer Musik.
1: 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Das ist Swiss Made.
0: Sie können nicht nur wie so viele andere einfach über die Liebe singen, sondern auch wirklich mit ihren eigenen Erfahrungen ein Gefühl überbringen. Ein Berner Duo, Halunke. Denn die beiden sind mehr wie nur ein musikalisches Duo. Sie sind auch ein Duo fürs Leben. Christian Henny und Anja Henny sind nämlich geheiratet. Es sei einfach Liebe auf den ersten Blick gewesen, haben sie bei Glanz und Gloria mal erzählt.
2: Es war wirklich die klassische Liebe auf den ersten Blick gewesen. Ich habe immer gesagt, das gibt es nicht, wie ich sie gesehen habe. Nehmen wir mal an, bei dir war das so gewesen.
3: Ja, kann man so sagen.
2: Ja, es ist mega schnell gegangen. Irgendwie, es war wie klar gewesen, Peng. Es war klar gewesen, sofort mit zusammen. Wir bleiben auch ein Leben lang zusammen.
0: Und weil sie zusammen so gut harmonieren, probieren sie da gerade in der Musik immer wieder gerne neue Sachen aus. Vor allem, was die Genre angeht, da entstehen zum Teil ganz verrückte Sachen.
4: Wahrscheinlich ist es so, wie wenn man Eltern würde, also wenn man ein Kind hat, weil man hat irgendwie, also Produktionszeiten natürlich länger, aber ja, man will es einfach rausgehen, zeigen, hier ist es, man ist gespannt auf die Reaktion und die Musik funktioniert einfach halt auch so, das ist ein Miteinander.
0: Das merkt man jetzt auch gerade bei ihrer neuesten Single «Amore». Ich zitiere die Band selber: «Purer organischer Pop mit treibendem Puls einer Morricone-Gitarre». Und so tönt das Ganze auch in musikalisch übersetzt. Weiss ich jetzt nicht, ob mir das unter dieser Beschreibung vorgestellt hat oder nicht. Am Schluss passt es aber eben irgendwie durch. «Amore» dreht sich wenig überraschend rund ums Thema Liebe und vor allem ein verliebtes Gefühl jeweils am Strand, wo man sich sagt, wir bleiben zusammen für immer. Die Liebeserklärung von der Berner Band, der Halunke, gibt es jetzt noch in voller Länge.
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von 9 ist es an dem Freitagmorgen. Langsam aber sicher sollte dadurch wach sein, auch wenn noch gestern Abend noch lange im Ausgang sind. Vielleicht ja gerade beim Stars in Town, wo erst den Mecklemore abgeliefert hat. Er war gestern Abend der Hauptact am Stars in Town Abend, flankiert von Schweizer Musik, unter anderem Lonely Duck. Nicht tonlich perfekt, aber perfekt zum Mitsingen hat sich das Publikum gestern Abend zu denken gehabt. Und auch heute drückt sich bei uns wieder, gerade vor allem im Verlauf vom Mittag, denn vieles rund ums Stars in Town heute Abend.

0: Es stehen die letzten zwei Konzerte eben an. Heute geht's los mit dem deutschen Musiker am Kamerad. Und der Hauptakt heute Abend, das wird dann nachher Amy McDonald sein. Hat man schon ein paar Mal dort Schaffhausen gehört. Besonders im Fokus steht heute noch die dritte Band, oder respektive der dritte Musiker, der heute Abend auftritt, nämlich der Baschi.
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0: Der ist heute Nachmittag nämlich dann die zweite Band, die auftritt, und kommt aber zuerst noch bei uns im Studio vorbei. Er hat nämlich heute zeitgleich auch gerade noch sein neues Album rausgegeben. Und das hören wir dann auch heute Mittag gerade schon rein. Und er kommt live bei uns im Studio vorbei und erzählt auch gerade ein bisschen über seine neue Musik, sein Konzert heute Abend und halt einfach alles andere, was ihn sonst auch gerade noch so beschäftigt. Vor allem auch sein Privatleben. Das macht er dann in der Mittagsshow beim Samuel Peter im Rahmen von unserer Mittagsshow und unserer Rubrik Album von der Woche. Nachher geht es dann auch gerade schon weiter. Wir haben auch noch Tickets zu verlosen für Stars in Town, also vielleicht heute Nachmittag auch noch dranbleiben, falls ihr noch Tickets

haben. Das ist aber alles Zukunftsmusik. Jetzt ist zuerst mal unsere Morgenshow zu Ende. Für am Mikrofon war heute Morgen ist Nico Bullinger. Vielen Dank fürs Zuhören. Ich wünsche weiterhin ganz gute Unterhaltung.

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1: Am Mikrofon ist George Wirsch. Die US-Regierung unter Donald Trump will bei der Visa-Vergabe die Überprüfung von Social-Media-Konten ausweiten. Laut einem Bericht des konservativen US-Medienportals Daily Signal sollen Antragstellende künftig ihre Profile auf Instagram und anderen Netzwerken öffentlich zugänglich machen müssen. Betroffen wären etwa ausländische Journalisten. Die Trump-Regierung hatte bereits angekündigt, den Aufenthalt ausländischer Pressevertreter in den USA auf maximal 240 Tage zu begrenzen, wobei Anträge auf Verlängerung möglich sein sollen. Ungarns rechtsnationale Partei Fidesz steht nach 16 Jahren an der Macht, nach ihrer schweren Wahlniederlage im April vor dem möglichen Zerfall. Laut Umfragen würde ein Drittel der Fidesz-Anhänger eine neue, moderat-bürgerliche Partei befürworten. Als möglicher Gründer gilt Ex-Minister Tibor Navracsics. Parteichef Viktor Orban, der nach seiner Wahlniederlage auf ein Parlamentsmandat verzichtete, gründete inzwischen eine Bewegung namens Nationaler Widerstand. Fidesz kommt aktuell nur noch auf 20% gegenüber 60% für die neue Regierungspartei TISA von Premier Peter Magyar. Zur Wirtschaft. Beim deutschen Nutzfahrzeughersteller Daimler Truck sind die Gewinne auch im zweiten Quartal deutlich eingebrochen. Das Konzernergebnis fiel um 48% auf 128 Millionen Euro, belastet vor allem durch Zölle. Der Umsatz dagegen stieg um 5% auf rund 12,3 Milliarden Euro, insbesondere weil im zweiten Quartal mehr Fahrzeuge verkauft wurden. Für das Gesamtjahr ist der Konzern mit einer leicht angehobenen Prognose etwas optimistischer. Konzernchefin Karin Radström rechnet mit einem beschleunigten Ergebniswachstum in der zweiten Jahreshälfte. Und noch dies, die äußere Atmosphäre der Sonne ist wesentlich heißer als die Sonnenoberfläche selbst. Neue Details zu diesem Phänomen liefern aktuelle Teleskopbilder. Martin Spinden mit Einzelheiten.
2: Dass der Mensch der Sonne nicht zu nahe kommen sollte, das wissen wir seit dem Icarus. Und trotzdem probieren wir es. Das weltweit leistungsfähigste Sonnenteleskop steht auf Hawaii, liefert uns die bislang detailreichsten Aufnahmen von Sonnenoberfläche. Ausgesehen tun diese Bilder abstrakt, aber wichtiger ist, was man darauf erkennt. Feine Streifen und Wirbel, die bis jetzt noch niemand festgehalten hat. Diese Strömungen geben eine von vielen Antworten darauf, warum das die Atmosphäre vor Sonne, die sogenannte Sonnenkorona, viel heißer ist als die Sonnenoberfläche selber. Die Vermutung, die Wirbel kehren Magnetfelder um und setzen auf diesem Weg Unmengen an Energie frei. Wobei es für uns hitzegeplagte Menschen schon etwas schwer ist zum Verstehen, dass bei solchen Temperaturen überhaupt irgendwelche Energien freigesetzt werden können.
3: 3 Minuten nach der 9 ist es jetzt. Das Wichtigste aus der Region gibt es noch in der Kurzfassung mit der Yolanda Guzman.
4: Drei Messstationen bei der Flualinger Brücke liefern aktuell falsche Messwerte. Grund ist der tiefe Wasserstand. Für die letzten Tage hat die Messstation fälschlicherweise 38 Grad Wassertemperatur gemessen gehabt. Im Kanton Thurgau breitet sich die asiatische Hornisse immer mehr aus. Seit April dieses Jahr sind bei der Fachstelle Neobiota schon 64 Verdachtsmeldungen eingegangen. In 13 von diesen Fällen hat sich der Verdacht bestätigt. Und der Thurgauer Schwinger Samuel Giger kommt dieses Wochenende doch nicht als Schaffhauser Kantonalschwingfest. Grund ist seine Schulterverletzung. Damit ist jetzt der St. Galler Werner Schlegel der neue Favorit am Schaffhauser Kantonalschwingfest.
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3: Es bleibt heute weiterhin freundlich in der Region Schaffhausen und auch weiterhin nicht ganz so heiß, wie wir es auch schon kennen. Höchste Temperatur liegt heute bei etwa 28 Grad. Zu einer viel Sonne, blauer Himmel und doch auch immer wieder Wolkenfelder, die durchziehen. Schauen wir noch kurz auf die Strasse. Laut unserem Verkehrsradar sollte doch aktuell störungsfrei vorwärts kommen. Mir zeigt es da keine größere Meldung an. Wünscht mir euch weiterhin gute und sichere Fahrt.

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1: Es ist kaum zum Glauben. Ausser wenn der Mond geschonen hat, ist sie in der Schaffhauser Gasse noch bis Anfang des 19. Jahrhunderts stockfeister gewesen. Dazumal, ohne Laternen aus dem Haus zu gehen, konnte halsbrecherisch sein. Wer nicht aufgepasst hat, ist am Ende in einem Schlagloch oder an einem Stegenabsatz ins Stügeln gekommen und im dümmsten Fall angefallen und in einer Pfütze oder in einem Schiessgagel gelandet. Darum war es immer gut, wenn man im Dunkeln eine Laterne dabei hatte. Im Oktober 1823, also genau vor 201 Jahren, sind dann die wichtigsten Gassen und Plätze in Schaffhausen mit 47 Öllaternen erleuchtet worden. Die haben aber nicht einfach so brennt. Jeden Abend, kurz vor Einbruch der Dunkelheit, sind vier Laternenanzünder losmarschiert und haben die Kandelaber zum Leuchten gebracht. Weil der Rapsöl, das man dort mal verwendet hat, nicht so helles Licht gegeben hat, man halt noch mit ein bisschen Schwefelsäure nachgeholfen. Kein Wunder, hat da in der Schaffhauser Gasse dort mal immer ein wenig nach faulen Eiern geschmückt. Übrigens, die 47 Laternen sind nicht von der Stadt gezahlt worden, sondern von einem reichen Holländer namens Johann Georg Rausch. Er hat sich mit dem quasi ins Stadtrecht eingekauft. Der Rausch hat sein Geld in früheren Jahren mit Geschäften in Südamerika verdient. Die einen sagen mit Kaffeehandel, die anderen sagen mit Sklaven. Stadt beleuchtet mit Sklavengeld, da wäre auch noch ein Schlagziel.
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1: Am Mikrofon ist George Wirsch. Die US-Regierung unter Donald Trump will bei der Visa-Vergabe die Überprüfung von Social-Media-Konten ausweiten. Laut einem Bericht des konservativen US-Medienportals Daily Signal sollen Antragstellende künftig ihre Profile auf Instagram und anderen Netzwerken öffentlich zugänglich machen müssen. Betroffen wären etwa ausländische Journalisten. Die Trump-Regierung hatte bereits angekündigt, den Aufenthalt ausländischer Pressevertreter in den USA auf maximal 240 Tage zu begrenzen, wobei Anträge auf Verlängerung möglich sein sollen. Ungarns rechtsnationale Partei Fidesz steht nach 16 Jahren an der Macht, nach ihrer schweren Wahlniederlage im April vor dem möglichen Zerfall. Laut Umfragen würde ein Drittel der Fidesz-Anhänger eine neue, moderat-bürgerliche Partei befürworten. Als möglicher Gründer gilt Ex-Minister Tibor Navracsics. Parteichef Viktor Orban, der nach seiner Wahlniederlage auf ein Parlamentsmandat verzichtete, gründete inzwischen eine Bewegung namens Nationaler Widerstand. Fidesz kommt aktuell nur noch auf 20% gegenüber 60% für die neue Regierungspartei TISA von Premier Peter Magyar. Zur Wirtschaft. Beim deutschen Nutzfahrzeughersteller Daimler Truck sind die Gewinne auch im zweiten Quartal deutlich eingebrochen. Das Konzernergebnis fiel um 48% auf 128 Millionen Euro, belastet vor allem durch Zölle. Der Umsatz dagegen stieg um 5% auf rund 12,3 Milliarden Euro, insbesondere weil im zweiten Quartal mehr Fahrzeuge verkauft wurden. Für das Gesamtjahr ist der Konzern mit einer leicht angehobenen Prognose etwas optimistischer. Konzernchefin Karin Radström rechnet mit einem beschleunigten Ergebniswachstum in der zweiten Jahreshälfte. Und noch dies, die äußere Atmosphäre der Sonne ist wesentlich heißer als die Sonnenoberfläche selbst. Neue Details zu diesem Phänomen liefern aktuelle Teleskopbilder. Martin Spinden mit Einzelheiten.
2: Dass der Mensch der Sonne nicht zu nahe kommen sollte, das wissen wir seit dem Icarus. Und trotzdem probieren wir es. Das weltweit leistungsfähigste Sonnenteleskop steht auf Hawaii, liefert uns die bislang detailreichsten Aufnahmen von Sonnenoberfläche. Ausgesehen tun diese Bilder abstrakt, aber wichtiger ist, was man darauf erkennt. Feine Streifen und Wirbel, die bis jetzt noch niemand festgehalten hat. Diese Strömungen geben eine von vielen Antworten darauf, warum das die Atmosphäre vor Sonne, die sogenannte Sonnenkorona, viel heißer ist als die Sonnenoberfläche selber. Die Vermutung, die Wirbel kehren Magnetfelder um und setzen auf diesem Weg Unmengen an Energie frei. Wobei es für uns hitzegeplagte Menschen schon ein bisschen schwer ist zum Verstehen, dass bei solchen Temperaturen überhaupt irgendwelche Energien freigesetzt werden können.
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4: In der Region Schaffhausen bleibt es heute sommerlich freundlich und vor allem mal freundlich, nicht so heiss. 28 Grad sind heute gerade mal noch die Höchstwerte hier in der Region. Dazu gibt es viel Sonne, blauen Himmel und zwar ab und zu ein paar Wolken, die durchziehen. Ansonsten ist es größtenteils freundlich.

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1: Am Mikrofon ist George Wirsch. Inmitten des Nahostkonflikts wollen Pakistan, die Türkei und Saudi-Arabien heute einen gemeinsamen Verteidigungspakt schließen. Wie die deutsche Presseagentur aus Sicherheitskreisen erfuhr, soll das Bündnis beim Gipfeltreffen im saudi-arabischen Jeddah stattfinden. Der Pakt sei auf eine gemeinsame Waffenproduktion ausgerichtet, mit saudi-arabischem Geld, türkischer Technologie und pakistanischem Militär-Know-how. Der Schritt erfolgt inmitten wachsender Spannungen in der Golfregion. Saudi-Arabien meldete in der Nacht Verletzte nach einem Angriff der Houthi-Miliz aus dem Jemen. Die US-Luftfahrtaufsicht FAA ordnet Inspektionen an rund 470 Boeing-Flugzeugen an. Betroffen sind verschiedene Modelle der 737 MAX, die auf Risse rund um Türen untersucht werden müssen. Solche Risse waren zuvor beim Vorgängermodell 737 Next Generation aufgetreten. Da Konstruktion und Produktion ähnlich sind, weitet Boeing die Kontrollen nun auch auf die MAX-Flotte aus. Risse könnten die strukturelle Integrität der Maschinen beeinträchtigen. Die verordnete Inspektionspflicht tritt in rund einem Monat in Kraft, am 10. September. Die Porsche SE, Eigentümerholding des Volkswagen-Konzerns, hat im ersten Halbjahr 2026 einen Verlust von 2,2 Milliarden Euro eingefahren. Grund sind milliardenschwere Abschreibungen auf die VW-Beteiligung. Im Vorjahr hatte die Holding noch 300 Millionen Euro Gewinn erzielt. Porsche SE-Chef Hans-Dieter Pötsch forderte rasche Entscheidungen beim VW-Sparprogramm. Je länger diese hinausgezögert würden, desto größer würden die Probleme. Volkswagen stehe an einem historischen Wendepunkt. Die Stimmung der Schweizer Konsumentinnen und Konsumenten hat sich im Juli leicht aufgehellt. Der aufgrund von Umfragen ermittelte Stimmungsindex des Staatssekretariats für Wirtschaft SECO stieg auf minus 32,8 Punkte nach minus 35,8 Punkten im Juni. Damit bleibt die Stimmung allerdings weiterhin klar im negativen Bereich und liegt ganze 2 Punkte tiefer als noch im Vorjahr. Besonders pessimistisch beurteilen die Haushalte die eigene finanzielle Lage, sowohl rückblickend als auch vorausschauend. Insgesamt bewegt sich die Konsumentenstimmung weiterhin auf historisch tiefem Niveau.
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3: Das ist heute meistens sehr sonnig, vereinzelt kann es mal ein paar Wölkchen haben, die durchziehen. Aber wenn, dann stören die nur optisch. Es ist vor allem sonnig und warm wird. Die Temperaturen erreichen Höchstwert von knapp unter 30 Grad. Aktuell haben wir schon Werte so um die 2, 3, 24 Grad. Nichts melden gibt es vom Verkehrsradar. Mehr oder weniger rund sollte es laufen auf der Strasse und der Schiene. Wünscht allen unterwegs ganz gute und sichere Fahrt. Freitagsmittagsshow und da gehört die erste Halbstunde vor allem jemandem, und zwar der Herr, der heute Abend am Stars in Town auftritt, und zwar auf der grossen Hauptbühne, und das eben auch an dem Tag, wo sein neuestes und zehntes Studioalbum rausgekommen ist, wo wir mit ihm zusammen als unser neues Album unter die Lupe nehmen, und zwar der Baschi mit seinem neuen Album «Bürgin».
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3: Ab heute ist es das neue Album von Baschi.
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3: Der aber so heisst wie er mit echtem Nachnamen. Und dementsprechend wenig überraschend ist es ein sehr persönliches Album. Der Baschi ist in wenigen Augenblicken live zu Gast bei uns und erzählt uns mehr über sein neues Album, aber auch über seinen Auftritt im Stars in Town. Reden wir von heute Abend. Der Herr Bürgin, besser bekannt als Baschi, zu Gast bei uns in der nächsten halben Stunde. Am Mikrofon dazu der Samuel Peter. Wünsche ganz einen guten Freitag.

0: das ist das mit Jump da auf Radio Monat an dem Freitagvormittag. Und der Freitag, nicht immer nur der Tag, wo das Wochenende vor der Tür steht, sondern eben auch der Tag, wo viel neue Musik rauskommt. Und so gibt es jetzt bei uns nicht nur ein neues Album von der Woche, sondern der Macher von heute, der Macher, der heute Abend eben auch noch am Stars in Town auftritt, der ist live zu Gast.
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0: Brand neu, das Album von der Woche. Unser neues Album von der Woche heisst Bürgin und ist eben der Nachname von meinem Gast. Herzlich willkommen zu Schaffhausen, Herr Bürgin, besser bekannt als Baschi.
8: Wunderschönen guten Tag.
0: Ist das komisch angesprochen, wer das Herr Bürgin in seinem Radiostudio?
8: Ich kenne es ehrlich gesagt nur vom Steuerbüro oder von der Polizei oder von meiner Mutter, wo man Sebastian sagt. Nein, sonst bin ich eigentlich der Baschi, machen wir es unkompliziert. Ja.
0: Bleiben wir mit dem Baschi. Wir reden vor allem im zweiten Teil ausführlicher über dein neues Album. Wenn zuerst mal noch einen Blick in deine Agenda werfen. Heute Abend Stars in Town Auftritt, heute dein neues Album draussen, heute hast du ein Interview bei Radio Monat und glaube ich schon aus dem Fernsehen noch. Gestern Abend schon in der Region auftreten beim Dunstig Jass. Du bist gerade Vollgas dran.
8: Ja, nein, es ist gewaltig. Und dann noch gestern noch ein Bericht um 10 vor 10 und Zina, die mich hier begleitet vom Blick, ist auch noch da. Also es ist gerade ein bisschen nicht zu viel, aber es ist gerade recht etwas am Gehen. Es freut mich natürlich mega, dass ich jetzt bei dir sein darf und let's go.
0: Dunstigjass?
8: Wie ist es? Dunstigjass ist natürlich Ausnahmezustand. Also, der Platz ist schon am Nachmittag um 3, wo einfach ein paar Proben stattfinden, schon praktisch voll. Und es ist eigentlich ein Volksfest und der Rainer und der Büssi machen das super und ich durfte dort auftreten und doch, es war eine Freude gewesen.
0: Jassen kannst
8: du? Ja, in den Poker, muss ich ehrlich gesagt sagen. Und das auch nur stripmäßig. Jassen habe ich auch schon mitgemacht am Samstag, Jassen, gar nicht so schlecht abgeschnitten, aber es wäre übertrieben, wenn ich würde sagen, ich wäre jetzt ein Jassenkönig.
0: Und eben, dein Leben hat sich auch noch verändert, nicht nur wegen der Musik, sondern Papi geworden vor 4 Monaten. Das grosse Thema, ich glaube, die letzten Artikel, die ich über dich gelesen habe, zum Glück kommt heute das neue Album raus, ist immer darum gegangen, dass du Papi geworden bist.
8: Ja, das ist anscheinend ein Ereignis, wo die Schweiz, glaube irgendwie darauf gewartet hat, dass du Baschi Vater wird. Nein, ist ja auch schön, ist wunderschön, über das zu reden, der Lernen, ihm geht es mega gut, Talana, meine Frau, unterstützt mich auch mega, also es ist gerade momentan alles wunderbar. Ja.
0: Was kannst du besser, Lied schreiben oder Windeln wechseln?
8: Also Windeln wechseln geht sicher schneller, wie ein Lied zum Schreiben. Aber das gehört natürlich alles dazu, shoppen gehen, Windeln wechseln, das Baby in den Arm nehmen, rumkuscheln und so, das ist wichtig in den ersten Monaten und das zelebrieren wir, ganz klar. Ja.
0: Apropos zelebrieren, in einem Monat gibt es noch mal etwas zu zelebrieren.
8: Ja, 40.
0: Du wirst 40.
8: Ja.
0: Bammel von dieser Zahl?
8: Ja, nein, Bammel nicht. Aber ich habe gerade letztens mit meinem Schwiegervater darüber geredet und habe gefunden, hey Junge, du musst jetzt ein Fest machen. Du musst jetzt, keine Ahnung, du musst 300 Leute einladen. So, weil das ist schon eine Hausnummer. Also bis jetzt bin ich noch unschlüssig, was ich und wo ich es und wie viele Leute ich soll einladen und machen und tun. Aber Angst habe ich nicht, nein. Das 40 ist das neue 30, oder wie sagt man?
0: Ich habe es Anfangsjahr hinter mich gebracht.
8: Und?
0: Sagst du, was sich verändert hat? Man geht mehr zum Arzt.
8: Ist das so? Nein, eben.
0: Es ist immer noch etwas das Gleiche.
8: Ist immer noch etwas Gleiche, ja.
0: Genau. Heute Abend trittst du auf mit Stars in Town. Am 8. geht dein Konzert los. Ist dein erster Auftritt am Stars in Town?
8: Ja.
0: Ich habe irgendwo gesehen, du hast vor Jahren mal gesagt, du würdest auch gerne mal auftreten.
8: Ja, es ist natürlich ein wunderschönes Festival. Ich vorgestern noch mit dem Dabu geredet, mit dem Dabu Fantastic. Und der hat gesagt, es ist eines von seinen Top 3 Festivals in der ganzen Schweiz. Also ich könnte mich freuen. Wer weiss, vielleicht kommt der Dabu heute auch noch. Ich habe mal mit ihm einen Song gemacht. Und bin letztes Jahr, glaube ich, oder vorletztes Jahr da gewesen, einfach als Zuschauer beim Grönemeyer. Und jetzt stand ich selber auf der Bühne und bin natürlich schon leicht nervös.
0: Das ist aber ein Stichwort. Nervös sein. Das ist etwas, wo du immer bist. Immer noch. Ja. Warum?
8: Ja, ich habe ein nervöses Leben, muss ich ehrlich gesagt zugestehen. Und jetzt werde ich hier noch den ganzen Tag von ihr begleitet mit der Kamera. Das macht es auch nicht einfacher. Und heute noch eben Release-Day von diesem Album. Ich muss schon ein bisschen meine Nerven bündeln, aber es kommt gut. Ja.
0: Wie beruhigst du dich?
8: Ja, ich lenke mich irgendwie ab oder telefoniere mit ein paar Leuten und die bringen mich dann auf andere Gedanken.
0: Vielleicht ablenken auch ein bisschen das Meet and Greet, das heute Nachmittag um 4 Uhr hast. Du schreibst, glaube ich, noch ein paar von unseren Hörern, die dürfen das Meet and Greet verschenken.
8: Wow. Eben, das weiss ich gar nicht. Aber ja, in dem Fall freue ich mich auf das. Ja, ist immer schön in Kontakt zu sein. Das war ja gestern schon wahnsinnig auf dem Platz in Amriswil, an dem Donnerstagsjass. Da leck mir, was ich da für Hände geschüttelt habe und Fotos gemacht habe. Das kann man sich gar nicht vorstellen.
0: Aber also, Leute, im Fernsehen. Während du geredet hast, sind die Leute
8: durch und haben die Hand gegessen. Die Leute haben Freude und das ist die Hauptsache.
0: Schön. Also macht es dir auch Freude, so das Meet and Greet? Das ist nicht nur Job, Part of the Job.
8: Nein, selbstverständlich. Ich mache das schon seit 20 Jahren oder über 20 Jahren und es ist keine Routine und es ist auch kein Alltag und es ist ein Privileg, dürfen Musik zu machen in der Schweiz und ja, so muss man das auch behandeln.
0: Und wie du Musik machst, respektive wie das tönt, das hören wir uns jetzt an. Abgesehen vom Stars in Town Auftritt, hast du gesagt, das 10. Studioalbum ab heute draussen. Bürgin heisst es, dein Nachname. Und da hören wir jetzt rein, reden nachher noch ein bisschen weiter. Und der erste Song, den wir gerade hören, ist eben der Song Bürgin, der eben so heisst wie du, respektive. Es ist eine Hommage an deinen Grossvater.
8: Ja, kann man so sagen. Oder an meine ganze Familie. In Gelterkind, die Familie Bürgin, die dort das Zepter in der Hand hatte, auf dem Dorfplatz. Und ja, viel Spass beim Hören.
0: Bürgin ist da bei uns Gast, der Sebastian Bürgin alias Baschi, jetzt mit seinem neuen Song ab seinem neuen Album, wo beides gleich heisst: Bürgin.
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0: was der Song «Neues Leben» von einem ganz neuen Album von Baschi, das heisst «Bürgin». Also nicht nur einfach das Album nehmen wir unter die Lupe, sondern der Baschi ist eben auch noch live zu Gast.
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0: Der Song, den wir gerade gehört haben, ist so ein bisschen das Highlight von deinem Jahr wahrscheinlich, Baschi. Wir haben im ersten Teil schon darüber geredet, du bist Papi geworden. Und im Album geht es ja um Herkunft, Familie und das Älterwerden. Und Familie ein grosser Punkt wahrscheinlich.
9: Ja, schon. Ich meine, ich bin zumindest in diesem Albumprozess drin gewesen, wo wir dann die Nachricht bekommen haben, Italiener schwanger. Okay, wow. Ja, let's go. Da muss ein Song an, das ist klar für mich. Ich tue das Zeug verarbeiten, das gerade in meinem Leben stattfindet. Und das ist natürlich ein wichtiger Punkt. Ja, der Song ist ruhig, aber geht hinten raus, geht er noch richtig schön ab. Ich freue mich vor allem, den mal live zu spielen mit meiner Band. Und ich habe eigentlich richtig Freude am Song, ja.
0: Das heisst, da gibt es noch nicht live heute im Stars
9: in Town? Nein.
0: Noch nicht parat?
9: Nein, ich bin noch nicht so gut. Ey. Ich kann nicht mal den Text auswendig. nein, also es gibt es. Es wird 2-3 neue Songs geben. 1-2 neue Überraschungen auch so heute oben. Also ja, das wird eine Mini-Release-Party. Ich weiß nicht, ob ich das schon mal erlebt habe, dass an dem Tag, wo ein Album von mir rausgekommen ist, dass ich dann gerade auf so einer grossen Bühne gestanden bin. Also von dem her, es ist wirklich ein aufregender Tag heute. Ja.
0: Also, und schon fast Pflichtstoff als Musiker, wenn sich das Leben so verändert, dass man darüber singt. Das bisher persönlichste Album heisst, es bei jedem zweiten Album rauskommt, aber bei dir ist es jetzt definitiv wahrscheinlich so.
9: Viel
0: persönlicher kannst du nicht mehr werden in Zukunft.
9: Ja, ich hüte mich davor, sagen, das ist jetzt mein persönliches Album so. Aber ja, es ist ein Album, wo Bürgin draufsteht, ist Bürgin drin. Meine anderen Alben sind auch persönlich gewesen, aber es ist wahrscheinlich das Album, wo jetzt einfach eben mit dem Vater werden und so, vielleicht mit dem 40 werden und so, dass vielleicht einfach gerade die Geschichten sind, wo vielleicht am meisten bewegt oder mich am meisten bewegt haben. Und vielleicht kann man dann schon sagen, ja, es ist schon eins von den persönlichen Alben. Ja.
0: Unter anderem auch zwei Duette getroffen. Mit der Stefanie Heinzmann, die wir nachher noch hören, und dem Valentino Vivace. Wie kommt es da dazu? Ich nehme an, in der kleinen Schweiz ergibt sich das relativ schnell.
9: Ja, das stimmt eigentlich schon. Also man kennt sich natürlich Musiker unter sich, aber ich habe nicht gewusst am Anfang bei diesem Album, dass es auf die zwei Duette raus wird laufen, sondern das passiert dann organisch. Also wir sind im Studio mit dem Valentino und dann haben wir ein bisschen die Chords, die Harmonien gehabt, wir haben ein bisschen mitgesungen und auf einmal denke ich so, hey, es wäre doch huere geil, wenn das irgendwie noch Englisch gesungen wäre. Ah, Valentino, cool, ich lüte mal. Und so passiert das. Und das Gleiche mit der Steffi auch. Ich wollte schon immer mal mit ihr zusammenarbeiten. Und jetzt habe ich, finde ich, den perfekten Song für sie und für uns beide gefunden und geschrieben. Und ja, mega.
0: Immer wieder hört man bei Schweizer Musikern eben so Duets oder so Featurings, wo andere Künstler mitmachen. Recht beliebt oder auch anstrengend, wenn nochmal jemand reinreden kann.
9: Ja, zu viele Köche verderben den Brei, sagt man ja so schön. Aber nein, wir sind eine kleine Runde gesehen, Steffi, der Thomas Fessler, mein Produzent, ich zum Beispiel. Und Dabu haben wir dann auch noch dazu geholt und haben eigentlich sozusagen in einer 4-5-Runde den Song komponiert. Es war schon vieles auch rum gewesen von mir. Und Steffi ist dort auch mega unkompliziert und nein, das ist super gegangen, ja.
0: Und du machst aber auch relativ viel selber, produzierst das ganze Album?
9: Also nein, ich bin mit dem Thomas Fessler im Studio gewesen und er ist unter anderem verantwortlich auch für Hecht, für Double Fantastic, für Joya Marlene. Also er ist eigentlich die Legende in der Schweizer Musikszene, was Producing angeht und ich konnte jetzt erstmal mit ihm zusammenarbeiten. Und auch er kommt dort oben an mein Konzert. Also ja, es gibt eine kleine Familienzusammenkunft, ja.
0: Sehr gut. Schauen wir schnell auf dieses Jahr 2026, also beruflich. Heute Stars in Town, haben wir darüber geredet. Und gibt es sonst noch den einen oder anderen Auftritt in diesem Jahr?
9: Ja, also morgen bin ich gerade Open Air Solothurn und ab Oktober eigentlich dann auf meiner eigenen grossen Clubtour, wo ich mich natürlich sehr besonders darauf freue. Und da kommt das ganze Album, wird dann dort gespielt. Und ich hoffe, dass ich natürlich bis dort auch alle Texte und so auswendig kann.
0: Ja. Bis im Oktober musst du das Zeug auswendig können. Unter anderem.
9: Müsste schon gehen eigentlich.
0: Vielleicht zu der Nähe noch, 31. Oktober im Volkshaus Zürich. Ja. Und sonst baschi.com. Dort gibt es alles.
9: International.
0: Übersichtlich Konzertauftritt. Heute ist noch ein Abend draussen. Heisst, jetzt müsstest du dich nicht mehr um neue Musik kümmern. He? Oder entsteht die sowieso automatisch bei dir?
9: Ja, nein, also jetzt muss ich schnell ein bisschen relaxen, mal die neue Musik genießen, aber dann, ja, vor dem Album ist nach dem Album, oder wie sagt man, nach dem Album ist vor dem Album, also ja, es geht eigentlich immer weiter.
0: Teufelskreis sozusagen. Ja. Also, leider Zeit schon wieder davon gerannt. Baschi, irgendetwas noch wollen sagen, was willst du loswerden?
9: Ey, alles Liebe, habt euch gerne, macht kein Zeich und ja, hört Baschi-Musik.
0: Besten Dank für den Besuch, Herr Bürgin.
9: Danke dir, alles Liebe.
0: Der Baschi mit seinem neuen Album «Bürgin» live zu Gast und eben heute Abend auch live auf der grossen Bühne am Stars in Town. Aber auch bei uns gibt es jetzt nochmal Baschi ab dem neuen Album mit dem Song «Bei dir».

0: der Baschi, zusammen mit der Stefanie Heinzmann. Ein Duett, wo man aber unter anderem findet auf der ganz neuen Baschi-CD. Bürgin heisst sie. Der Baschi letzte halbe Stunde hier bei uns live zu Gast gewesen. Jetzt ist es aber 11:30 Uhr. Musik macht Pause und es gibt Regionalnachrichten mit dem Nicolas Solero.
1: Der Schaffhauser Regierungsrat lehnt eine geplante Änderung des Ausländer- und Integrationsgesetzes ab. Konkret geht es um eine Meldepflicht für Personen mit Beratungsbedarf nach dem Familiennachzug. Das teilt der Regierungsrat mit. Nach den Plänen des Bundes sollen kantonale Behörden Betroffene künftig an die Berufs-, Studien- und Laufbahnberatung melden. Diese müsse die Personen anschließend zu einem Beratungsgespräch einladen. Der Schaffhauser Regierungsrat hält die bestehenden Beratungsangebote für ausreichend. Die vorgeschlagene Meldepflicht sei unverhältnismäßig, greife in die kantonale Autonomie ein und verspreche keinen nachweisbaren Mehrwert. Ein 27-jähriger Mann hat sich mehrfach einer polizeilichen Anordnung widersetzt. Das kommt ihm nun teuer zu stehen. Das geht aus einem Strafbefehl hervor, den Radio Munut bei der Schaffhauser Staatsanwaltschaft einsehen konnte. Im Juni besuchte der Mann das soziale Wohnen in Schaffhausen trotz Hausverbot. Er musste von der Polizei abgeführt werden, wehrte sich aber gegen die Polizisten. Nur 3 Tage zuvor war er vom Asylzentrum Friedeck in Buch weggewiesen worden. Auch dort musste die Polizei aufgeboten werden, auch dort wehrte er sich gegen die polizeilichen Maßnahmen. Er drohte sich das Leben zu nehmen. Beim Abtransport schlug er mehrfach seinen Kopf gegen die Zelle. Er wurde 2-mal wegen Hinderung einer Amtshandlung und 1-mal wegen Hausfriedensbruch zu einer Strafe und Gebühr von insgesamt rund 3'000 Franken verurteilt. Die Rheinfähre bei Elikon am Rhein fährt vorübergehend nicht mehr. Grund ist der niedrige Wasserpegel, das schreibt die Andelfinger Zeitung. Mit der Fähre können Passagiere vom schweizerischen Elikon am Rhein ins deutsche Nack gelangen. Auf der deutschen Seite ist der Pegel so tief, dass die Fähre nicht mehr zum Steg fahren kann. Derzeit liege der Pegel so niedrig, dass Personen den Fluss auch zu Fuß überqueren können. Damit der Fährbetrieb wieder aufgenommen werden kann, muss der Bodenseepegel deutlich ansteigen. Und nun noch eine Polizeimeldung. Seit gestern wird ein 82-jähriger Mann aus Radolfzell vermisst. Das teilt das Polizeipräsidium Konstanz heute mit. Der Mann verließ gestern gegen 13.30 Uhr seine Wohnadresse mit einem grünen Dacia Sandero und ist seither verschwunden. Laut Polizei kann nicht ausgeschlossen werden, dass er sich in einer hilflosen Lage befindet. Der Vermisste ist rund 1,70 Meter groß, hat kurze graue Haare, einen weiß-grauen Oberlippen- und Kinnbart und trägt eine Brille. Die Polizei hat ein Foto des Mannes veröffentlicht und bittet Personen, die Hinweise zu seinem Aufenthaltsort geben können, sich zu melden.
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0: Das Wetter heute, das ist freundlich. Es ist meistens recht sonnig. Vereinzelt mal ein paar Wolken, die durchziehen. Bleibt aber sicher trocken. Und das Ganze mit Temperaturen von 1, 2, 23 Grad aktuell. Höchstwert von um die 28 Grad gibt es heute. Nichts berichten von Strasse und Schiene, keine Störungsmeldungen haben wir. Gute und sichere Fahrt wünschen wir. Schon Mittagsshow durch, schon ganz viel los mit dem Baschi live sucht da bei uns im Studio. Wir haben das neue Album «Bürgin» von Baschi vorgestellt. Und wer das Interview verpasst hat oder nochmal möchte etwas nachhören, gibt es dann schon gleich, braucht noch schnell ein bisschen, aber es gibt es dann schon gleich online auf dem Album von der Wochenartikel zum Nachhören. Und wir werden natürlich auch in den nächsten paar Tagen, dann, vor allem dann Anfang nächste Woche, sicher noch immer mal wieder in das neue Baschi Album reinlassen. Und er hat auch erwähnt im Interview vorher, dass er begleitet wird von einer Dame vom Blick. Die hat vorher gefilmt. Das heisst, eventuell bin sogar ich gleich in so einem Blick-Video zu sehen. Hoffentlich natürlich nur von meiner Schocki-Seite. Am Mikrofon, da ist der Samuel Peter.

0: mit der Radio Bunot der Mittagsstunde entgegen. 18 Minuten geht es noch, dann ist es 12 Uhr. Ganz egal, ob im Wald, auf dem Trottoir oder auch im Fitnesscenter. Die Chancen stehen gut, dass man irgendwo einmal einem Jogger oder einer Joggerin über den Weg läuft. Laufen, das ist ein Trend, das Beobachtung vom OK-Präsident vom Schaffhauser Stadtlaufen, Andi Jordan. Seit 2-3 Jahren gibt es einen richtigen Laufhype, sagt er.
1: Wir beobachten es auch, vor allem Social Media. Da hat es jetzt so also viele Laufanfänger oder Laufanfängerinnen, die ihren Weg aufzeigen, ja, von 0 Kilometer, sechs jetzt bis 10 Kilometer oder Halbmarathon, also gar Marathon. Und da zieht viele Leute an. Wir merken es auch, die Läuferinnen und Läufer sind jünger geworden.
0: Dank dem Laufhype melden sich auch immer mehr Leute für den Schaffhauser Stadtlauf an. So sehr, dass das neunköpfige OK-Team an seine Grenzen kommt.
1: Also im Moment hat es wirklich ein Mass erreicht, wo ja, sehr viel Arbeit auf uns zukommt. Wir sind eigentlich wirklich das ganze Jahr dran.
0: Genau, der Schaffhauser Stadtlauf, der ist am 6. September. Wer alles kann mitmachen und wie sich der Stadtlauf auch ein bisschen verändert hat über die Zeit, darüber berichten wir heute ausführlich in unserem Infomittag dann nach dem 12 Uhr.

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0: Dermot Kennedy mit seinem Power Over Me. Hier auf Radio Monat. Ganz nur für Power-Musik gibt's noch heute und morgen bei dem Stars in Town. Haben in der letzten halben Stunde den Baschi live zu Gast gehabt, der ja heute Abend gemacht die Auftritt. Kamerad vor ihm, Amy McDonald nach ihm. Und dann gibt's morgen zum Abschluss noch den Samstag, 8. August, mit der Eileen Alistair, Max Giesinger und dem Vincent Weiss. Und für die, die bis jetzt jede Chance verpasst hat, um bei uns Tickets zu gewinnen, es gibt im Verlauf von dieser Mittagsshow, nicht jetzt, aber im Verlauf von dieser Mittagsshow, gibt es die letzte Möglichkeit für zwei Tickets für den letzten Auftritt von morgen Abend. Samstagabend am Stars in Town. Also wer da Lust hätte und noch nie ein Billett gewonnen hat, Stars in Town Tickets in diesen zwei Wochen da bei uns, der dürfte dann unbedingt anrufen. Gebt ihr noch zwei Billett. Das dann aber ein bisschen später. Jetzt machen wir den Zahlenapero vor dem Mittagessen.
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0: Der Euro gibt es im Moment für den 93,43 €. Der US-Dollar der kostet 81,04 €. Das Kilo Gold aktuell notiert bei 112.466 Franken. Und der SMI kurz vor dem Mittag mit einem Plus von 0,32% bei 14.564 Punkten.

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1: Am Mikrofon ist Georges Wersch. Wegen der anhaltenden Trockenheit erleichtert der Bund die Futtermittelimporte für Schweizer Landwirtschaftsbetriebe. Ab dem 15. August bis Ende Oktober kann Silomais zollfrei eingeführt werden. So sollen Tierhaltungsbetriebe genügend Reserven für die Winterfütterung anlegen können. Bereits Anfang August waren die Zölle für Heuimporte aufgehoben worden. Zudem erhalten betroffene Betriebe weiterhin volle Direktzahlungen und können bei Liquiditätsengpässen zinsfreie Betriebsdarlehen beantragen. Der Schweizer Bauernverband hatte diese Maßnahmen beim Bund beantragt. Im bernischen Dürrenrot im Emmental ist ein 67-jähriger Mann von einem Traktor überrollt und tödlich verletzt worden. Er verstarb noch vor Ort, wie die Kantonspolizei Bern mitteilt. Der Unfall ereignete sich gestern Abend. Ersten Erkenntnissen zufolge habe der Mann aus dem Kanton Bern den Motor eines Traktors starten wollen, hieß es. Dabei wurde er vom Traktor überrollt. Ein Notarzt und weitere Einsatzkräfte konnten vor Ort nur noch seinen Tod feststellen. Die Kantonspolizei Bern hat weitere Ermittlungen eingeleitet. Und zu den internationalen Nachrichten. Inmitten des Nahostkonflikts wollen Pakistan, die Türkei und Saudi-Arabien heute einen gemeinsamen Verteidigungspakt schließen. Wie die deutsche Presseagentur aus Sicherheitskreisen erfuhr, soll das Bündnis beim Gipfeltreffen im saudi-arabischen Jeddah stattfinden. Der Pakt sei auf eine gemeinsame Waffenproduktion ausgerichtet, mit saudi-arabischem Geld, türkischer Technologie und pakistanischem Militär-Know-how. Der Schritt erfolgt in wachsender Spannungen in der Golfregion. Saudi-Arabien meldete in der Nacht Verletzte nach einem Angriff der Houthi-Miliz aus dem Jemen. Die US-Luftfahrtaufsicht FAA ordnet Inspektionen an rund 470 Boeing-Flugzeugen an. Betroffen sind verschiedene Modelle der 737 MAX, die auf Risse rund um Türen untersucht werden müssen. Solche Risse waren zuvor beim Vorgängermodell 737 Next Generation aufgetreten. Da Konstruktion und Produktion ähnlich sind, weitet Boeing die Kontrollen nun auch auf die MAX-Flotte aus. Risse könnten die strukturelle Integrität der Maschinen beeinträchtigen. Die verordnete Inspektionspflicht tritt in rund einem Monat in Kraft, am 10. September.
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3: Die Sonne scheint fleissig heute. Den ganzen Tag vereinzelt mal ein bisschen Wölkchen.

Gewitter möglich, sonst aber sonnig und Temperaturen, die reichen Höchstwert an beiden Tagen am Wochenende von über 30 Grad. Nichts zu melden haben von Strasse und Schiene, keine Störungsmeldung vom Radar, wünschen gute und sichere Fahrt. 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Los geht's mit unserem Infomittag an dem Freitag, 7. August, heute mit dem Thema. Ein paar Laufschuhe, luftige Kleidung und eine gute Playlist. Das ist die Ausrüstung von vielen Läufern und Läuferinnen. Am 6. September sind in der Schaffhauser Altstadt besonders viele am Rumjoggen. An dem Tag ist der 8. Schaffhauser Stadtlauf. Wir schauen führen, was da genau wird los sein. Fassen wir zusammen, geht in gut 7 Minuten. Am Mikrofon, da ist der Samuel Peter. Ich wünsche ganz eine gute Mittagsstunde.

der Michael Jackson mit ihm gehen wir in Freitagnachmittag rein in unsere Infomittagsstunde. Smooth Criminal gehört 11 Minuten ab 12 Uhr ist das Wort.

0: und das Ende tut er auf dem Herrenacker in der Schaffhauser Altstadt, und zwar der Schaffhauser Stadtlauf. Am Sonntag, 6. September, gibt es den zum 8. Mal. Das Jahr ist die Nachfrage nach Startnummern besonders gross. Wieso das so ist und was die Läufer in dieser diesjährigen Ausgabe erwartet, das weiss Jolanda Guzman.
1: Zum 8. Mal überhaupt findet das Jahr der Schaffhauser Stadtlauf statt. Seit der ersten Durchführung hat sich vieles verändert. Da sagt der Andi Jordan, der Präsident vom Organisationskomitee vom Schaffhauser Stadtlauf.
2: In erster Linie in der Grösse. Also, ja, wo wir angefangen haben 2019, da haben wir natürlich nie geträumt von so Zahlen. Dort, wo wir jetzt stehen, sind wir selber überrascht und die Arbeit ist natürlich immer mehr geworden.
1: Seit 2-3 Jahren gäbe es einen richtigen Laufhype. Ein möglicher Grund sind Social Media. Nicht nur sagen seitdem die Läufer jünger geworden, die Zahlen der Anmeldungen steigen immer weiter an. Laufanfänger sind beim Stadtlauf am richtigen Ort, so der Andi Jordan. Mit 250 Metern ist der Herrenacker-Sprint der kürzeste Lauf. Der sei für die ganz Kleinen gedacht.
2: Da haben wir wirklich Zweijährige oder solche, die fast nicht einmal laufen können, mit dem Nucki im Maul, die mitmachen, unterstützt dort die Eltern. Und wir haben über 80-Jährige, die mitlaufen. Wir haben auch Kategorie Plauschlauf, also Fun, wo eine Runde läuft. Und da kann wirklich auch jeder mitlaufen.
1: Der Hauptlauf hat eine Strecke von 7,5 Kilometern und ist damit auch der längste. Den kann dann jeder in seinem eigenen Tempo laufen. Auch wenn die Organisatoren sich über die Beliebtheit vom Stadtlauf freuen, nur positiv sagt das aber nicht.
2: Im Moment hat es wirklich ein Mass erreicht, wo ja, sehr viel Arbeit auf uns zukommt. Wir sind eigentlich wirklich das ganze Jahr dran.
1: Das neuköpfige OK macht das alles freiwillig und nebenberuflich. Für die Zukunft möchten sie trotz der steigenden Zahlen ihr Konzept nicht anpassen.
2: Wir bleiben, sagen jetzt bescheiden, und machen das immer noch nebenbei, neben dem Arbeiten von uns. Und ja, grösser ist immer schön, wenn man grösser wird, aber man muss nicht immer noch grösser werden. Irgendwann hat es auch bei uns Grenzen. Und dann zählen wir eigentlich lieber auf Qualität statt Quantität.
1: Damit die Anmeldungen im Rahmen bleiben, sind darum die Startnummern für den Hauptlauf von 7,5 Kilometern begrenzt. Lang geht es nicht mehr, bis der Lauf losgeht. Für den grossen Tag hofft der Andi Jordan auf gutes Wetter. Sorgen um einen möglichen Hitzetag macht er sich nicht gross. Sie sind gut vorbereitet.
2: Wir beobachten das Wetter natürlich auch und haben jetzt Erfahrung gesammelt. In den letzten 2 Jahren haben wir beides mal über 30 Grad gehabt. Wir sind auch vorletztes Jahr vorbereitet gewesen. Wir haben aufgestockt mit der Verpflegung, mit dem Becher, mit dem Verpflegungsposten.
1: Wer am 6. September durch die Schaffhauser Altstadt läuft, wird genau diesen Verpflegungsposten begegnen. Und damit auch den Läufer und Läuferinnen auf dem Weg ihres Ziel auf dem Herrenacker. Wer von den Läufern im Ziel eine Abkühlung braucht, für den steht dann dort auch eine Dusche parat.

0: Last Good Night mit Pictures of You, da auf Radio Monat in unserer Infomittagsstunde. Genau 20:12 haben wir es. Sozusagen Halbzeit vom Freitag, kann man sagen. Das Wochenende kommt näher. Und es wird vor allem etwas das Wochenende, nämlich sonnig und warm, wenn nicht sogar heiß.
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0: Schon der Schlusssport, richtig Wochenende, ist heute Nachmittag vor allem sonnig. Mario Rindlisbacher vom Meteotest.
2: Jawohl, heute am Nachmittag da gibt es ziemlich viel Sonnenschein. Ein paar flache Quellwolken ziehen ab und zu über den Himmel. Die bringen ab und zu ein bisschen Schatten, aber kein Regen. Und Temperaturen mit ein bisschen Beisen, die sind ein bisschen gedämpft. Heute erreichen wir die 30 Grad, allweil nicht. Heute am Nachmittag haben wir Höchstwert von etwa 28 bis maximal 29 Grad.
0: Das Wochenende, das wird dann aber auch sehr sonnig und warm, wenn nicht sogar heiß. Trotzdem kann es eventuell auch mal noch ein bisschen Gewitter geben.
2: Es kann dann Gewitter geben, allerdings noch nicht am Samstag. Da haben wir sehr viel Sonnenschein zu erwarten. Am Nachmittag ein paar flache Quellwolken. Am Morgen kann man noch durchlüften bei Temperaturen um die 15 bis 16 Grad. Am Nachmittag wird es wieder richtig heiß mit über 30 Grad. Auch am Sonntag ist es sehr heiß mit Temperaturen von bis zu 33 Grad. Dazu ist es recht häufig sonnig, aber eben du hast es angetönt, das ist dann ein bisschen feuchter. Und im Verlauf vom Mittag und Nachmittag oder gegen Abend, da ist dann nicht ganz ausgeschlossen, dass mal ein Gewitter durchkommt.
0: So kann es eventuell auch ein bisschen Gewitter geben zum Start dann in die neue Woche. Aber wenn wir so ein bisschen auf die nächste Woche vorschauen, wird es vor allem wieder sonnig und warm.
2: Ja, genau. Wir haben am Montag noch über den Tag aus sehr viel Sonnenschein und hohe Temperaturen mit 32-33 Grad. Aber dort kann es noch da und dort ein kurzes Gewitter geben. Ab dem Dienstag ist das dann wahrscheinlich kein Thema mehr. Dienstag, Mittwoch und Donnerstag, da haben wir dann weiterhin sehr hohe Temperaturen von zum Teil deutlich über 30 Grad, viel Sonnenschein und so wie es aussieht, keine Gewitter.
0: Das der Wetterausblick auf die meistens sonnigen und heissen nächsten Tage mit dem Mario Rindlisbacher vom Meteotest.
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0: mit Radio Monat durch die Mittagsstunde. Und die Mittagsstunde ist jetzt Halbzeit sozusagen. Halb eins, es gibt bei uns schnell Regionalnachrichten. Und die gibt es vom Nicolas Valero.
1: Der Schaffhauser Regierungsrat lehnt eine geplante Änderung des Ausländer- und Integrationsgesetzes ab. Konkret geht es um eine Meldepflicht für Personen mit Beratungsbedarf nach dem Familiennachzug. Das teilt der Regierungsrat mit. Nach den Plänen des Bundes sollen kantonale Behörden Betroffene künftig an die Berufs-, Studien- und Laufbahnberatung melden. Diese müsse die Personen anschließend zu einem Beratungsgespräch einladen. Der Schaffhauser Regierungsrat hält die bestehenden Beratungsangebote für ausreichend. Die vorgeschlagene Meldepflicht sei unverhältnismäßig, greife in die kantonale Autonomie ein und verspreche keinen nachweisbaren Mehrwert. Ein 27-jähriger Mann hat sich mehrfach einer polizeilichen Anordnung widersetzt. Das kommt ihm nun teuer zu stehen. Das geht aus einem Strafbefehl hervor, den Radio Munut bei der Schaffhauser Staatsanwaltschaft einsehen konnte. Im Juni besuchte der Mann das soziale Wohnen in Schaffhausen trotz Hausverbot. Er musste von der Polizei abgeführt werden, wehrte sich aber gegen die Polizisten. Nur 3 Tage zuvor war er vom Asylzentrum Friedeck in Buch weggewiesen worden. Auch dort musste die Polizei aufgeboten werden, auch dort wehrte er sich gegen die polizeilichen Maßnahmen. Er drohte sich, das Leben zu nehmen. Beim Abtransport schlug er mehrfach seinen Kopf gegen die Zelle. Er wurde 2-mal wegen Hinderung einer Amtshandlung und 1-mal wegen Hausfriedensbruch zu einer Strafe und Gebühr von insgesamt rund 3'000 Franken verurteilt. Die Rheinfähre bei Elikon am Rhein fährt vorübergehend nicht mehr. Grund ist der niedrige Wasserpegel, das schreibt die Andelfinger Zeitung. Mit der Fähre können Passagiere vom schweizerischen Elikon am Rhein ins deutsche Nack gelangen. Auf der deutschen Seite ist der Pegel so tief, dass die Fähre nicht mehr zum Steg fahren kann. Derzeit liege der Pegel so niedrig, dass Personen den Fluss auch zu Fuß überqueren können. Damit der Fährbetrieb wieder aufgenommen werden kann, muss der Bodenseepegel deutlich ansteigen. Und nun noch eine Polizeimeldung. Seit gestern wird ein 82-jähriger Mann aus Radolfzell vermisst. Das teilt das Polizeipräsidium Konstanz heute mit. Der Mann verließ gestern gegen 13.30 Uhr seine Wohnadresse mit einem grünen Dacia Sandero und ist seither verschwunden. Laut Polizei kann nicht ausgeschlossen werden, dass er sich in einer hilflosen Lage befindet. Der Vermisste ist rund 1,70 Meter groß, hat kurze graue Haare, einen weiß-grauen Oberlippen- und Kinnbart und trägt eine Brille. Die Polizei hat ein Foto des Mannes veröffentlicht und bittet Personen, die Hinweise zu seinem Aufenthaltsort geben können, sich zu melden.
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3: Einen sonnigen Freitag haben wir, vereinzelt ein bisschen Wolken, die durchziehen. Sonst aber sehr freundlich. Temperaturen bewegen sich jetzt schon so um die 5, 6, 27 Grad und offiziell auch Höchstwert von knapp 130 Grad heute. Über 30 Grad gibt es dann wahrscheinlich am Wochenende, respektive sind wir sicher. Samstag und Sonntag Höchstwert über 30. Gibt beiden Tagen sonniges Wetter und warmes Wetter oder heißes Wetter im Verlauf des Sonntag kann es vielleicht einmal noch ein Gewitter geben. Nichts melden von Strassen und Schienen. Keine Störungsmeldung auf dem Radar. Wenn ihr es besser wisst, dann sagt es uns bitte schnell. Unsere Gratis-Verkehrshotline-Nummer 0800 91 5 und dann 3x0. Region Schaffhausen 1 kann aktuell nicht sagen, ja, was soll ich machen, es ist ja nichts los. Es ist extrem viel los. Und das Wetter dazu passt eben auch, um eben etwas draussen zu machen. Stars in Town natürlich noch heute und morgen die letzten beiden Übungen. Heute Abend unter anderem mit dem Baschi, der ja live zu Gast war, das Interview mit ihm. Von heute Morgen 11 bis halb 12 könnt ihr jetzt schon anhören auf radiomuno.ch. Geht um seinen Auftritt heute Abend am Stars in Town, aber auch um sein neues Album Bürgin, das heute erschienen ist. Man könnte auch, wenn man nicht so musikalisch versiert ist, aber mehr Kultur gerne hat, das Theaterfestival das Stein am Rhein ist ja vorgestern losgegangen und bietet einen ganzen Haufen Programme. Findet man alles unter festival.nordart.ch. Oder dann nochmal ganz etwas anderes ist das Traktorenfest Gundmadingen. Und genau für das Fest haben wir nicht nur 2 Tickets, die wir noch verschenken, sondern auch ein paar Informationen dazu. Was das Traktorenfest Gundmadingen ist, hören wir heute in unserem Veranstaltungstipp gerade als nächstes. Am Mikrofon der Samuel Peter.

0: The Supremes und You Can Terry Love hier auf Radio Monat. 19 Minuten noch, dann ist es eins. In Oberhallau gibt es ein Bergrennen, in Peking ein Motocross und in der Stadt Schaffhausen gibt es ein Seifenkistenrennen. Und an dem Wochenende stehen wieder Fahrzeuge im Fokus und zwar zu Gunzmadingen. Da geht es um Traktoren.
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0: Das Gunzmadingen ist in den nächsten Tagen das grosse Traktortreff. Wieso das Fest nicht nur etwas für Traktorenbesitzer, sondern auch für Familien ist, das hören wir jetzt im Veranstaltungstipp von Nico Bollinger.
2: Rad an Rad stehen das Gunzmadingen diese Woche Traktoren und brummen mit ihren Motoren. Beim Traktorfest gibt es wieder einen grossen Auflauf an Traktorfans. Am Samstag und am Sonntag gehen sie dort Post ab, sagt OK-Präsidentin Deborah Eislika.
3: Es ist ein einmaliges Erlebnis im Dorf. Die Stimmung ist mega lässig, wenn man durchläuft. Zudem sieht man bei den Traktoren wirklich einzigartige Ausstellungsstücke, wo man sonst vielleicht nicht unbedingt sieht. Und Vorführungen sind natürlich auch ein Highlight.
2: Zwei Tage lang, von morgen früh bis zum Abend spät, gibt es jeweils zu Gunzmadingen etwas zu sehen. Natürlich rund um Traktoren, die vor Ort sind, mit diversen ausgestellten Traktoren, aber eben auch den Vorführungen.
3: Was ich persönlich mega spannend finde, ist die Dreschenvorführung. Dort sieht man wirklich, wie das früher noch gelaufen ist. Also da hat es einen Traktor, der die antreibt und dann sieht man, wie viel Manpower das auch früher noch gebraucht hat.
2: Der Eintritt zum Traktorfest der kostet 10 Franken. Und Gunzmadingen ist abgesehen von den Traktoren das Wochenende auch autofrei. Ausser für den Umzug.
3: Ich würde sicher empfehlen, dass man an einem Festumzug dabei ist und sich dann auch sicher noch Zeit nimmt, um durchs Dorf durchzulaufen und ein bisschen reingüchseln bei den einzelnen Traktorenbegeisterten.
2: Sagt OK-Präsidentin Deborah Eislika. Morgen Morgen ab der 10 Uhr bis am Sonntagabend dreht sich alles rund um Traktoren. Und das gehöre einfach zu der Region mit dazu.
3: Also für mich ist

0: und um ein bisschen zeigen und Freude haben an früher und an heute und ein bisschen zusammenkommen und eine gute Zeit haben.
1: Zwei Tage lang volle Traktoren-Action zu Gumpmadingen gibt es jetzt am Wochenende. Wo es natürlich auch noch Essen und Trinken gibt, aber vor allem einen Einblick in die Landwirtschaft und Traktoren von früher noch.
2: Der Veranstaltungstipp vom Nico Pollinger über das Traktorenfest Gumpmadingen. Und wer Lust bekommen hat, da selber durch die Traktoren durchzulaufen und da etwas zu lernen darüber oder einfach so, vielleicht aus Interesse güchseln. Wir haben zwei Gratis-Tickets, die wir verschenken. Einfach schnell anrufen ins Studio auf 052 6 33 44 22 und schon könnt ihr gratis als Traktorenfest zu Gumpmadingen.

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0: Down. Dranbleiben. Mittagsshow, die geht noch knapp eine Stunde. Und in dieser Mittagsshow gibt es noch die Möglichkeit, zum Ticket zu gewinnen. Nicht für heute Abend, wenn er auftritt. Der Herr Bürgi. Alias Boschi.
1: Alle Generationen.
0: Es ist 11 und halb 12 bei uns live. Such sie. Heute Abend auf der grossen Bühne vom Stars in Town. Bei seinem Live-Such hat er unter anderem über das neue Album erzählt und eben auf sein Konzert vom Stars in Town vorgeschaut. Das ganze Interview mit dem Boschi kann man schon online nachhören auf unserer Mediathek. Einfach unter Album der Woche, wo er ja aktuell mit seinem Album unser Album der Woche Mensch ist. So. Gestern hat es schon Schweizer Musik da schon rausgegeben, einfach aus einer komplett anderen Richtung. Hip-Hop ist vom Programm gestanden beim Stars in Town und auf der Konzertabend von gestern hat heute in der Morgenshow der Nico Bollinger nochmal zurückgeschaut.
2: Auf Mega Cover, da haben gestern Abend mal wieder Lonely gezeigt, was sie so drauf haben. Hip-Hop-Abend dieses Jahr beim Stars in Town sind sie zwischen der Band gewesen, vor Macklemore. Auch der hat gestern Abend gut abgeliefert und auch auf der Talent Stage ist gestern die Hip-Hop-Stimmung aufgekommen. Das sogar mit Musik aus Schaffhausen.
3: Ich habe eine Wohnung renoviert und ich wohne jetzt schon seit ein paar Jahren. Mittlerweile ist sie, wenn ich heimkomme.
2: Ist gestern auftreten und hat auch ein nettes Publikum vor sich gehabt, wobei sie in ihrer Musik mitgegangen sind. Mitgab im Kolonialismus früher noch, wo weltweit halb gang und gäbe war, wollte der Schaffhauser Historiker, der Hans Fessler, nicht. Das war gerade mit dem Umgang mit der Kolonie unmenschlich gewesen. Und auch schon früher noch haben sich aber Leute gewehrt gegen die Praktiken.
4: Tatsächlich gibt es bereits im 16. Jahrhundert Stimmen, die sagen, das geht nicht, aus religiösen Gründen, aus menschlichen Gründen, humanistischen Gründen. 17. Jahrhundert werden die Stimmen zahlreicher. Das 18. Jahrhundert ist ein ideologisches Schlachtfeld. Pro und Contra, Sklaverei. Und im 19. Jahrhundert ist ganz klar, Sklaverei ist ein Verbrechen.
2: Wer da Schaffhausen sich früher schon standhaft gegen die Ausbeutung von Menschen gewehrt hat, das könnt ihr auf unserer Webseite oder auf Radio Monat App, unserer Sonderrubrik «Echo aus den Altstadtgassen» nachhören. Seit gestern wissen wir jetzt auch, welcher Song der Sommerhit 2026 ist. Die Auswahl wäre gross gewesen, mit unter anderem dem Song «Gut genug».
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2: Oder auch Billet wäre zur Auswahl gestanden. Am Schluss hat sich aber der offensichtliche Song durchgesetzt. Die Die, der WM-Song dieses Jahr. Der Song von der Shakira ist jetzt zum offiziellen Sommerhit 2026 genannt worden, als hätten wir den nicht schon genug gehört hat, den Sommer. Ich an dieser Stelle verabschiede mich jetzt und wünsche noch ganz einen schönen Mittag.

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1: Am Mikrofon ist Josh Wirsch. Die anhaltende Trockenheit und die hohen Temperaturen stellen die Schweizer Landwirtschaft vor große Herausforderungen. Das sagt Christian Hofer, Direktor des Bundesamts für Landwirtschaft. Betroffen seien insbesondere Kulturen wie Mais, Kartoffeln oder Zuckerrüben, die später im Jahr wachsen. Auch die Versorgung der Nutztiere werde zunehmend schwierig, so Hofer.
2: Auf vielen Betrieben wird das Futter knapp. Es muss bereits auf Futter der Winterfütterung zurückgegriffen werden oder Futter zugekauft werden.
1: Deshalb dürfen ab Mitte August Bäuerinnen und Bauern Futter meist zollfrei importieren. Der Bund will so die Landwirtschaft unterstützen. Das Schweizer Bundesgericht hat den Freispruch eines früheren Sozialpädagogen eines Zürcher Heims bestätigt. Er war vom Vorwurf der mehrfachen sexuellen Handlungen mit einem Mädchen freigesprochen worden. Die damals 13-Jährige hatte ihn angezeigt, nachdem sie die Wohngruppe verlassen hatte. Die Zürcher Gerichte erachteten ihre Aussagen als nicht glaubwürdig. Rechtskräftig verurteilt bleibt der Mann hingegen wegen mehrfacher Pornografie. Er hatte mit minderjährigen Jungen anzügliche Bilder ausgetauscht. Dafür erhielt er eine bedingte Geldstrafe. Die Waadtländer Finanzdirektorin Valerie Dittli geht in die Offensive. Mehr als 3 Monate nach der Veröffentlichung des sogenannten Mellon-Berichts über ihre Amtsführung hat sie ein unabhängiges Rechtsgutachten in Auftrag gegeben. Dieses kommt zum Schluss, dass ihr Recht auf Anhörung im Rahmen der Untersuchung schwerwiegend verletzt wurde, wie Dittli heute in einer persönlichen Erklärung ausführte. Der Mellon-Bericht vom April hatte Dittli unter Druck gesetzt, unter anderem wegen einer umstrittenen mit einem Behördenvertreter, mit dem sie in Konflikt stand. Und wir bleiben in der Westschweiz. Nach der geplanten Übernahme des Billigfliegers EasyJet durch den US-Finanzinvestor Apollo für 6,2 Milliarden Franken fordert die Genfer Wirtschaft Garantien. EasyJet müsse sein starkes Engagement am Flughafen Genf beibehalten, verlangt die Interessengemeinschaft Aria Plus. Der Billigflieger ist mit Abstand die wichtigste Airline in Genf. Fast die Hälfte aller Passagiere fliegt mit EasyJet. Apollo hat sich bislang nicht konkret zur künftigen Präsenz in Genf geäußert, will aber die bisherige Strategie der Fluggesellschaft weiterführen und beschleunigen.
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4: Das Wetter, das ist und bleibt sonnig und freundlich und warm. Temperaturen, ja aber ich sage warm und nicht heiss. Wahrscheinlich nicht ganz 30 Grad heute Tageshöchstwert. Aktuell haben wir in der Region Schaffhausen Werte zwischen 6 und gut 29 oder 28 Grad. Es sollte so bleiben. Ein bisschen Wolken kann es mal haben, sonst abgesehen davon sonnig. Und das Wochenende wird sehr sonnig und warm. Temperaturen dann wahrscheinlich mit Höchstwert von über 30 Grad. Und am Sonntag dann auch im Verlauf des Tages vielleicht einmal noch ein Sommergewitter möglich. Keine Meldungen haben wir von Strasse und Schiene. Sollte mehr oder weniger rund laufen. Allen, die unterwegs sind, wünschen wir, dass es so bleibt. Und ganz eine gute Reise ans Ziel. Nachmittag rein, der richtige Schlussspurt geht los, Richtung Wochenende. Und das ist eben das Wochenende vom letzten Stars in Town. Heute Abend unter anderem mit dem Live-Gast, der noch um 11 Uhr da war, dem Baschi. Seine neue CD Bürgi ist draussen. Seit heute und eben heute auch gerade ein Auftritt am Stars in Town. Das Interview mit dem Baschi könnt ihr nachhören auf radiomuro.ch, der Mediathek, unter dem Album von der Woche. Und nicht nur der Baschi tritt auf, sondern eben auch noch andere Menschen. Morgen zum Beispiel der letzte Stars in Town Abend. Unter anderem mit Eileen Alistair, Max Giesinger oder eben auch Vincent Weiss. Da wird ganz sicher Musik sein, wenn der Vincent Weiss auftritt morgen Abend. Und wer Lust hat, zum morgen Abend mit dabei zu sein, die allerletzte Chance für 2 Gratis-Tickets gibt es jetzt hier bei uns auf 052 633 44 22. 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Einzige Bedingung ist, ihr habt in den letzten 2 Wochen noch nie Stars in Town Tickets bei uns gewonnen. Und wenn das zutrifft, könnt ihr jetzt schnell anrufen. Wenn morgen, wenn es dabei sein. Stars in Town mit Max Giesinger, Eileen Alistair und Vincent Weiss. 052 633 44 22. Wer möchte gehen? Am Mikrofon, da ist Samuel Peter. Ich wünsche ganz einen guten Start in Freitagnachmittag rein.

0: 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Ray Dalton ist noch mit «Du» jetzt gerne hier auf Radio Monot. Und die Zeit verfliegt schnell, wenn man am Telefon ist und sympathisch und pläuderlich. So machen wir es nämlich, weil, man kann es vorher angekündigt, die letzten beiden Billets, wir haben den ganzen Haufen verschenkt, die letzten beiden Billets für «Stars in Town», die Migros als langjährige Presenting-Partnerin, die das Ganze offeriert und angeläutet, haben einen Haufen, auch jetzt die Leitungen am Leuchten, aber am schnellsten war ist Alessia aus Schaffhausen. Hallo Alessia.
1: Hallo.
0: Du hast gesagt, du hörst Radio Monat während dem Arbeiten. Das heisst, bist du gerade am Arbeiten?
1: Ja, ich bin jetzt gerade im Büro und habe gedacht, ich nutze mal die Chance.
0: Du hast gesagt, du hast unbedingt welche Stars in Town schauen. Du bist auch schon gewesen und zwar genau bei jemandem, der morgen wieder würdest du sehen.
1: Ja, genau. Und zwar 2018 bin ich schon mal in Stars in Town gewesen, mit meiner Schwester zusammen und habe den Vincent Weiss gesehen. Und jetzt freue ich mich umso mehr, um das morgen wiederholen.
0: Also ist es vor allem wegen Vincent Weiss schon angerufen?
1: Ja, vor allem wegen ihm. Na, die anderen zwei sind schon auch gut, aber hauptsächlich wegen Vincent. Na,
0: Max Giesinger und Eileen Allister. Fragst du wieder deine Schwester oder wer nimmst du mit?
1: Ja, auf jeden Fall doch.
0: Müssen wir schon. So nach, was ist es jetzt, 8 Jahre her? Wieder sozusagen ja. Das Erlebnis. Und es ist ja schön Wetter
1: genau.
0: Dazu. Sonnencreme nicht vergessen, gell?
1: Perfekt.
0: Also Alessia, wünsche dir ganz viel Spass dann morgen beim Stars in Town.
1: Danke vielmals.
0: Migros als langjährige Presenting-Partnerin also schickt Alessia mit ihrer Schwester als Stars in Town. Heute Abend mit dem Baschi, morgen Abend der Abschluss unter anderem eben mit dem Vincent Weiss.

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0: Der Alex Warren mit seinem Passenger. Neue Musik von ihm, da gehört auf Radio Murnot, 20 Minuten ab dem 1 ist er sitzen.
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0: Die Spuren vom Kolonialismus, kann ich das Wort nicht mehr sagen, und der Sklaverei in der Schweiz und Schaffhausen. Das ist ein Thema von der ersten Folge. In der zweiten Folge geht es auch um die Spuren von der Sklaverei in Schaffhausen. Das mal aber um jemanden, der sich gegen die Verbrechen gestellt hat. Der Maximilian Wickerhauser berichtet.
2: Heinrich Moser, Georg Fischer. Es gibt so einen unzähmten Drang in der Gesellschaft, wohlhabende weisse Männer ein Denkmal zu bauen. Ein Schaffhauser mit dem Namen Wilhelm Jos käme in dieser Diskussion zu kurz, findet der Historiker und Aktivist Hans Fessler.
3: Sein Verdienst ist, dass er als Nationalrat, frisch gewählter Nationalrat in den 1860er Jahren, einen Vorstoss gemacht hat, weil er in Südamerika auf seinen Reisen als Arzt gesehen hat, was Sklaverei bedeutet. Er hat sich empört über Sklaverei und hat auch festgestellt, dass es Schweizer gibt, die Plantagen und Sklaven besitzen in Brasilien.
2: In seinem Vorstoss hat er Strafbestimmungen für Schweizer gefordert, die zu Brasilien Sklaven haben. Der Vorstoss hat die erste Debatte im Nationalrat über Sklaverei ausgelöst. Mit einem ernüchternden Ergebnis, der Hans Fessler bezeichnet es sogar als Skandal.
3: Nachdem er auch einen Bericht machen lassen, hat der Bundesrat gesagt, Sklaverei ist kein Verbrechen, Sklaverei ist vernünftig, ohne Sklaverei geht es nicht in Brasilien und man kann diesen Plantagen und Sklavenbesitzer doch nicht ihren rechtmässig erworbenen Besitz wegnehmen.
2: Damit war der Bundesrat von 1864 die letzte westliche Regierung, die die Sklaverei verteidigt und gerechtfertigt hat. Dort haben schon viele Länder die Sklaverei abgeschafft. Ein Argument, dass der Bundesrat es nicht hätte besser wissen können, zählt also nicht. Wenn es um frühere Zeiten geht, höre ich Hans Fessler aber häufig das Argument, dass Sklaverei dort einfach normal gewesen sei.
3: Und meine Antwort, wenn ich gute Laune habe und viel Zeit, ist, das stimmt nicht. Und wenn jemand das sagt und ich habe schlechte Laune und wenig Zeit, dann sage ich, das ist einfach nur Quatsch. So kann nur jemand argumentieren, der keine Ahnung von Geschichte hat. Erstens, die Opfer von Sklaverei, von Antisemitismus, von antischwarzem Rassismus, die haben schon immer gewusst, dass es nicht normal ist, was man mit ihnen macht. Nur die Täter haben ein paar Jahrhunderte gebraucht, bis sie es begriffen haben.
2: Schon im 16. Jahrhundert hat es Stimmen gegen die Sklaverei gegeben, dort noch häufig aus religiösen Gründen. Dann haben sich die Stimmen in den nächsten Jahren gehäuft, besonders während der Aufklärung im 18. Jahrhundert.
3: Und da ist der Wilhelm Jos jetzt nicht einer der ganz frühen Pionier, sondern ist eigentlich ein später Zeuge, der aber ganz klar gesagt hat, Sklaverei ist ein Verbrechen gegen die Menschlichkeit. Er hat sogar den Begriff schon geprägt, wo ja dann erst im 20. Jahrhundert im Zusammenhang mit dem Holocaust ins Völkerrecht aufgenommen worden ist. Und da ist er tatsächlich eine wichtige historische Figur.
2: Darum findet der Hans Fessler, der Wilhelm Jos soll entsprechend gewürdigt werden zu Schaffhausen, als erster Schweizer Nationalrat, der politisch gegen die Sklaverei vorgegangen ist.
0: Der Historiker und Aktivist Hans Fessler zum Schaffhauser Politiker Wilhelm Jos. Das der zwei Beitrag in einem Zweiteiler zu der Kolonialgeschichte von Schaffhausen. Wer den ersten Teil verpasst hat oder auch sonst irgendein Teil von dieser Geschichtsserie, die es in dieser Woche jeden Tag gegeben hat, das gibt es alles zum Nachlesen auf unserer Webseite oder auch mit der Handy-App unter dem Artikel Echo aus den Altstadtgassen.

0: geht's in Freitagnachmittag rein. Im Schlussspurt sind wir richtig Wochenende. Und das haben wir nicht nur gut unterhalten, sondern auch bestens informiert mit unseren Regionalnachrichten, die es jetzt gibt, am 13:30 vom Nicolas Valero.
1: Der Schaffhauser Regierungsrat lehnt eine geplante Änderung des Ausländer- und Integrationsgesetzes ab. Konkret geht es um eine Meldepflicht für Personen mit Beratungsbedarf nach dem Familiennachzug. Das teilt der Regierungsrat mit. Nach den Plänen des Bundes sollen kantonale Behörden Betroffene künftig an die Berufs-, Studien- und Laufbahnberatung melden. Diese müsse die Personen anschließend zu einem Beratungsgespräch einladen. Der Schaffhauser Regierungsrat hält die bestehenden Beratungsangebote für ausreichend. Die vorgeschlagene Meldepflicht sei unverhältnismäßig, greife in die kantonale Autonomie ein und verspreche keinen nachweisbaren Mehrwert. Ein 27-jähriger Mann hat sich mehrfach einer polizeilichen Anordnung widersetzt. Das kommt ihm nun teuer zu stehen. Das geht aus einem Strafbefehl hervor, den Radio Munut bei der Schaffhauser Staatsanwaltschaft einsehen konnte. Im Juni besuchte der Mann das soziale Wohnen in Schaffhausen trotz Hausverbot. Er musste von der Polizei abgeführt werden, wehrte sich aber gegen die Polizisten. Nur 3 Tage zuvor war er vom Asylzentrum Friedeck in Buch weggewiesen worden. Auch dort musste die Polizei aufgeboten werden, auch dort wehrte er sich gegen die polizeilichen Maßnahmen. Er drohte sich das Leben zu nehmen. Beim Abtransport schlug er mehrfach seinen Kopf gegen die Zelle. Er wurde 2-mal wegen Hinderung einer Amtshandlung und 1-mal wegen Hausfriedensbruch zu einer Strafe und Gebühr von insgesamt rund 3'000 Franken verurteilt. Die Rheinfähre bei Elikon am Rhein fährt vorübergehend nicht mehr. Grund ist der niedrige Wasserpegel, das schreibt die Andelfinger Zeitung. Mit der Fähre können Passagiere vom schweizerischen Elikon am Rhein ins deutsche Nack gelangen. Auf der deutschen Seite ist der Pegel so tief, dass die Fähre nicht mehr zum Steg fahren kann. Derzeit liege der Pegel so niedrig, dass Personen den Fluss auch zu Fuß überqueren können. Damit der Fährbetrieb wieder aufgenommen werden kann, muss der Bodenseepegel deutlich ansteigen. Und nun noch eine Polizeimeldung. Seit gestern wird ein 82-jähriger Mann aus Radolfzell vermisst. Das teilt das Polizeipräsidium Konstanz heute mit. Der Mann verließ gestern gegen 13.30 Uhr seine Wohnadresse mit einem grünen Dacia Sandero und ist seither verschwunden. Laut Polizei kann nicht ausgeschlossen werden, dass er sich in einer hilflosen Lage befindet. Der Vermisste ist rund 1,70 Meter groß, hat kurze graue Haare, einen weiß-grauen Oberlippen und Kinnbart und trägt eine Brille. Die Polizei hat ein Foto des Mannes veröffentlicht und bittet Personen, die Hinweise zu seinem Aufenthaltsort geben können, sich zu melden.
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0: Sonnig ist und bleibt das Wetter heute. Vereinzelt ein paar Wolken, die durchziehen. Aber eben mehrheitlich freundlich und Temperaturen von 6 bis knapp 29 Grad haben wir aktuell. Höchstwert offiziell von um die 28 heute. Sonnend, das wird auch sehr sonnig und vor allem auch heiss. Temperaturen, die erreichen am Samstag und Sonntag Höchstwert jeweils von über 30 Grad. Und meistens sonnig im Verlauf des Sonntags, nicht ausgeschlossen, dass es vielleicht noch ein Gewitter könnte geben. Nichts melden nach wie vor von unserem Verkehrsradar. Keine Meldungen dort drauf. Wünscht allen unterwegs ganz eine gute Fahrt. Ein paar Minuten, neue Musik aus der Schweiz und die ist eben auch Vollgas Schweiz. Also zum einen, weil es Mundart gesungen wird und zum anderen, weil eben auch der Bandname so richtig schweizerisch ist. Das schweizerische Wort, das ich super finde als Bandname, nämlich Halunk. Respektiv sind es eben die Halunken. Halunken Band aus Bern gibt es seit dem Jahr 2010, sind aber vor allem das Ehepaar Henny und nicht der Luca Henny, sondern der Christian und seine Frau Anja Henny. Bekannt vor allem für Mundartrock liefern sie einen neuen Song für den Sommer oder vielleicht auch eher über den Sommer. Mehr dazu gibt es zusammen mit der neuesten Halunken-Single und ein paar Infos über das Duo plus Band aus Bern in unserer Schweizer Musikrubrik Swissmates, gerade in ein paar Minuten. Am Mikrofon

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0: Das ist das deutsche Musikerduo Blumengarten mit «Gut genug». Im Juni mal Platz 2 erreicht in der Schweizer Hitparade und Deutschland sogar bis ganz hoch Platz 1. Ein Song, der im Trend ist. Und darum hat sich der auch der junge Radio Monot-Hörer der Tim ausgesucht. Vom Ferienpass war er zu Gast gewesen, hat sich das Lied gewünscht als sein Song of My Life. Vor allem auch, weil es gerne hört. Und Blumengarten finde ich übrigens einen sehr guten Bandnamen. Wieso nicht? Blumengarten. Und wir bleiben gerade bei guten Bandnamen. Ich finde, einer der besten Bandnamen in unserem Land kommt jetzt. Ein urchiges Schweizer Wort, das übersetzt heisst Übeltäter, Schuft, Strolch oder auch Lump. Einfach mit einem schönen Schweizer Wort Halunke. Ein kleines Land mit grosser Musik. Das ist Swiss Mates. Halunke, die gibt's seit dem Jahr 2010. Die Band ist bei Auftritt, ist eine Band, und sonst sind's vor allem das Ehepaar Henny. Und zwar nicht der Luca Henny und seine Christina, sondern der Christian Henny, der Text schreibt, für Musik zuständig ist, und er spielt, wenn es nicht gerade auftritt, grundsätzlich fast alle Instrumente selber. Und das eben mit seiner anderen Hälfte, der Ehefrau Anja, die bei der Halunke singt. Und das Duo, das harmoniert musikalisch sehr gut, da aus einem Ausschnitt von ihrem Song «Feuerwehrpilot Polizist».
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0: So eine schöne Harmonie finden die beiden. Christian hat zuerst Musik gemacht mit der Mundartband Scream, bevor er 2010 die Halunke gegründet hat. Im 2010 ist dann auch das erste Album rausgekommen mit dem schönen schweizerdeutschen Titel «Sauerei». Inklusive dem Song für mich drauf, der heisst «Fürs

0: erste Album «Soeray» hat dazu geführt, dass Talunke damals als SRF 3 Best Talent ausgesucht worden sind. Für das zweite Album haben sich Talunke dann vom Plattenlabel getrennt und ein eigenes Label gegründet. Und auch ganz passend zu ihrem urigen Bandnamen heisst das Label «Der letzte Scherz Records». Seit weit über 20 Jahren sind sie verheiratet und arbeiten aber auch schon gleich fast so lange zusammen mit Musik machen. Wobei die grosse Herausforderung sei, sich nicht gegenseitig auf die Nerven zu gehen, haben die Anja und Christian vor ein paar Jahren mal bei einem Interview bei der Schweizer Illustrierten erzählt.
1: Man verbringt doch ziemlich viel Zeit miteinander. Aber ich glaube, wir packen das sehr gut. Wir sind zwei Menschen, die das halt schon grundsätzlich gut können, sich mit anderen Leuten abzugeben oder mit uns selber. Von dem her muss ich sagen, es geht bei uns tipptopp.
2: Wir ticken so, dass wir, wenn wir viel Zeit zusammen verbringen, sind wir harmonischer unterwegs, als wenn wir wenig Zeit zusammen verbringen. Das gibt's auch so.
0: Glauben wir ihm das einmal. Heisst, im Moment müsste es eigentlich harmonisch sein. Das Duo Henny als Halunke sind nämlich unterwegs. Heute Abend am Seenachtsfest zu Rapperswil-Jona treten sie auf. Und morgen dann geht im St. Gallischen Degersheim einen nächsten Auftritt beim Festival am Gleis. Jetzt aber noch ein Auftritt hier zu Schaffhausen beim Radio Monot mit der neuesten Single «Amore». Das Lied beschreibt das Gefühl, verliebt durch den Sommer zu gehen, mit ein bisschen Melancholie, weil der ja langsam sich schon wieder am Verabschieden ist. Das in Musik gibt es jetzt mit den Halunken aus Bern und ihrem Song «Amore».
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0: Das ist neue Musik aus Bern von der Halunken. Das Duo um den Christian und Tanja Henny, die hier neue Musik serviert mit ihrem Song Amore. Es ist heiß. Die Schweiz erlebt eine extreme Hitzewelle. Die Schweizer Landwirtschaft die kämpft mit den extremen Temperaturen und der Trockenheit. Radio Mono, die Inlandredaktorin Mary Milanovic, der Bund und die Kantone versuchen jetzt zu helfen.
1: Der Sommer war bis jetzt mindestens so heiß wie der Rekordsommer 2003. Und das hat Konsequenzen für die Bäuerinnen und Bauern, für die Ernte und Nutztiere, sagt der Christian Hofer, Direktor vom Bundesamt für Landwirtschaft.
2: Die noch nicht geernteten Ackerkulturen die stehen unter starkem Wasserstress. Betroffen sind insbesondere Kulturen, die später gesät werden im Jahr. Und auf vielen Betrieben wird das Futter knapp. Es muss bereits auf Futter der Winterfütterung zurückgegriffen werden. Und auch die Situation auf den Alpen, die ist vielerorts angespannt, weil die Tiere zu wenig Weidefutter oder Wasser haben.
1: Zum Teil müssen Wasser mit dem Helikopter auf die Alp gebracht werden oder die Tiere müssen früher zurück ins Tal. Wegen der Hitze sind auch schon 15% mehr Rinder geschlachtet worden, weil eben das Futter oder Wasser fehlt. Der Bund erlaubt ab Mitte August, dass Futtermais zollfrei importiert werden darf. So soll den Bauern geholfen werden. Besonders betroffen von der Hitze ist Baselbiet, sagt Christoph Böppner, Leiter vom Baselbieter Landwirtschaftszentrum Eberrhein. Man sieht sich zwar Hitze und Trockenheit gewohnt, aber...
3: Dieses Jahr 2026, das ist ein außerordentliches Jahr. Ich denke, da können wir hoffen wir von einem Jahrhundertjahr zu sprechen.
1: Die jetzigen Massnahmen vom Bund und den Kantonen und die finanzielle Unterstützung sehen aber nur kurzfristig. Langfristig müssen wir die Landwirtschaft klimaresistenter machen. 80 Millionen Franken gibt es für die Bodenforschung. Damit sollen die Böden widerstandsfähiger werden.
0: Der Beitrag von Mary Milanovic zu der Trockenheit und was die Landwirtschaft eben damit macht. Infomittag. Mittagsshow für den heutigen Freitag. Geht noch 9 Minuten, dann ist es 2, gibt es die nächsten Nachrichten, dann unser Musikmix namens Musikbox und ab dem 4 machen wir dann Schlusssportsendung Richtung Wochenende mit unserer Abendshow, unter anderem mit dem Blick auf den Weltkatzentag von morgen. Dann geht das Thema nach der 4 zum Auftakt in der Abendshow. Am Mikrofon bis

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1: Am Mikrofon ist Josh Wirsch. Die anhaltende Trockenheit und die hohen Temperaturen stellen die Schweizer Landwirtschaft vor große Herausforderungen. Das sagt Christian Hofer, Direktor des Bundesamts für Landwirtschaft. Betroffen seien insbesondere Kulturen wie Mais, Kartoffeln oder Zuckerrüben, die später im Jahr wachsen. Auch die Versorgung der Nutztiere werde zunehmend schwierig, so Hofer.
2: Auf vielen Betrieben wird das Futter knapp. Es muss bereits auf Futter der Winterfütterung zurückgegriffen werden oder Futter zugekauft werden.
1: Deshalb dürfen ab Mitte August Bäuerinnen und Bauern Futter meist zollfrei importieren. Der Bund will so die Landwirtschaft unterstützen. Das Schweizer Bundesgericht hat den Freispruch eines früheren Sozialpädagogen eines Zürcher Heims bestätigt. Er war vom Vorwurf der mehrfachen sexuellen Handlungen mit einem Mädchen freigesprochen worden. Die damals 13-Jährige hatte ihn angezeigt, nachdem sie die Wohngruppe verlassen hatte. Die Zürcher Gerichte erachteten ihre Aussagen als nicht glaubwürdig. Rechtskräftig verurteilt bleibt der Mann hingegen wegen mehrfacher Pornografie. Er hatte mit minderjährigen Jungen anzügliche Bilder ausgetauscht. Dafür erhielt er eine bedingte Geldstrafe. Die Waadtländer Finanzdirektorin Valerie Dittli geht in die Offensive. Mehr als 3 Monate nach der Veröffentlichung des sogenannten Melon-Berichts über ihre Amtsführung hat sie ein unabhängiges Rechtsgutachten in Auftrag gegeben. Dieses kommt zum Schluss, dass ihr Recht auf Anhörung im Rahmen der Untersuchung schwerwiegend verletzt wurde, wie Dittli heute in einer persönlichen Erklärung ausführte. Der Melon-Bericht vom April hatte Dittli unter Druck gesetzt, unter anderem wegen einer umstrittenen Vereinbarung mit einem Behördenvertreter, mit dem sie in Konflikt stand. Und wir bleiben in der Westschweiz. Nach der geplanten Übernahme des Billigfliegers EasyJet durch den US-Finanzinvestor Apollo für 6,2 Milliarden Franken fordert die Genfer Wirtschaft Garantien. EasyJet müsse sein starkes Engagement am Flughafen Genf beibehalten, verlangt die Interessengemeinschaft Aria Plus. Der Billigflieger ist mit Abstand die wichtigste Airline in Genf. Fast die Hälfte aller Passagiere fliegt mit EasyJet. Apollo hat sich bislang nicht konkret zur Präsenz in Genf geäußert, will aber die bisherige Strategie der Fluggesellschaft weiterführen und beschleunigen.
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4: Das Wetter ist und bleibt sehr sonnig. Vereinzelt kann es ein paar Wolkenfelder haben, die durchziehen, aber mehrheitlich freundlich und Temperaturen mit Höchstwert von knapp 30 Grad. Das ganze Wochenende sollte auch relativ sonnig und warm sein, vor allem der Samstag. Im Verlauf des Sonntags kann es vielleicht auch mal noch ein Gewitter geben, aber eben mehrheitlich doch recht sonnig und Temperaturen, die nachher am Wochenende jeweils Höchstwert von über 30 Grad.

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1: Am Mikrofon ist Josh Wirsch. Die anhaltende Trockenheit und die hohen Temperaturen stellen die Schweizer Landwirtschaft vor große Herausforderungen. Das sagt Christian Hofer, Direktor des Bundesamts für Landwirtschaft. Betroffen seien insbesondere Kulturen wie Mais, Kartoffeln oder Zuckerrüben, die später im Jahr wachsen. Auch die Versorgung der Nutztiere werde zunehmend schwierig, so Hofer.
2: Auf vielen Betrieben wird das Futter knapp. Es muss bereits auf Futter der Winterfütterung zurückgegriffen werden oder Futter zugekauft werden.
1: Deshalb dürfen ab Mitte August Bäuerinnen und Bauern Futter meist zollfrei importieren. Der Bund will so die Landwirtschaft unterstützen. Das Schweizer Bundesgericht hat den Freispruch eines früheren Sozialpädagogen eines Zürcher Heims bestätigt. Er war vom Vorwurf der mehrfachen sexuellen Handlungen mit einem Mädchen freigesprochen worden. Die damals 13-Jährige hatte ihn angezeigt, nachdem sie die Wohngruppe verlassen hatte. Die Zürcher Gerichte erachteten ihre Aussagen als nicht glaubwürdig. Rechtskräftig verurteilt bleibt der Mann hingegen wegen mehrfacher Pornografie. Er hatte mit minderjährigen Jungen anzügliche Bilder ausgetauscht. Dafür erhielt er eine bedingte Geldstrafe. Die Waadtländer Finanzdirektorin Valerie Dittli geht in die Offensive. Mehr als 3 Monate nach der Veröffentlichung des sogenannten Mellon-Berichts über ihre Amtsführung hat sie ein unabhängiges Rechtsgutachten in Auftrag gegeben. Dieses kommt zum Schluss, dass ihr Recht auf Anhörung im Rahmen der Untersuchung schwerwiegend verletzt wurde, wie Dittli heute in einer persönlichen Erklärung ausführte. Der Mellon-Bericht vom April hatte Dittli unter Druck gesetzt, unter anderem wegen einer umstrittenen Vereinbarung mit einem Behördenvertreter, mit dem sie in Konflikt stand. Und wir bleiben in der Westschweiz. Nach der geplanten Übernahme des Billigfliegers EasyJet durch den US-Finanzinvestor Apollo für 6,2 Milliarden Franken fordert die Genfer Wirtschaft Garantien. EasyJet müsse sein starkes Engagement am Flughafen Genf beibehalten, verlangt die Interessengemeinschaft Aria Plus. Der Billigflieger ist mit Abstand die wichtigste Airline in Genf. Fast die Hälfte aller Passagiere fliegt mit EasyJet. Apollo hat sich bislang nicht konkret zur Präsenz in Genf geäußert, will aber die bisherige Strategie der Fluggesellschaft weiterführen und beschleunigen.
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4: Das Wetter ist und bleibt sehr sonnig. Vereinzelt kann es ein paar Wolkenfelder haben, die durchziehen. Aber mehrheitlich freundlich und Temperaturen mit Höchstwert von knapp 30 Grad. Das ganze Wochenende sollte auch relativ sonnig und warm sein. Vor allem der Samstag. Im Verlauf des Sonntag kann es vielleicht auch mal noch ein Gewitter geben. Aber eben mehrheitlich doch recht sonnig. Und Temperaturen, die nachher am Wochenende jeweils Höchstwert von über 30 Grad.

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1: Im Studio ist Iris Wippig. Der Schweizerische Freibergerverband ist besorgt über die Zukunft der einzigen einheimischen Pferderasse. Zuletzt seien viele Bundesentscheide zum Nachteil der Freibergerzucht gefallen, schreibt der Verband in einem Brief. Der Bund habe nicht nur das Budget des Freibergerverbands gekürzt, was der Züchtung direkt schade. Auch andere Faktoren, wie das Ende der Pferdeforschung am Schweizerischen Nationalgestüt in Avenches, würden ins Gewicht fallen. Der Verband möchte den anstehenden Marché Concours im jurassischen Saint-Léger nutzen, um Politiker auf sein Anliegen aufmerksam zu machen. Landwirtschaftliche Nutzpflanzen wie Weizen, Kartoffeln und Raps sind gegen zukünftige klimatische Veränderungen womöglich besser gewappnet als bisher angenommen. Zu diesem Schluss kommt eine Studie der Universität Freiburg. Georges Wirsch mit Einzelheiten.
2: Dass unsere Nutzpflanzen Hitzerekord auf Tour nicht werden mitmachen, vor allem wenn es vor Jahren so weitergeht, diese Sorge ist berechtigt. Es ist zwar nicht gerade eine Entwarnung, die die Uni Freiburg ausgibt, aber vielleicht doch ein Hoffnungsschimmer. Noch wichtig zu verstehen, es gibt Pflanzen mit einfachem und es gibt Pflanzen mit doppeltem Erbgut. Und dann gibt es ein bestimmtes Gewächs, das nennt sich glattes Brillenschütchen, eine Bergpflanze. Die gibt es sowohl mit einfachem Erbgut wie auch mit doppeltem Genom. Ein Genom, das sich schon vor Tausenden von Generationen verdoppelt hat. Darum hat die Uni Freiburg mit dem Brillenschütchen Tests durchgeführt, die sie jetzt in ihrer Fachzeitschrift PNAS veröffentlicht hat. Das Ergebnis in Kurzform, künstliche Genomverdoppelung, die bringt kurzfristig nichts, im Gegenteil sogar. Aber ist die Verdoppelung schon Tausende von Generationen alt und natürlich entstanden, dann steigert sich tatsächlich die Hitzeresistenz. Und Good News dabei, das ist eben bei Weizen, Herdöpfen und Raps genau der Fall. Kurz, sie haben die guten Gene, falls es zukünftig noch heißer werden sollte.
1: Italien schickt einen neuen Botschafter in die Schweiz. Luca Sabatucci folgt auf Gian Lorenzo Cornado, der Ende Juni in den Ruhestand gegangen ist. Sabatucci vertrat sein Land bisher bei verschiedenen internationalen Organisationen in Paris. Unter anderem war er ständiger Vertreter Italiens bei der Organisation für wirtschaftliche Zusammenarbeit und Entwicklung. Das Schweizer Außendepartement äußerte sich zunächst nicht zu dem Personalentscheid. Man nehme erst nach der Übergabe der Beglaubigungsschreiben öffentlich Stellung, hieß es auf Anfrage von Keystone SDA. US-Präsident Donald Trump droht der Schweiz im Handelsstreit indirekt mit einem Importstopp für Uhren und andere Waren. Damit könnten die USA ihr Handelsdefizit mit der Schweiz auf einen Schlag beseitigen, sagte Trump in einem Interview mit dem US-Nachrichtenportal Punchbowl News. Nach seiner Rechnung könnten die USA damit rund 40 Milliarden Dollar sparen. Ein Handelsdefizit bedeutet allerdings nicht, dass die USA diesen Betrag an die Schweiz überweisen oder verlieren. Es besagt lediglich, dass die USA Waren aus der Schweiz in höherem Wert importieren, als sie dorthin exportieren.
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4: Es ist und bleibt sonnig. Man vereinzelt mit ein paar Wochen, die durchziehen, aber eben bleibt freundlich und sonnig. Temperaturen um die 27 bis einmal Station, die sogar 31 Grad angibt. Und das sind Temperaturen aktuell. Höchstwert offiziell um die 28. Und es gibt sicher noch ein bisschen mehr Höchstwert dann morgen und übermorgen. Das ganze Wochenende ist nämlich recht sonnig und warm. Temperaturen über 30 Grad. Eventuell im Verlauf vom Sonntag, aber auch mal noch ein Sommergewitter möglich. Auf dem Feierabendverkehr haben wir zwei Meldungen drauf auf unserem Radar. Eine ist die A4 Winterthur Schaffhausen zwischen Winterthur Nord und Henkert, wo es stockend vorwärts geht wegen Verkehrsüberlastung. Und das gleiche Bild, stockend vorwärts kommen auf der A51 Schaffhausenstrasse Zürich Richtung Schaffhausen zwischen Bülach Nord und der Baustelle Kreuzstrasse. Los geht's mit dem letzten Sprint Richtung Wochenende und das mit unserer Abendshow. Da geht's jetzt gerade um das beliebteste Haustier von der Schweiz, aber eben auch sehr ein beliebtes Tier sowieso auf der ganzen Welt, nämlich die Katze. Das Internet ist voll mit herzigen Katzenbildern, die Videoplattform YouTube ist voll mit Katzenvideos, unter anderem auch mit Liedern von prominenten Songs, wo plötzlich eine Katze miaut und eben auch ganz viele Schweizer Haushalte haben Hauskatzen. Aber die grosse Beliebtheit hat auch eine schlechte Seite. Welche das ist, das erfahrt ihr im Rahmen des Weltkatzentags von morgen, gerade in ein paar Minuten hier bei uns. Am Mikrofon ist der Samuel Peter. Ich wünsche weiterhin ganz einen guten Freitag noch.

0: da auf Radio Munoz mit dem Schlusssport richtig Wochenende. Ein Wochenende, wo ganz viel Sonne auf uns wartet und eben auch Temperaturen, die wieder aufwärts gehen. Aber auch ein paar spezielle Tage in einem Wochenende. So ist zum Beispiel morgen der Tag der Unendlichkeit oder auch der Tag des Bowlings in den USA. Und wahrscheinlich etwas, was ein bisschen mehr interessiert, weil es einfach herzig sind meistens, sind Katzen. Morgen ist auch noch Weltkatzentag. Und Katz ist ein beliebtes Schweizer Haustier. Laut der Datenplattform Statista leben bei uns im Land bis zu 2 Millionen Hauskatzen. Die grosse Beliebtheit hat aber auch eine Kehrseite. Viele Katzen werden ausgesetzt, laufen davon und vermehren sich unkontrolliert. In der Schweiz leben über 200'000 streunende Katzen. Das zeigt eine Studie von der Universität Bern. Inlandredaktorin Stefanie Wiss.
1: Viele Streunerkatzen stammen ursprünglich von Bauernhof oder Hauskatzen ab, die nicht kastriert sind. Katzen können nämlich schon mit wenigen Monaten selber Junge bekommen und das mehrmals im Jahr. So wächst die Zahl von streunenden Katzen schnell und mit ihr auch das Leid der Tiere, sagt Ilana Bolak von der Tierschutzorganisation Vier Pfoten.
2: Viele Menschen stellen sich vor, dass streunende Katzen frei und unabhängig leben und sich gut selbst versorgen können. Die Realität sieht meistens ganz anders aus. Viele Tiere leiden unter chronischem Hunger, Parasiten oder Krankheiten.
1: Für Vier Pfoten ist klar, es braucht eine Kastrationspflicht. Das sei die tierfreundlichste und wirksamste Lösung.
2: Sie verhindern, dass immer neue Katzen in ein Leben ohne genug Versorgung geboren werden. Wichtig dabei ist ein flächendeckender Ansatz, der sowohl streunende Katzen als auch Haus- und Bauernhofkatzen mit Freigang einbezieht.
1: Die vielen streunenden Katzen sind auch ein Problem für Wildtiere in der Schweiz. Vögel unter anderem oder auch Mäuse. Tierfreundlich wären weniger Katzen also auch für ihre Beute, sagt Agneta Heumann von der Umweltschutzorganisation Pro Natura.
3: Besonders betroffen sind die Wildtiere, die dort leben, wo die Katzendichte sehr hoch ist. Und das ist bei uns halt in den Städten und in den Dörfern. Und grundsätzlich dort, wo die Qualität des Lebensraums begrenzt ist.
1: Schätzungen zeigen, pro Jahr jagen Katzen in der Schweiz etwa 30 Millionen Vögel.

0: Der Bruce Springsteen mit Sim, der River. Hier auf Radio Monat, 20 Minuten ab dem 4. haben wir es auf dem Sportplatz Schlimme Grub. Da werden während der Saison einmal Timespiel vom FC Stammheim ausgetragen. Und in dieser Woche sind dort ganz viele Kinder am Fußballspielen gewesen. Das Ganze im Rahmen von der Kinderfußballwoche. Und denen Kindern, die dabei gewesen sind, hat das heute am letzten Tag auch sehr, sehr gut gefallen.
1: Die Stimmung ist eigentlich gut und gefallen tut es mir auch.
2: Es ist sehr heiß und darum auch sehr streng. Aber es gefällt uns gut, oder?
3: Es macht sehr viel Spass, ja.
0: Rund 100 Kinder im Alter zwischen 6 und 12 sind an dieser Fußballwoche dabei gewesen. Während dieser Woche haben sie sich vielseitig können bewegen und ein abwechslungsreiches Programm dürfen erleben. Das mit einem klaren Ziel, wie der Kriegel Not, OK-Mitglied der Fußballwoche, sagt.
4: Ziel ist, dass wir Spass haben miteinander, dass alle zufrieden heimgehen heute Abend nach all dem, was die Woche erlebt haben.
0: Und vielleicht vor allem auch hoffentlich unverletzt. Was alles auf dem Programm gestanden ist und wieso das Alter der Kinder beim Schlussturnier entscheidend könnte sein, wir sind bei der Kinderfußballwoche reinschauen und berichten dann noch ein bisschen ausführlicher darüber, heute in unserem Infoabend, gerade nach dem 5.

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0: der Musiker, der Joe Cocker mit Unchained My Heart. Da gehört auf Radio Muno. Halb fünf ist es jetzt. Zeit für Regionalnachrichten. Und die gibt es vom Nicolas Valero.
1: Zuerst eine aktuelle Sportmeldung. Linksverteidiger Leon Rüegger verlässt den FC Schaffhausen. Der Vertrag mit dem Eigengewächs ist aufgelöst worden, teilt der FCS heute mit. Leon Rüegger wechselt per sofort zur U21 vom FC Lugano. Im Tessin soll der 20-Jährige zu mehr Spielpraxis kommen. Leon Rüegger durchlief einen großen Teil seiner fußballerischen Ausbildung beim FCS. Im Kanton Thurgau gilt ab sofort ein absolutes Feuerverbot im Freien. Das geht aus einer Mitteilung des Kantons über Alert Swiss hervor. Grund dafür sind die anhaltende Trockenheit und die mittlerweile sehr große Waldbrandgefahr der Stufe 5. Bisher galt ein Feuerverbot im Wald und bis 200 Meter zum Waldrand. Neu ist das Entfachen von Feuer auf dem gesamten Kantonsgebiet verboten. Das Verbot gilt auch für Feuerstellen und Holzkohlegrills auf Privatgrundstücken. Erlaubt bleiben Gas- und Elektrogrills auf befestigtem Untergrund. Das bereits bestehende Feuerwerksverbot gilt weiterhin bis auf Widerruf. Im Kanton Schaffhausen gilt seit Ende Juli die Waldbrandgefahrenstufe 5. Die Organisatoren des Schaffhauser Stadtlaufs möchten trotz der großen Nachfrage den Anlass nicht weiter ausbauen. Das sagt der Präsident des Organisationskomitees Andi Jordan gegenüber Radio Munot.
2: Wir bleiben, sage jetzt bescheiden, und machen das immer noch nebenbei, neben dem Arbeiten von uns. Und ja, grösser ist immer schön, wenn man grösser wird, aber man muss nicht immer noch grösser werden. Irgendwann hat es auch bei uns Grenzen.
1: Hinter dem Stadtlauf steht eine neunköpfige Freundesgruppe, die den Stadtlauf unentgeltlich und nebenberuflich organisiert. Seit den vergangenen 2 bis 3 Jahren gäbe es einen regelrechten Laufhype, so Jordan. Neben der gestiegenen Anzahl an Anmeldungen für den Schaffhauser Stadtlauf sei dies auch an der Verjüngung der Teilnehmer bemerkbar. Der Schaffhauser Stadtlauf findet am 6. September 2026 in Schaffhausen statt. Start und Ziel finden sich auf dem Herrenacker. In Singen haben 2 Unbekannte in der vergangenen Nacht einen schlafenden Mann bestohlen. Das teilt das Polizeipräsidium Konstanz mit. Ein Zeuge beobachtete kurz vor 2 Uhr 2 Personen, die sich an einer Bushaltestelle an der Schaffhauser Straße um den schlafenden 45-Jährigen bewegten. Die Unbekannten entwendeten Bargeld, Bankkarten und eine Schachtel Zigaretten und flüchteten anschließend gemeinsam auf einem E-Bike mit breiten Reifen. Eine sofort eingeleitete Fahndung blieb erfolglos. Die Polizei sucht Zeuginnen und Zeugen.
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ein bisschen Regen gibt, aber mehrheitlich vor allem Samstag sonnig und warm. Temperatur an beiden Tagen mit Höchstwerten über 30 Grad. Zwei Meldungen, die uns hier durch die Abend schon bis jetzt begleitet. Eine ist die A4 Winterthur Richtung Schaffhausen, zwischen Winterthur Nord und Henkert, wo es stockend vorwärts geht. Und auf der A51 Zürich Richtung Schaffhausen, zwischen Bülach Nord und dem Kreisel Kreuzstrasse. Dort hat es Verkehrsbehinderung und stockend vorwärts kommen. Ganz eine gute und sichere Fahrt wünschen wir. In ein paar Minuten Musik aus der Schweiz und die ist eben auch Vollgas Schweiz, so nicht nur, weil es Mundart singt, sondern weil sie so einen richtigen schweizerischen Namen haben, nämlich das Wort Halunk, respektive die Halunken sind. Die Halunken, eine Band aus Bern, seit 2010 gibt es sie und die Halunken sind vor allem das Ehepaar Christian und Anja Henny. Bekannt für Mundart Rock liefern sie heute einen neuen Song für den Sommer oder vielleicht auch über den Sommer. Mehr dazu der neueste Halunken-Song und ein paar Infos über das Duo plus Band aus Bern gibt es in unserer Schweizer Musikrubrik Swissmates. Gerade in gut 7 Minuten am Mikrofon, das ist der Samuel Peter.

0: Da fühle ich mich zum Beispiel gerade wieder ein bisschen jünger. 14 bin ich gewesen, wo der Song rausgekommen ist von der Britney Spears. Ihres Lucky, da gehört bei Radio Monat. Jetzt zu einer Schweizer Band, die sich gegründet hat, wo ich, wenn wir schon dran sind, glaube 24 gewesen bin, schon eine Zeit her. Und vor allem finde ich die super wegen ihrem Bandnamen. So ein richtig gurkiges Schweizer Wort, das übersetzt Übeltäter, Schuft, Strolch oder Lump heisst. Und zwar geht es jetzt um die Halunken.
1: Ein kleines Land mit grosser Musik. Das ist Swiss Made.
0: Halunken gibt es seit dem Jahr 2010, ist eine Band bei Auftritt und sonst ist es vor allem das Ehepaar Christian und Anja Henny. Christian schreibt Text, für die Musik ist er zuständig, spielt, wenn es nicht gerade auftreten mit einer Band, grundsätzlich fast alle Instrumente selber und das eben mit seiner bessere oder andere Hälfte der Ehefrau, der Anja, die bei den Halunken singt. Und das Duo, das harmoniert musikalisch sehr, wie zum Beispiel da ein Ausschnitt aus dem Lied «Feuerwehrpilot Polizist» zeigt.

0: mit der, ja doch, relativ bekannten Wunderband Scream, bevor er 2010 eben die Halunke gegründet hat. Im gleichen Jahr dann das erste Album rausgekommen mit dem schönen schweizerdeutschen Titel «Sauerei», inklusive dem Song für mich drauf, der Song «Für ein Sam».
1: Der Song ist für ein Sam, ob er 1960 geht, in eine Kapsel gesteckt werden.
0: Ja, natürlich geht es nicht um mich. Das erste Album «Sauerei» hat dazu geführt, dass Talunke damals als SRF 3 Best Talent ausgesucht worden sind. Für das zweite Album haben sie sich dann vom Plattenlabel getrennt, ein eigenes Label gegründet, namens der «Letzte Scherz Records» und machen seitdem Musik über das. Seit weit über 20 Jahren sind sie verheiratet und arbeiten auch schon gleich fast so lange zusammen als Halunke zusammen. Musik machen, wobei die grosse Herausforderung sei, sich nicht gegenseitig auf die Nerven zu gehen. Das haben Anja und Christian vor ein paar Jahren mal in einem Interview bei der Schweizer Illustrierten erzählt.
2: Wir verbringen doch ziemlich viel Zeit miteinander, aber ich glaube, wir packen das sehr gut. Wir sind zwei Menschen, wo das halt schon grundsätzlich gut können, sich mit anderen Leuten abzugeben oder mit uns selber. Von dem her muss ich sagen, es geht bei uns tipptopp.
3: Wir ticken so, dass wir, wenn wir viel Zeit zusammen verbringen, sind wir harmonischer unterwegs, als wenn wir wenig Zeit zusammen verbringen. Das gibt's auch so.
0: Und das glaube ich den beiden irgendwie auch gerade sofort. Heisst, im Moment müssen sie auch sehr harmonisch unterwegs sein. Das Duo Henny als Halunke. Heute Abend nämlich, zu Rapperswil-Jona im Einsatz, treten auf am Seenachtsfest oder gerade morgen im St. Gallischen Degersheim beim Festival am Gleis sind die beiden Berner im Einsatz, respektive wahrscheinlich eben noch mit Bands. Jetzt aber zuerst mal ein Auftritt an Schaffhausen, einmal mindestens auf digitaler Form bei Radio Monot mit der neuesten Single «Amore». Das Lied beschreibt das Gefühl, verliebt durch den Sommer zu gehen, mit ein bisschen Nostalgie, weil der Sommer sich ja doch auch schon langsam am Verabschieden ist. Das Ganze in Musik gibt es jetzt von den Halunken aus Bern mit ihrem Song «Amore».
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1: Am Mikrofon ist Iris Wippig. Ein Känguru, das im aargauischen Freiamt in freier Wildbahn erspäht wurde, ist zurück bei seinem Besitzer. Es war offenbar gestern im Kanton Luzern ausgebüxt, wie die zuständige Aargauer Behörde mitteilt. Das Känguru war gestern Nachmittag von Kindern in einem Ferienlager in Dietwil entdeckt worden. Ein Video der ungewöhnlichen Sichtung machte daraufhin im Internet die Runde. Das Känguru ist heute erneut gesichtet worden. Der Großtierrettungsdienst rückte daraufhin aus und konnte es einfangen. Es wird noch abgeklärt, wie das Tier ausbüchsen konnte. Der Schweizerische Freibergerverband ist besorgt über die Zukunft der einzigen einheimischen Pferderasse. Zuletzt seien viele Bundesentscheide zum Nachteil der Freibergerzucht gefallen, schreibt der Verband in einem Brief. Der Bund habe nicht nur das Budget des Freibergerverbands gekürzt, was der Züchtung direkt schade. Auch andere Faktoren, wie das Ende der Pferdeforschung am Schweizerischen Nationalgestüt in Avenches, würden ins Gewicht fallen. Der Verband möchte den anstehenden Marché Concours im jurassischen Saint-Léger nutzen, um Politiker auf sein Anliegen aufmerksam zu machen. Landwirtschaftliche Nutzpflanzen wie Weizen, Kartoffeln und Raps sind gegen zukünftige klimatische Veränderungen womöglich besser gewappnet als bisher angenommen. Zu diesem Schluss kommt eine Studie der Universität Freiburg. George Wirsch mit Einzelheiten.
2: Dass unsere Nutzpflanzen Hitzerekord auf Tour nicht werden mitmachen, vor allem wenn es vor Jahren so weitergeht, diese Sorge ist berechtigt. Es ist zwar nicht gerade eine Entwarnung, die die Uni Freiburg ausgibt, aber vielleicht doch ein Hoffnungsschimmer. Noch wichtig zum Verstehen, es gibt Pflanzen mit einfachem und es gibt Pflanzen mit doppeltem Erbgut. Und dann gibt es ein bestimmtes Gewächs, das nennt sich glattes Brillenschütchen, eine Bergpflanze. Die gibt es sowohl mit einfachem Erbgut wie auch mit doppeltem Genom. Ein Genom, das sich schon vor Tausenden von Generationen verdoppelt hat. Darum hat die Uni Freiburg mit dem Brillenschütchen Tests durchgeführt, die sie jetzt in ihrer Fachzeitschrift PNAS veröffentlicht hat. Das Ergebnis in Kurzform, künstliche Genomverdoppelung, die bringt kurzfristig nichts, im Gegenteil sogar. Aber ist die Verdoppelung schon Tausende von Generationen alt und natürlich entstanden, dann steigert sich tatsächlich die Hitzeresistenz. Und Good News dabei, das ist eben bei Weizen, Herdöpfen und Raps genau der Fall. Kurz, sie haben die guten Gene, falls es zukünftig noch heißer werden sollte.
1: US-Präsident Donald Trump droht der Schweiz im Handelsstreit indirekt mit einem Importstopp für Uhren und andere Waren. Damit könnten die USA ihr Handelsdefizit mit der Schweiz auf einen Schlag beseitigen, sagte Trump in einem Interview mit dem US-Nachrichtenportal Punchbowl News. Nach seiner Rechnung könnten die USA damit rund 40 Milliarden Dollar sparen. Ein Handelsdefizit bedeutet allerdings nicht, dass die USA diesen Betrag an die Schweiz überweisen oder verlieren. Es besagt lediglich, dass die USA Waren aus der Schweiz in höherem Wert importieren, als sie dorthin exportieren.
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4: Der Start des Wochenendes ist sonnig, freundlich, vereinzelt ein paar Wolken, die durchziehen. Aber auch wenn, dann stören es höchstens optisch ein bisschen Temperaturen um die 7 bis knapp 31 Grad im Sendegebiet. Und morgen geht es dann in einem ähnlichen Stil weiter. Das ganze Wochenende ist relativ sonnig und warm. Im Verlauf des Sonntags kann es einmal ein Hitzegewitter geben. Und die Temperaturen erreichen am heutigen Tag höchst Wert von über 30 Grad. Bitte etwas los auf der Strasse. Wir haben drei Meldungen für die A4. Zum einen A4 Winterthur Richtung Schaffhausen. Zwischen Winterthur Nord und Henkert geht es stockend vorwärts. Dann zwischen Banken und dem Fassenstaubtunnel geht es stockend vorwärts. Verkehrsüberlastung auf mehreren Abschnitten. Und auch A4 Schaffhausen in Richtung... Da steht einfach auf A4 Schaffhausen. Zwischen der Verzweigung Mutzenthäli und dem Fassenstaubtunnel auch dort stockens vorwärts kommen. Plus noch ein bisschen an einem anderen Ort auf der A51 Schaffhausenstrasse, Zürich Richtung Schaffhausen, zwischen Bülach Nord und dem Kreisel-Kreuzstrasse. Auch dort braucht es ein bisschen Geduld. 5 Wochen Sommerferien sind eine lange Zeit, wo man einiges erleben kann. In der Region Schaffhausen gibt es dafür die Ferienstadt, den Ferienpass und auch verschiedenste Camps. Im Stammheim im Kanton Zürich hat der FC Stammheim diese Woche ihre neunte Kinderfußballwoche organisiert. Die ist ausgebucht mit rund 100 Kindern über die Bühne gegangen. Wie es da gelaufen ist und was alles gegen die Hitze gemacht worden ist bei dieser sportlichen Woche, das ist ein ausführliches Thema da bei uns. Gerade in gut 7 Minuten. Am Mikrofon der Samuel Peter. Ich wünsche ganz einen guten Start.

0: der Phil Collins. Genesis mit dem Land of Confusion auf Radio Monat zum Start ins Wochenende. 12 Minuten ab dem 5 Uhr haben wir es. Im Berufsalltag hat man während dem Jahr 5 Wochen Ferien. In der Schulzeit ist das Anzahl allein für die Sommerferien. Und bei so langen Ferien kann es dem einen oder anderen Kind vielleicht auch mal ein bisschen langweilig werden. Programm und Unterhaltung gibt es in der Region Schaffhausen, aber durch unterschiedlichste Angebote. Das Stammheim auf dem Sportplatz, zum Beispiel mit dem Kinderfußballwoche. Da ist unsere Reporterin Soraya Weber heute Nachmittag beim Abschlussturnier.
1: 96 Kinder sind auf dem Kunststrassenplatz Stammheim eine Woche lang am Fußballspielen gsi. Das ist ein neuer Teilnehmerrekord an der Fußballwoche, organisiert durch den FC Stammheim. Es hat trotz der Hitze und der vielen Kinder alles reibungslos gelaufen, sagt Kigel Not, auch kein Mitglied der Fußballwoche.
2: Alle Kinder sind happy, wir haben keine grossen Verletzungen. Ja, wir sind eigentlich mega glücklich, wie es gelaufen ist, dass wir wirklich keine Zwischenfälle hatten.
1: Dass alles ohne Zwischenfälle funktioniert hat, auch bei den sommerlichen Temperaturen, ist unter anderem der genügenden Abkühlung zu verdanken gewesen.
2: Wir haben mit viel Wasser, Zelt, Schwämme, Kübel, haben wir wirklich geschaut, dass die Kinder immer ein bisschen an der Kühle sind. Wenn wir gemerkt haben, es wird ein bisschen viel, dann sind wir auch mal ein bisschen ins Wäldchen an den Schatten gesessen und haben dort irgendeine Spiele gemacht oder so.
1: Geholfen hätte da sicher auch, dass die Kinder mit der Leiter vom Jugend und Sport nicht den ganzen Tag auf dem Platz gestanden sind. Die 9- bis 12-jährigen Kinder sind die 5 Tage lang nur den halben Tag auf dem Platz gewesen, hätten da aber auch ein abwechslungsreiches Programm dürfen erleben.
2: Angefangen am Montag, wo wir Besuch kamen von der Frau vom FC Winterthur. Dann am Dienstag sind wir in der Sporthalle gewesen. Am Mittwoch sind wir auf dem Vita-Parkour gewesen. Sind die Männer vom FC Winterthur uns besuchen gekommen. Am Donnerstag sind wir in der Body gewesen. Und heute haben wir Einzel- und Gruppenwettkämpfe zum Abschluss.
1: Das Jahr gibt es die Fußballwoche vom FC Stammheim zum 9. Mal. Und mit dabei sind Kinder vom Verein selber, aber auch vom Dorf und weiter her. Um dabei zu sein, mussten die Kinder 200 Franken zahlen. Es hat nebst dem Programm auch noch Verpflegung, ein Trikot beschriftet mit Namen und Nummern, einen Sonnenhut und eine Trinkflasche gegeben. Das hat aber nicht zu den Gründen gehört, wieso die Kinder gerne an der Fußballwoche dabei sind.
3: Weil ich letztes Jahr schon war und es mir sehr gut gefallen hat und es Spass macht.
4: Die Fußballwoche macht mir halt einfach Spass.
5: Ich spiele halt schon seit 2, 3 oder 5 Jahren Fußball und darum komme ich jedes Jahr halt hin.
1: Der Spass ist auch das, was das OK als Ziel angestrebt hat. Und das sei vollkommen erreicht worden. Ein grosser Punkt spiele sicher auch der Teamgeist und der Umgang der Kinder untereinander.
2: Es hat sicher ehrgeizige Kinder. Und darum haben wir bei unserem Turnier verschiedene Kategorien. Von der kleinsten bis zu der grössten gemischt. Und wenn jemand von der kleinsten das Goal schiesst, dann zählt es 4-fach. Und wenn jemand von der grössten eins schiesst, dann zählt es halt nur einfach. Das führt dazu, dass die Kinder ausdüfteln, wie machen wir es am schlechtesten, wie kommt es am besten für unsere Mannschaften. Und der Teamgedanke, der ist einfach mega zum Schauen. Wir haben noch nie irgendeine Unstimmigkeit oder etwas gehabt in diesem Turnier.
1: Sagt auch kein Mitglied der Fußballwoche vom FC Stammheim, der Kigel Not. Und so ist die 9. Fußballwoche mit dem neuen Teilnehmerrekord schon wieder zu Ende gegangen. So schaut positiv gestimmt in die Zukunft und hofft auf noch weitere Ausgaben.
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0: Dermot Kennedy mit seinem Funeral hier auf Radio Mono. Zum Start ins Wochenende. Der Freitag ist schon fast durch, aber der Freitag der bleibt noch sonnig und warm. Genauso wie eben auch das Wochenende dann.
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0: Schon den ganzen Tag heute sehr viel Sonne, ein bisschen Wolken und warme Temperaturen. Und am Wochenende gibt es sehr viel Sonne, noch ein bisschen wärmere Temperaturen und eventuell auch mal noch ein bisschen Gewitter möglich. Mario Rindlisbacher vom Methodist.
2: Es kann dann Gewitter geben, allerdings noch nicht am Samstag. Da haben wir sehr viel Sonnenschein zu erwarten. Am Nachmittag ein paar flache Quellwolken. Am Morgen kann man noch durchlüften bei Temperaturen um die 15 bis 16 Grad. Am Nachmittag wird es wieder richtig heiß mit über 30 Grad. Auch am Sonntag ist es sehr heiß mit Temperaturen von bis zu 33 Grad. Dazu ist es recht häufig sonnig, aber eben du hast es angetönt, das ist dann ein bisschen feuchter und im Verlauf von Mittag und Nachmittag oder gegen Abend, da ist dann nicht ganz ausgeschlossen, dass mal ein Gewitter durchkommt.
0: So kann es eventuell auch noch ein bisschen Gewitter geben zum Start dann in die neue Woche, aber wenn wir so auf die nächste Woche schauen, wird es vor allem wieder sonnig und warm.
2: Ja, genau. Wir haben am Montag noch über den Tag aus sehr viel Sonnenschein und hohe Temperaturen mit 32-33 Grad. Aber dort kann es noch da und dort ein kurzes Gewitter geben. Ab dem Dienstag ist das dann wahrscheinlich kein Thema mehr. Dienstag, Mittwoch und Donnerstag, da haben wir dann weiterhin sehr hohe Temperaturen von zum Teil deutlich über 30 Grad, viel Sonnenschein und so wie es aussieht, keine Gewitter.
0: Das der Wetterausblick auf die meistens sonnigen und heissen nächsten Tage mit dem Mario Rindlisbacher vom Meteotist.
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0: Morgen wird es 5:30. Jetzt gibt es Regionalnachrichten und die gibt es vom Nicolas Valero.
1: Der Kanton Schaffhausen soll eine neue Image- und Standortkampagne starten. Dieser Ansicht sind die Schaffhauser Kantonsräte Tim Bucher von der GLP, Peter Schick von der SVP und Roman Sutter von der FDP. Sie haben dazu eine kleine Anfrage eingereicht. Bereits früher hatte der Regierungsrat dem Kantonsrat eine Kreditvorlage für eine Image-Kampagne für die Jahre 2019 bis 2023 vorgelegt. Die Kosten wurden mit insgesamt 1,25 Millionen Franken beziffert. Dies wurde jedoch abgelehnt. Nun wollen die drei Kantonsräte vom Regierungsrat wissen, wie er die heutige Attraktivität des Kantons als langfristigen Wohnort beurteilt. Zudem soll der Regierungsrat prüfen, ob eine neue Image- und Standortkampagne lanciert und dafür ein entsprechender Betrag ins Budget 2027 aufgenommen werden könnte. Der Schaffhauser Regierungsrat muss sich nun zur kleinen Anfrage äußern. Die Thurgauer Volksschulen starten mit genügend Personal ins neue Schuljahr. Das teilt das Thurgauer Erziehungsdepartement mit. Zum Schuljahresbeginn besuchen rund 33.700 Kinder und Jugendliche die öffentlichen Schulen im Kanton Thurgau. Das entspricht einer Zunahme von 1,35% gegenüber dem Vorjahr. Beim Lehrpersonal konnten alle Stellen für Klassenlehrpersonen besetzt werden. Der Anteil an Lehrpersonen ohne Lehrdiplom ist nochmals zurückgegangen und beträgt rund 1,5%. Offene Stellen gibt es vor allem noch in einzelnen Bereichen der schulischen Heilpädagogik sowie bei therapeutischen Fachpersonen. Die Organisatoren des Schaffhauser Stadtlaufs möchten trotz der grossen Nachfrage den Anlass nicht weiter ausbauen. Das sagt der Präsident des Organisationskomitees Andi Jordan gegenüber Radio Munot.
2: Wir bleiben, ich sage jetzt bescheiden, und machen das immer noch nebenbei, neben dem Arbeiten von uns. Und ja, grösser ist immer schön, wenn man grösser wird, aber man muss nicht immer noch grösser werden. Irgendwann hat es auch bei uns Grenzen.
1: Hinter dem Stadtlauf steht eine neunköpfige Freundesgruppe, die den Stadtlauf unentgeltlich und nebenberuflich organisiert. Seit den vergangenen 2 bis 3 Jahren gäbe es einen regelrechten Laufhype, so Jordan. Neben der gestiegenen Anzahl an Anmeldungen für den Schaffhauser Stadtlauf sei dies auch an der Verjüngung der Teilnehmer bemerkbar. Der Schaffhauser Stadtlauf findet am 6. September 2026 in Schaffhausen statt. Start und Ziel finden sich auf dem Herrenacker. In Singen haben 2 Unbekannte in der vergangenen Nacht einen schlafenden Mann bestohlen. Das teilt das Polizeipräsidium Konstanz mit. Ein Zeuge beobachtete kurz vor 2 Uhr 2 Personen, die sich an einer Bushaltestelle an der Schaffhauser Straße um den schlafenden 45-Jährigen bewegten. Die Unbekannten entwendeten Bargeld, Bankkarten und eine Schachtel Zigaretten und flüchteten anschließend gemeinsam auf einem E-Bike mit breiten Reifen. Eine sofort eingeleitete Fahndung blieb erfolglos. Die Polizei sucht Zeuginnen und Zeugen.
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4: Es ist sehr freundlich zum Start des Wochenends. Sonne scheint fliessig. Temperaturen, die sind warm mit Werten um die 8, 9, 20 bis 30, 31 Grad in der Region Schaffhausen. Und eben, es sollte eigentlich so bleiben. Teils mit ein bisschen Wolken. Das Wochenende, das ist mehrheitlich sonnig. Vor allem morgen Samstag sollte es eigentlich sonnig und trocken sein. Im Verlauf des Sonntag ist einmal ein Hitzegewitter möglich. Vielleicht auch im Verlauf vom Nachmittag und Abend dann. Temperaturen erreichen es am ganzen Wochenende jeweils Höchstwert von über 30 Grad.

Staubtunnel gibt es mehrere Abschnitte Verkehrsüberlastung. Auch Verzweigung, zwischen der Verzweigung Mutzertäli und dem Fassenstaubtunnel geht es stockend vorwärts. Und auch auf der A51 Zürich Schaffhausen zwischen Bülach Nord und der Baustelle Kreuzstrasse. Dort braucht es auch noch

geht's los. Also eine gute Stunde mit dem ersten Konzert Kamera. Dann der Baschi, der ja heute live da zu Gast war bei uns im Radio Munot. Und vorgeschaut hat auf seinen Auftritt, aber eben auch auf sein neues Album haben wir geschaut, wo es ganz viele Informationen gibt. Das Interview zum Nachhören in unserer Mediathek unter dem Album der Woche. Dann noch Amy McDonald heute und dann morgen, letzte Abend Stars in Town. Dann ist das Festival durch, aber man kann sich also nicht beklagen, dass dann irgendwie nichts mehr los wäre in der Region. So zum Beispiel das Stein am Ries Nordart Theaterfestival losgegangen, wo bis Ende nächste Woche dauert. Oder auch ganz spannend, wer noch nichts vorhat am Wochenende, wäre ein Traktorenfest Gundmadingen. Warum das nicht nur etwas für Traktorenbesitzer ist, das gehört ihr in unserem heutigen Veranstaltungstipp. Und da gibt es gerade in gut 7 Minuten am Mikrofon der Samuel Peter. Guten Start im Freitagabend, Angie.

0: 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Ja, nicht nur Girls. Fun, Spass, hoffentlich etwas, was wir vorhaben an dem Wochenende, wo ja bevorsteht. Unter anderem könnte man Spass haben, zu Gunzmadingen, zusammen mit ganzen Haufen Traktoren.
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0: Das Oberallau gibt es Bergrennen, das Peking, das Motocross und in der Stadt Schaffhausen gibt es ein Seifenkistenrennen. Und an dem Wochenende stehen wieder Fahrzeuge im Fokus. Neben zu Gunzmadingen geht es um Traktoren. Wieso das Traktorentreffen nicht nur etwas für Traktorenbesitzer ist, sondern auch für Familien, das hören wir jetzt im Veranstaltungstipp von Nico Bollinger.
2: Stehen zu Gunzmadingen diese Woche Traktoren und brummen mit ihren Motoren. Beim Traktorfest gibt es wieder einen grossen Auflauf an Traktorfans. Am Samstag und am Sonntag geht dort Post ab, sagt OK-Präsidentin Deborah Eislika.
3: Es ist ein einmaliges Erlebnis im Dorf. Die Stimmung ist mega lässig, wenn man durchläuft. Zudem sieht man bei den Traktoren wirklich einzigartige Ausstellungsstücke, wo man sonst vielleicht nicht unbedingt sieht. Und die Vorführungen sind natürlich auch ein Highlight.
2: Zwei Tage lang, von morgen früh bis zum Abend spät, gibt es jeweils zu Gunzmadingen etwas zu sehen. Natürlich rund um Traktoren, die vor Ort sind, mit diversen ausgestellten Traktoren, aber eben auch den Vorführungen.
3: Wenn ich persönlich

0: man früher noch gebraucht hat.
1: Der Eintritt zum Traktorfest, der kostet 10 Franken. Und Gutmadingen ist abgesehen von den Traktoren das Wochenende auch autofrei. Ausser für den Umzug.
0: Ich würde sicher empfehlen, dass man an einem Festumzug dabei ist und sich dann auch sicher noch Zeit nimmt, um durchs Dorf durchzulaufen und ein bisschen reingüchseln kann bei den einzelnen Traktoren begeisterten.
1: Sagt OKA-Präsidentin Deborah Eisliker. Morgen Morgen ab 10 Uhr bis am Sonntagabend dreht sich alles rund um Traktoren. Und das gehöre einfach zu der Region mit dazu.
0: Also für mich ist auch

0: haben für die Restaurierung von diesen Traktoren und um ein bisschen zu zeigen und Freude haben an früher und an heute und ein bisschen zusammenkommen und eine gute Zeit haben.
1: Zwei Tage lang volle Traktoren-Action zu Gumpmadingen gibt es jetzt am Wochenende. Wo es natürlich auch noch Essen und Trinken gibt, aber vor allem einen Einblick in die Landwirtschaft und Traktoren von früher.

0: weiter an dem Monat im Schlusssport von dieser Arbeitswoche. Einmal für die meisten hoffentlich schon vorbei und schon ins Wochenende reingestartet. 9 Minuten geht es noch und dann ist es 6 Uhr. Wie immer zum Schluss von der Woche gibt es noch ein paar Zahlen.
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0: Diese Sachen machen eine Pause über das Wochenende, so bei der Börse. Aber eben, Geld kann man immer kaufen. Wenn man dann braucht, ein Euro gibt es für 93,35 Rappen. Und der US-Dollar, der kostet aktuell 80,76 Rappen. Dann der SMI bei 112... der SMI. Kilo Gold steht da gross vor meinem Gesicht. 112'934 Franken. Bei so viel notiert das Kilo Gold im Moment. Und wie man zum Schluss der SMI, der geht mit einem scheuen Plus von 0,18% ins Wochenende und hat aktuell 14'544 Punkte.

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1: Am Mikrofon ist Iris Wippig. Ein Känguru, das im aargauischen Freiamt in freier Wildbahn erspäht wurde, ist zurück bei seinem Besitzer. Es war offenbar gestern im Kanton Luzern ausgebüxt, wie die zuständige Aargauer Behörde mitteilt. Das Känguru war gestern Nachmittag von Kindern in einem Ferienlager in Dietwil entdeckt worden. Ein Video der ungewöhnlichen Sichtung machte daraufhin im Internet die Runde. Das Känguru ist heute erneut gesichtet worden. Der Großtierrettungsdienst rückte daraufhin aus und konnte es einfangen. Es wird noch abgeklärt, wie das Tier ausbüchsen konnte. Nur jede zweite Person in der Schweiz fühlt sich nach den Ferien erholt. Das zeigt eine Umfrage der Jobplattform Indeed. Mary Milanovic mit den Einzelheiten.
2: 7 von 10 arbeiten trotz Ferien. Es fehle oft an Stellvertretungen oder man hege schlechtes Gewissen gegenüber dem Team. In der freien Zeit machen sich aber auch viele Gedanken um ihre Zukunft. Fast 40% sagen, sie hinterfragen ihren Job. Statt relaxen sucht man dann nach einem neuen Beruf, bewirbt sich oder frischt seinen Lebenslauf auf. Die Angst, den Job zu verlieren oder wie künstliche Intelligenz den Beruf beeinflusst, führt dazu, dass viele Menschen heute häufiger erreichbar sind in den Ferien.
1: In Budapest ist der Wasserstand der Donau rekordmäßig tief. Im Flussbett sind deshalb die Überreste von 2 Wehrmachtssoldaten zum Vorschein gekommen. Mitarbeiter des Volksbundes Deutsche Kriegsgräberfürsorge hätten die Gebeine der Soldaten exhumiert, teilte der Volksbund mit. Man rechne damit, dass sich weitere Kriegstote in Schiffswracks befinden könnten, die derzeit aus Flüssen auftauchen. Im Flussbett der Donau wurde auch eine Tellermine gefunden, die einen Einsatz des Kampfmittelräumdienstes auslöste. Nach seiner Niederlage vor dem obersten US-Gericht versucht Präsident Donald Trump erneut, das US-Geburtsrecht bestimmter Gruppen einzuschränken. Neugeborenen, deren Mütter ausschließlich für die Geburt in die USA reisen, soll künftig nicht mehr automatisch die US-Staatsbürgerschaft zugesprochen werden. Trump unterzeichnete ein entsprechendes Dekret, mit dem gegen Geburtstourismus vorgegangen werden soll. Gegen Trumps Vorhaben könnte es erneut Klagen geben.
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4: Das Wetter ist und bleibt freundlich. Teils kann es ein paar Wölkchen haben, aber mehrheitlich durch die Sonne, die sich zeigen, bis es dann dunkel wird. Temperaturen um die 28 bis 31 Grad in der Region. Auch das Wochenende geht dann in dem Stil weiter. Es ist meistens sonnig und warm, vor allem am Samstag. Im Verlauf am Sonntag kann es ein Hitzegewitter geben. Nicht ganz ausgeschlossen, aber auch nicht ganz sicher. Und Temperaturen reichen am ganzen Wochenende jeweils beiden Tagen Höchstwert von über 30 Grad.

0: Flächen und Flurlinge braucht es noch ein bisschen Geduld wegen stockendem Vorwärtskommen. Und auch noch auf der anderen Seite bei der H4 und A51 bei der Schaffhausenstrasse Zürich Richtung Schaffhausen zwischen Bülach-Nord und dem Kreisel bei Glattfelden. Auch dort braucht es im Moment noch ein bisschen Geduld.
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0: Das ist eine Stadt, ist Wochenende und in das starten wir, wie immer, informiert mit unserem Infokompakt. Grüezi miteinander. Wir schauen in den nächsten paar Minuten nochmal zurück auf ein paar Themen und Schlagzeilen vom heutigen Freitag, 7. August. Am Mikrofon, da ist der Samuel Peter. Schönen guten Abend miteinander. Spuren vom Kolonialismus und der Sklaverei in der Schweiz und Schaffhausen, das ist das Thema von einer ersten Folge in unserer Geschichtsserie von dieser Woche. Und in einer zweiten Folge geht es jetzt um die Spuren von der Sklaverei in Schaffhausen. Das mal aber um jemanden, der sich gegen die Verbrecher gestellt hat. Der Maximilian Wickerhauser berichtet.
2: Heinrich Moser, Georg Fischer. Es gibt so einen unzähmten Drang in der Gesellschaft, wohlhabende weisse Männer ein Denkmal zu bauen. Ein Schaffhauser mit dem Namen Wilhelm Jos käme in dieser Diskussion zu kurz, findet der Historiker und Aktivist Hans Fessler.
3: Sein Verdienst ist, dass er als Nationalrat, frisch gewählter Nationalrat in den 1860er Jahren, einen Vorstoss gemacht hat, weil er in Südamerika auf seinen Reisen als Arzt gesehen hat, was Sklaverei bedeutet. Er hat sich empört über Sklaverei und hat auch festgestellt, dass es Schweizer gibt, die Plantagen und Sklaven besitzen in Brasilien.
2: In seinem Vorstoss hat er Strafbestimmungen für Schweizer gefordert, die in Brasilien Sklaven haben. Der Vorstoss hat die erste Debatte im Nationalrat über Sklaverei ausgelöst. Mit einem ernüchternden Ergebnis, der Hans Fessler bezeichnet es sogar als Skandal.
3: Nachdem er auch einen Bericht machen lassen hat, der Bundesrat gesagt, Sklaverei ist kein Verbrechen, Sklaverei ist vernünftig, ohne Sklaverei geht es nicht in Brasilien und man kann diesen Plantagen und Sklavenbesitzer doch nicht ihren rechtmässig erworbenen Besitz wegnehmen.
2: Damit war der Bundesrat von 1864 die letzte westliche Regierung, die die Sklaverei verteidigt und gerechtfertigt hat. Dort haben schon viele Länder die Sklaverei abgeschafft. Ein Argument, dass der Bundesrat es nicht hätte besser wissen können, zählt also nicht. Wenn es um frühere Zeiten geht, höre ich Hans Fessler aber häufig ein Argument, dass Sklaverei dort einfach normal gewesen sei.
3: Und meine Antwort, wenn ich gute Laune habe und viel Zeit, ist, das stimmt nicht. Und wenn jemand das sagt und ich habe schlechte Laune und wenig Zeit, dann sage ich, das ist einfach nur Quatsch. So kann nur jemand argumentieren, der keine Ahnung von Geschichte hat. Erstens, die Opfer von Sklaverei, von Antisemitismus, von antischwarzem Rassismus, die haben schon immer gewusst, dass es nicht normal ist, was man mit ihnen macht. Nur die Täter haben ein paar Jahrhunderte gebraucht, bis sie es begriffen haben.
2: Schon im 16. Jahrhundert hat es Stimmen gegen Sklaverei gegeben, dort noch häufig aus religiösen Gründen. Dann haben sich die Stimmen in den nächsten Jahren gehäuft, besonders während der Aufklärung im 18. Jahrhundert.
3: Und da ist Wilhelm Jos jetzt nicht einer der ganz frühen Pionier, sondern ist eigentlich ein später Zeuge, der aber ganz klar gesagt hat, Sklaverei ist ein Verbrechen gegen die Menschlichkeit. Er hat sogar den Begriff schon geprägt, der ja dann erst im 20. Jahrhundert im Zusammenhang mit dem Holocaust ins Völkerrecht aufgenommen worden ist. Und da ist er tatsächlich eine wichtige historische Figur.
2: Darum findet der Hans Fessler, der Wilhelm Jos soll entsprechend gewürdigt werden zu Schaffhausen, als erster Schweizer Nationalrat, der politisch gegen die Sklaverei vorgegangen ist.
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0: Der zweite Beitrag von einem Zweiteiler zu der Kolonialgeschichte von Schaffhausen. Wer den ersten Teil verpasst hat oder auch sonst einen von den Geschichtsbeiträgen, die es in dieser Woche regelmässig gegeben hat, kann man alles nachlesen auf unserer Webseite unter dem Artikel «Echo aus den Altstadtgassen». Was heute sonst noch los war, da kommen unsere Kurznews.
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0: Die Rheinfähre bei Eliken am Rhein fährt aktuell nicht mehr, das wegen des tiefen Wasserpegel. Das schreibt die Andelfinger Zeitung. Der Pegel sei aktuell so tief, dass Personen rein theoretisch den Fluss zu Fuß können überqueren. Damit der Fährbetrieb wieder aufgenommen werden kann, müsste der Bodenseespiegel deutlich ansteigen. Die Thurgauer Volksschule startet mit genug Personal ins neue Schuljahr. Das teilt das Thurgauer Erziehungsdepartement mit. Zum Schulstart gehen rund 33'700 Kinder und Jugendliche in die öffentlichen Schulen im Kanton Thurgau. Das ist eine Zunahme von 1,35% gegenüber dem Vorjahr. Der Anteil von Lehrpersonen ohne Lehrdiplom ist nochmal zurückgegangen auf rund 1,5%. Offene Stellen gäbe es vor allem noch in einzelnen Bereichen von der schulischen Heilpädagogik sowie bei den therapeutischen Fachpersonen. Zwei namhafte Schwinger kommen am Wochenende nicht ans Schaffhauser Kantonalschwingfest. So verzichtet der Thurgauer Schwinger Samuel Giger auf eine Teilnahme wegen einer Schulterverletzung. Er möchte sich lieber schonen fürs Schwägalpschwingen am 16. August. Auch der Thurgauer Schwinger Werner Schlegel sagt aus verletzungsbedingten Gründen ab. Auch er will in einer Woche dann auf den Schwägalp wieder antreten.
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0: So viel Info kompakt zum Wochenschluss. Das nächste News-Update gibt es wie gewohnt um 6:30 mit unseren Regionalnachrichten. Am Mikrofon bis dahin ist Samuel Peter. Bedanke mich fürs Zuhören, wünsche weiterhin ganz gute Unterhaltung hier bei uns und ganz einen guten Start ins Wochenende.

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1: Am Mikrofon ist Nicolas Valero. Der Kanton Schaffhausen soll eine neue Image- und Standortkampagne starten. Dieser Ansicht sind die Schaffhauser Kantonsräte Tim Bucher von der GLP, Peter Scheck von der SVP und Roman Sutter von der FDP. Sie haben dazu eine kleine Anfrage eingereicht. Bereits früher hatte der Regierungsrat dem Kantonsrat eine Kreditvorlage für eine Image-Kampagne für die Jahre 2019 bis 2023 vorgelegt. Die Kosten wurden mit insgesamt 1,25 Millionen Franken beziffert. Dies wurde jedoch abgelehnt. Nun wollen die drei Kantonsräte vom Regierungsrat wissen, wie er die heutige Attraktivität des Kantons als langfristigen Wohnort beurteilt. Zudem soll der Regierungsrat prüfen, ob eine neue Image- und Standortkampagne lanciert und dafür ein entsprechender Betrag ins Budget 2027 aufgenommen werden könnte. Der Schaffhauser Regierungsrat muss sich nun zur Kleinen Anfrage äußern. Im Kanton Thurgau gilt ab sofort ein absolutes Feuerverbot im Freien. Das geht aus einer Mitteilung des Kantons über Alert Swiss hervor. Grund dafür sind die anhaltende Trockenheit und die mittlerweile sehr große Waldbrandgefahr der Stufe 5. Bisher galt ein Feuerverbot im Wald und bis 200 Meter zum Waldrand. Neu ist das Entfachen von Feuer auf dem gesamten Kantonsgebiet verboten. Das Verbot gilt auch für Feuerstellen und Holzkohlegrills auf Privatgrundstücken. Erlaubt bleiben Gas- und Elektrogrills auf befestigtem Untergrund. Das bereits bestehende Feuerwerksverbot gilt weiterhin bis auf Widerruf. Im Kanton Schaffhausen gilt seit Ende Juli die Waldbrandgefahrenstufe 5. Die Organisatoren des Schaffhauser Stadtlaufs möchten trotz der grossen Nachfrage den Anlass nicht weiter ausbauen. Das sagt der Präsident des Organisationskomitees Andi Jordan gegenüber Radio Munot.
2: Wir bleiben, sage jetzt bescheiden, und machen das immer noch nebenbei, neben dem Arbeiten von uns. Und ja, grösser ist immer schön, wenn man grösser wird, aber man muss nicht immer noch grösser werden. Irgendwann hat es auch bei uns Grenzen.
1: Hinter dem Stadtlauf steht eine neunköpfige Freundesgruppe, die den Stadtlauf unentgeltlich und nebenberuflich organisiert. Seit den vergangenen 2 bis 3 Jahren gäbe es einen regelrechten Laufhype, so Jordan. Neben der gestiegenen Anzahl an Anmeldungen für den Schaffhauser Stadtlauf sei dies auch an der Verjüngung der Teilnehmer bemerkbar. Der Schaffhauser Stadtlauf findet am 6. September 2026 in Schaffhausen statt. Start und Ziel finden sich auf dem Herrenacker. Linksverteidiger Leon Rüegger verlässt den FC Schaffhausen. Der Vertrag mit dem Eigengewächs ist aufgelöst worden, teilt der FCS heute mit. Leon Rüegger wechselt per sofort zur U21 vom FC Lugano. Im Tessin soll der 20-Jährige zu mehr Spielpraxis kommen. Leon Rüegger durchlief einen grossen Teil seiner fußballerischen Ausbildung beim FCS.
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1: Der Rest vom Tag bleibt trocken, der Himmel ist zum Teil bewölkt. Morgen Samstag gibt es viel Sonne. Am Nachmittag hat es ein paar Quellwolken, es bleibt aber in der ganzen Region trocken. Am Morgen hat es um die 16 Grad. Die Temperaturen steigen dann bis auf 31 Grad.

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1: Am Mikrofon ist Iris Wippich. Ein Känguru, das im aargauischen Freiamt in freier Wildbahn erspäht wurde, ist zurück bei seinem Besitzer. Es war offenbar gestern im Kanton Luzern ausgebüxt, wie die zuständige Aargauer Behörde mitteilt. Das Känguru war gestern Nachmittag von Kindern in einem Ferienlager in Dietwil entdeckt worden.

0: Ein Video der ungewöhnlichen Sichtung machte daraufhin im Internet die Runde. Das Känguru ist heute erneut gesichtet worden. Der Großtierrettungsdienst rückte daraufhin aus und konnte es einfangen. Es wird noch abgeklärt, wie das Tier ausbüchsen konnte. Nur jede zweite Person in der Schweiz fühlt sich nach den Ferien erholt. Das zeigt eine Umfrage der Jobplattform Indeed. Mary Milanovic mit den Einzelheiten.
1: 7 von 10 arbeiten trotz Ferien. Es fehlen oft an Stellvertretungen oder man hat ein schlechtes Gewissen gegenüber dem Team. In der freien Zeit machen sich aber auch viele Gedanken um ihre Zukunft. Fast 40% sagen, sie hinterfragen ihren Job. Statt relaxen sucht man dann nach einem neuen Beruf, bewirbt sich oder frischt seinen Lebenslauf auf. Die Angst, den Job zu verlieren oder wie künstliche Intelligenz den Beruf beeinflusst, führt dazu, dass viele Menschen heute häufiger erreichbar sind in den Ferien.
0: In Budapest ist der Wasserstand der Donau rekordmäßig tief. Im Flussbett sind deshalb die Überreste von 2 Wehrmachtssoldaten zum Vorschein gekommen. Mitarbeiter des Volksbundes Deutsche Kriegsgräberfürsorge hätten die Gebeine der Soldaten exhumiert, teilte der Volksbund mit. Man rechne damit, dass sich weitere Kriegstote in Schiffswracks befinden könnten, die derzeit aus Flüssen auftauchen. Im Flussbett der Donau wurde auch eine Tellermine gefunden, die einen Einsatz des Kampfmittelräumdienstes auslöste. Nach seiner Niederlage vor dem obersten US-Gericht versucht Präsident Donald Trump erneut, das US-Geburtsrecht bestimmter Gruppen einzuschränken. Neugeborenen, deren Mütter ausschließlich für die Geburt in die USA reisen, soll künftig nicht mehr automatisch die US-Staatsbürgerschaft zugesprochen werden. Trump unterzeichnete ein entsprechendes Dekret, mit dem gegen Geburtstourismus vorgegangen werden soll. Gegen Trumps Vorhaben könnte es erneut Klagen geben.
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3: Der Rest vom Tag bleibt trocken, der Himmel ist zum Teil bewölkt. Morgen Samstag gibt es viel Sonne. Am Nachmittag hat es ein paar Quellwolken, es bleibt aber die ganze Region trocken. Am Morgen hat es um die 16 Grad, die Temperaturen steigen dann bis auf 31 Grad.

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1: Am Mikrofon ist Soraya Weber. Die Schifffahrt zwischen Schaffhausen und Stein am Rhein bleibt wegen des tiefen Wasserstandes bis zum Saisonende eingeschränkt. Die Schweizerische Schifffahrtsgesellschaft Untersee und Rhein, kurz URH, hält deshalb am Niedrigwasserfahrplan fest, wie sie in einer Medienmitteilung schreibt. Für eine Rückkehr zum durchgehenden Fahrbetrieb wären länger anhaltende und ausgedehnte Niederschläge im gesamten Einzugsgebiet nötig. Eine solche Wetterentwicklung ist derzeit nicht absehbar. Gleichzeitig baut die URH ihr Angebot aus. Die Vierobig-Fahrt ab Schaffhausen findet neu jeden Donnerstag bis zum 1. Oktober statt. Auf dem Untersee gilt weiterhin der reguläre Fahrplan. Die 9. Ausgabe der Kinderfußballwoche des FC Stammheim hat ohne große Zwischenfälle stattgefunden. Mit 96 Kindern erreichten sie einen neuen Teilnehmerrekord. Wichigel Not, OKA-Mitglied der Fußballwoche gegenüber Radio Munot, sagt, gab es ein

0: abwechslungsreiches Programm.
1: Angefangen am Montag, wo wir Besuch haben von der Frau vom FC Winterthur. Dann am Dienstag sind wir in der Sporthalle gewesen. Am Mittwoch sind wir auf dem Vitapark-Uhr gewesen. Sind die Männer vom FC Winterthur uns besuchen gekommen. Am Donnerstag sind wir in der Badi gewesen. Und heute haben wir Einzel- und Gruppenwettkämpfe zum Abschluss.
0: Das OK der Fußballwoche schaut nach einer erfolgreichen diesjährigen Ausgabe positiv gestimmt der 10. Ausgabe entgegen. Die Gemeinde Klettgau führt eine Kennzeichnungspflicht für Inhalte ein, die mit künstlicher Intelligenz erstellt wurden. Das ist dem aktuellen Gemeindemitteilungsblatt Klettgau aktuell zu entnehmen. Hintergrund sind neue Transparenzvorschriften der EU-Mitgliedstaaten, die seit dem 2. August gelten. Bilder, Audio- und Videodateien, die mit KI erstellt oder verändert wurden und realistisch wirken, müssen entsprechend gekennzeichnet werden. Bei KI-generierten Texten von öffentlichem Interesse ist eine Kennzeichnung nötig, wenn keine menschliche redaktionelle Bearbeitung stattgefunden hat. Die Gemeinde weist darauf hin, dass nicht gekennzeichnete KI-Inhalte für das Gemeindeblatt abgelehnt werden. Verstöße gegen die europäischen Vorschriften können zudem mit Bußgeldern geahndet werden. Und dann noch zu einer Meldung aus dem Sport. Drei Viererteams des Ruderclubs Schaffhausen nehmen morgen Samstag an einer Regatta auf dem St. Moritzer See teil. Das teilt der Ruderclub Schaffhausen mit. Bei der Breitensport-Team-Regatta treten Teams mit jeweils 4 Ruderinnen und Rudern gegeneinander an. Auf dem Programm stehen Einzelzeitfahren im Skiff, eine Doppelzweierstaffette sowie ein Sprint im Doppelvierer. Für die Schlussrangliste werden die Ergebnisse aus allen Rennen zusammengezählt. Die Regatta beginnt morgen um 8 Uhr und dauert voraussichtlich bis am Mittag. Insgesamt ist die Teilnahme auf 12 Teams begrenzt. Und dann noch zu einer Polizeimeldung. In Wutöschingen haben verlorene Bierkisten gestern Vormittag für Verkehrsbehinderung gesorgt. Das teilt das Polizeipräsidium Freiburg heute mit. Ein Lastwagen verlor gegen 10.45 Uhr bei der Abzweigung zur Silberwiese mehrere Bierkisten mit Leergut. Die Kisten landeten auf der Fahrbahn und mussten weggeräumt werden. Nach rund einer Stunde war die Straße wieder vollständig befahrbar.
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0: In der Region Schaffhausen begleitet uns einige Wolkenfelder durch den Rest vom Freitag. Temperaturen kommen immer mehr oben runter, bis am frühen Morgen auf rund 16 Grad. Es sollte überall trocken bleiben und im gleichen Stil geht es auch morgen weiter. Der Tag durch kann es viel Sonne und einige Wolken geben. Temperaturen können ansteigen auf rund 31 Grad.

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1: Am Mikrofon ist Zoraya Weber. Die Schifffahrt zwischen Schaffhausen und Stein am Rhein bleibt wegen des tiefen Wasserstandes bis zum Saisonende eingeschränkt. Die Schweizerische Schifffahrtsgesellschaft Untersee und Rhein, kurz URH, hält deshalb am Niedrigwasserfahrplan fest, wie sie in einer Medienmitteilung schreibt. Für eine Rückkehr zum durchgehenden Fahrbetrieb wären länger anhaltende und ausgedehnte Niederschläge im gesamten Einzugsgebiet nötig. Eine solche Wetterentwicklung ist derzeit nicht absehbar. Gleichzeitig baut die URH ihr Angebot aus. Die Vierobig-Fahrt ab Schaffhausen findet neu jeden Donnerstag bis zum 1. Oktober statt. Auf dem Untersee gilt weiterhin der reguläre Fahrplan. Die 9. Ausgabe der Kinderfußballwoche des FC Stammheim hat ohne große Zwischenfälle stattgefunden. Mit 96 Kindern erreichten sie einen neuen Teilnehmerrekord. Wie Michael Not, OKA-Mitglied der Fußballwoche gegenüber Radio Munot, sagt, gab es ein abwechslungsreiches Programm.
2: Angefangen am Montag, wo wir Besuch haben von der Frau vom FC Winterthur. Dann am Dienstag waren wir in der Sporthalle, am Mittwoch waren wir auf dem Vita-Parkour, sind die Männer vom FC Winterthur uns besuchen gekommen. Am Donnerstag waren wir in der Body und heute haben wir Einzel- und Gruppenwettkämpfe zum Abschluss.
1: Das OKA der Fußballwoche schaut nach einer erfolgreichen diesjährigen Ausgabe positiv gestimmt der 10. Ausgabe entgegen. Die Gemeinde Klettgau führt eine Kennzeichnungspflicht für Inhalte ein, die mit künstlicher Intelligenz erstellt wurden. Das ist dem aktuellen Gemeindemitteilungsblatt Klettgau aktuell zu entnehmen. Hintergrund sind neue Transparenzvorschriften der EU-Mitgliedstaaten, die seit dem 2. August gelten. Bilder, Audio- und Videodateien, die mit KI erstellt oder verändert wurden und realistisch wirken, müssen entsprechend gekennzeichnet werden. Bei KI-generierten Texten von öffentlichem Interesse ist

0: eine Kennzeichnung nötig, wenn keine menschliche redaktionelle Bearbeitung stattgefunden hat. Die Gemeinde weist darauf hin, dass nicht gekennzeichnete KI-Inhalte für das Gemeindeblatt abgelehnt werden. Verstöße gegen die europäischen Vorschriften können zudem mit Bußgeldern geahndet werden. Und dann noch zu einer Meldung aus dem Sport. Drei Viererteams des Ruderclubs Schaffhausen nehmen morgen Samstag an einer Regatta auf dem St. Moritzer See teil. Das teilt der Ruderclub Schaffhausen mit. Bei der Breitensport-Team-Regatta treten Teams mit jeweils vier Ruderinnen und Rudern gegeneinander an. Auf dem Programm stehen Einzelzeitfahren im Skiff, eine Doppelzweierstaffette sowie ein Sprint im Doppelvierer. Für die Schlussrangliste werden die Ergebnisse aus allen Rennen zusammengezählt. Die Regatta beginnt morgen um 8 Uhr und dauert voraussichtlich bis am Mittag. Insgesamt ist die Teilnahme auf 12 Teams begrenzt. Und dann noch zu einer Polizeimeldung. In Wutöschingen haben verlorene Bierkisten gestern Vormittag für Verkehrsbehinderung gesorgt. Das teilt das Polizeipräsidium Freiburg heute mit. Ein Lastwagen verlor gegen 10.45 Uhr bei der Abzweigung zur Silberwiese mehrere Bierkisten mit Leergut. Die Kisten landeten auf der Fahrbahn und mussten weggeräumt werden. Nach rund einer Stunde war die Straße wieder vollständig befahrbar.
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0: In der Region Schaffhausen begleitet uns einige Wolkenfelder durch den Rest vom Freitag. Temperaturen kommen immer mehr oben runter, bis am frühen Morgen auf rund 16 Grad. Es sollte überall trocken bleiben und im gleichen Stil geht es auch morgen weiter. Der Tag durch kann es viel Sonne und einige Wolken geben. Temperaturen können ansteigen auf rund 31 Grad.

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1: Am Mikrofon ist Soraya Weber. Das Schaffhauser Kantonalschwingfest muss auf einen weiteren Hochkaräter verzichten. Auch der St. Galler Spitzenschwinger Werner Schlegel sagt aus verletzungsbedingten Gründen seine Teilnahme fürs Schwingfest in der BBC Arena am Sonntag ab. Bereits gestern wurde bekannt, dass auch der Thurgauer Schwinger Samuel Giger nicht ans Schaffhauser Kantonalschwingfest kommt. Der Thurgauer kuriert noch seine Schulterverletzung aus. Giger und Schlegel möchten in einer Woche auf der Schwegalp ins Segmel zurückkehren. Für beide ist das Saisonhighlight das Kilchberger Schwinget am 6. September. Das Kilchberger Schwinget findet nur alle 6 Jahre statt. Im Naturschutzgebiet Kreuzlingen im Lengwiler Weiher ist eine Blaualgenblüte festgestellt worden. Das berichtet BRK News. Das Amt für Umwelt des Kantons Thurgau wurde am Donnerstagabend über den Verdacht informiert und entnahm für die Bestätigung dann noch Proben aus dem Weiher. Laut dem Amt für Umwelt könne man aktuell noch von keiner konkreten Gefahr ausgehen, da die Ergebnisse der analytischen Untersuchungen erst in einigen Tagen vorliegen. Sie empfehlen deshalb, sich und Hunde bis auf Weiteres vom Wasser fernzuhalten. An diesem Wochenende hätte das zweite Badeentenrennen in Eschenz stattfinden sollen. Das Rennen wurde jeweils von der Jubla und der Bürgergemeinde Eschenz organisiert. Durch die aktuelle Hitzewelle ist allerdings das Bachbett des Müßbachs teilweise ausgetrocknet. Deshalb ist das OK-Team gezwungen, das Rennen bis auf Weiteres zu verschieben. Das OK plant das Rennen für den Herbst. Dafür bräuchte es aber genug Regen, damit sich der Müßbach erholen kann. Trotz des niedrigen Wasserstandes kann der Schaffhauser Triathlon wie gewohnt durchgeführt werden. Das hat die Organisatorin Britta Slanitz auf Nachfrage von Radio Munot bestätigt. Der Triathlon findet am kommenden Sonntag in der Stadt Schaffhausen statt. Dabei muss zunächst ein Schwimmabschnitt im Rhein absolviert werden, bevor dann der Lauf- und der Veloteil folgen. Aufgrund der geringen Wassermenge ist die Fließgeschwindigkeit des Rheins niedriger. Das bedeutet für die Teilnehmerinnen und Teilnehmer eine größere körperliche Anstrengung als in den sonstigen Jahren, so Slanitz weiter. Die 4 Kilometer lange Schwimmstrecke der Langdistanz startet beim Lido Büsingen. Und dann noch zu einer Polizeimeldung. Bei einem Verkehrsunfall bei der Gemeinde Moos ist gestern Abend eine Autobahn

0: Autofahrerin leicht verletzt worden. Das teilt das Polizeipräsidium Konstanz heute mit. Ein 20-jähriger Autofahrer geriet auf der Landstraße zwischen Bankholzen und Schienen in einer Kurve auf die Gegenfahrbahn. Beim Bremsen geriet sein Auto ins Schleudern und kollidierte mit dem entgegenkommenden Fahrzeug einer 41-Jährigen. Die Frau wurde beim Zusammenstoß leicht verletzt, benötigte jedoch keinen Rettungsdienst. Wie hoch der Sachschaden an den beiden Autos ist, ist noch unklar.
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0: In der Region Schaffhausen begleitet uns einige Wolkenfelder durch den Rest vom Freitag. Temperaturen kommen immer mehr oben runter, bis am frühen Morgen auf rund 16 Grad. Es sollte überall trocken bleiben und im gleichen Stil geht es auch morgen weiter. Der Tag durch kann es viel Sonne und einige Wolken geben. Temperaturen können ansteigen auf rund 31 Grad.

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1: Am Mikrofon ist Soraya Weber. Das Schaffhauser Kantonalschwingfest muss auf einen weiteren Hochkaräter verzichten. Auch der St. Galler Spitzenschwinger Werner Schlegel sagt aus verletzungsbedingten Gründen seine Teilnahme fürs Schwingfest in der BBC Arena am Sonntag ab. Bereits gestern wurde bekannt, dass auch der Thurgauer Schwinger Samuel Giger nicht ans Schaffhauser Kantonalschwingfest kommt. Der Thurgauer kuriert noch seine Schulterverletzung aus. Giger und Schlegel möchten in einer Woche auf der Schwegalp ins Segmel zurückkehren. Für beide ist das Saisonhighlight das Kilchberger Schwinget am 6. September. Das Kilchberger Schwinget findet nur alle 6 Jahre statt. Die 2 Sportlerinnen des LC Schaffhausen sind beide in der Qualifikation an den Nachwuchs-Leichtathletik-Weltmeisterschaften in den USA ausgeschieden. Das ist der offiziellen Webseite der WM zu entnehmen. Die Hochspringerin Nadja Lütti sprang über eine Höhe von 1,76 Meter. Für eine Finalqualifikation hätte sie mindestens über 1,79 Meter springen müssen. Die zweite Athletin, die Steepleläuferin Amaya Rahm, schied auf Rang 10 in ihrer Gruppe aus. Sie hätte mindestens Rang 8 erreichen müssen. Die U20-Weltmeisterschaft in der Leichtathletik geht noch bis Sonntag. Im Naturschutzgebiet Kreuzlingen im Lengwiler Weiher ist eine Blaualgenblüte festgestellt worden. Das berichtet BRK News. Das Amt für Umwelt des Kantons Thurgau wurde am Donnerstagabend über den Verdacht informiert und entnahm für die Bestätigung dann noch Proben aus dem Weiher. Laut dem Amt für Umwelt könne man aktuell noch von keiner konkreten Gefahr ausgehen, da die Ergebnisse der analytischen Untersuchungen erst in einigen Tagen vorliegen. Sie empfehlen deshalb, sich und Hunde bis auf Weiteres vom Wasser fernzuhalten. Trotz des niedrigen Wasserstandes kann der Schaffhauser Triathlon wie gewohnt durchgeführt werden. Das hat die Organisatorin Britta Slanitz auf Nachfrage von Radio Munot bestätigt. Der Triathlon findet am kommenden Sonntag in der Stadt Schaffhausen statt. Dabei muss zunächst ein Schwimmabschnitt im Rhein absolviert werden, bevor dann der Lauf- und der Veloteil folgen. Aufgrund der geringen Wassermenge ist die Fließgeschwindigkeit des Rheins niedriger. Das bedeutet für die Teilnehmerinnen und Teilnehmer eine größere körperliche Anstrengung als in den sonstigen Jahren, so Slanitz weiter. Die 4 Kilometer lange Schwimmstrecke der Langdistanz startet beim Lido Büssingen. Und dann noch zu einer Polizeimeldung. Bei einem Verkehrsunfall bei der Gemeinde Moos ist gestern Abend eine Autofahrerin leicht verletzt worden. Das teilt das Polizeipräsidium Konstanz heute mit. Ein 20-jähriger Autofahrer geriet auf der Landstraße zwischen Bankholzen und Schienen in einer Kurve auf die Gegenfahrbahn. Beim Bremsen geriet sein Auto ins Schleudern und kollidierte mit dem entgegenkommenden Fahrzeug einer 41-Jährigen. Die Frau wurde beim Zusammenstoß leicht verletzt, benötigte jedoch keinen Rettungsdienst. Wie hoch der Sachschaden an den beiden Autos ist, ist noch unklar.
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1: In der Region Schaffhausen begleitet uns einige Wolkenfelder durch den Rest vom Freitag. Temperaturen kommen immer mehr oben runter.

0: bis am frühen Morgen auf rund 16 Grad. Es sollte überall trocken bleiben und im gleichen Stil geht es auch morgen weiter. Der Tag durch kann es viel Sonne und einige Wolken geben. Temperaturen können ansteigen auf rund 31 Grad.
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2: Am Mikrofon ist Soraya Weber. Das Schaffhauser Kantonalschwingfest muss auf einen weiteren Hochkaräter verzichten. Auch der St. Galler Spitzenschwinger Werner Schlegel sagt aus verletzungsbedingten Gründen seine Teilnahme fürs Schwingfest in der BBC Arena am Sonntag ab. Bereits gestern wurde bekannt, dass auch der Thurgauer Schwinger Samuel Giger nicht ans Schaffhauser Kantonalschwingfest kommt. Der Thurgauer kuriert noch seine Schulterverletzung aus. Giger und Schlegel möchten in einer Woche auf der Schwegalp ins Segmel zurückkehren. Für beide ist das Saisonhighlight das Kilchberger Schwinget am 6. September. Das Kilchberger Schwinget findet nur alle 6 Jahre statt. Die 2 Sportlerinnen des LC Schaffhausen sind beide in der Qualifikation an den Nachwuchs-Leichtathletik-Weltmeisterschaften in den USA ausgeschieden. Das ist der offiziellen Webseite der WM zu entnehmen. Die Hochspringerin Nadja Lütti sprang über eine Höhe von 1,76 Meter. Für eine Finalqualifikation hätte sie mindestens über 1,79 Meter springen müssen. Die zweite Athletin, die Steeple-Läuferin Amaya Rahm, schied auf Rang 10 in ihrer Gruppe aus. Sie hätte mindestens Rang 8 erreichen müssen. Die U20-Weltmeisterschaft in der Leichtathletik geht noch bis Sonntag. Im Naturschutzgebiet Kreuzlingen im Lengwiler Weiher ist eine Blaualgenblüte festgestellt worden. Das berichtet BRK News. Das Amt für Umwelt des Kantons Thurgau wurde am Donnerstagabend über den Verdacht informiert und entnahm für die Bestätigung dann noch Proben aus dem Weiher. Laut dem Amt für Umwelt könne man aktuell noch von keiner konkreten Gefahr ausgehen, da die Ergebnisse der analytischen Untersuchungen erst in einigen Tagen vorliegen. Sie empfehlen deshalb, sich und Hunde bis auf Weiteres vom Wasser fernzuhalten. Trotz des niedrigen Wasserstandes kann der Schaffhauser Triathlon wie gewohnt durchgeführt werden. Das hat die Organisatorin Britta Slanitz auf Nachfrage von Radio Munot bestätigt. Der Triathlon findet am kommenden Sonntag in der Stadt Schaffhausen statt. Dabei muss zunächst ein Schwimmabschnitt im Rhein absolviert werden, bevor dann der Lauf- und der Veloteil folgen. Aufgrund der geringen Wassermenge ist die Fließgeschwindigkeit des Rheins niedriger. Das bedeutet für die Teilnehmerinnen und Teilnehmer eine größere körperliche Anstrengung als in den sonstigen Jahren, so Slanitz weiter. Die 4 Kilometer lange Schwimmstrecke der Langdistanz startet beim Lido Büsingen. Und dann noch zu einer Polizeimeldung. Bei einem Verkehrsunfall bei der Gemeinde Moos ist gestern Abend eine Autofahrerin leicht verletzt worden. Das teilt das Polizeipräsidium Konstanz heute mit. Ein 20-jähriger Autofahrer geriet auf der Landstraße zwischen Bankholzen und Schienen in einer Kurve auf die Gegenfahrbahn. Beim Bremsen geriet sein Auto ins Schleudern und kollidierte mit dem entgegenkommenden Fahrzeug einer 41-Jährigen. Die Frau wurde beim Zusammenstoß leicht verletzt, benötigte jedoch keinen Rettungsdienst. Wie hoch der Sachschaden an den beiden Autos ist, ist noch unklar.
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2: Mit einigen Wolken am Himmel, aber voraussichtlich trockenem Wetter geht es durch die zweite Hälfte der heutigen Nacht. Die Temperaturen sinken bis rund 16 Grad. Während dem Tag sollte es nochmals sommerlich warm werden mit bis zu 31 Grad. Dazu viel Sonne und einige Wolken. Nass werden sollte es in der Region Schaffhausen aber nicht.